0: Es geht los mit ordentlichem Geknüppel heute. Das war ein Eingangs-Vomitory mit Rapture in Rapture von ihrem neuen Album In Death Throes.
1: Und als zweites gab es Belphegor mit Belphegor Health Ambassador von, wie heißt das Album?
0: Pest Apokalypse 4.
1: Pest Apokalypse 4. Genau, und zwar aus einem traurigen Anlass. Wir müssen einen kleinen Nachruf mal wieder durchgeben. Bartholomäus oder Bart oder Barth, ich bin mir nicht sicher, wie er ausgesprochen wurde, Resch, der ehemalige Bassist von Belphegor, auch zu Zeiten dieses Albums, ist letzten Freitag bei einem Autounfall gestorben. Aktuell unter anderem bei Tabula Rasa und Ars Goetia oder Goetia. Als Bassist und teilweise auch Sänger aktiv gewesen und in der österreichischen Black-Metal-Szene wohl auch sehr verwurzelt. Er war Hauptorganisator und Veranstalter vom House of the Holy Festival auf der Neudigalm in Gasteinertal, das wohl sehr beliebt war,
0: ja,
1: ist.
0: Und ich weiß nicht, bekannt.
1: Ja, ja, weiß nicht, wie es damit weitergeht. Ich nehme aber mal an. Wird sich in der nächsten Zeit zeigen. Ich habe gesehen, es gibt auf jeden Fall schon ein Line-Up fürs nächste Festival wohl. Mhm. Dann wird das wohl auch ein kleines Nachruffestival mit Sicherheit durchgeführt werden.
0: Mit Sicherheit.
1: Ja, deswegen gab es jetzt eingangs eben Belphegor, Rest in Peace oder so. Oder was man da halt so hinterher findet als Black Metaler.
0: Ja. Ja, immer traurig, wenn jemand von uns geht und gerade dann noch in so jungen Jahren und durch einen Unfall ist man blöd.
1: Ja. Ja.
0: Aber wir ehren das mit dementsprechenden Song und spielen das gerne später auch nochmal. Genau.
1: Genau.
0: Aber wir machen mal munter weiter, bleiben nicht in der Trauer hängen. Wir haben eine volle Sendung für euch mit einigen Neuvorstellungen. Es wird heute postig, dronig und black-metallig.
1: Und natürlich folkig.
0: Ja, genau. Immer wenn der Jo dabei ist. Ansonsten haben wir zwei Verlosungen für euch. Und zwar einmal für das Konzert von Mayak und Midnight Streamer. Da haben wir noch drei Gästelistenplätze für euch. Und
1: Behoover und Satan Freck gibt es dann auch noch.
0: Genau. Ich denke, Mayak Midnight Streamer in der ersten Stunde, Behoover in der zweiten Stunde gehe ich. Oder machen wir es umgekehrt?
1: Lasst euch überraschen.
0: Genau.
1: Ihr müsst zuhören.
0: Ja.
1: Aufmerksam zuhören, dann richtig. Kriegt ihr das mit.
0: Richtig.
1: Genau. Zosch, das sind, wie ihr schon festgestellt habt, mit Sicherheit der Vents und der Jo heute.
0: Hello.
1: Und wir machen mit einem kleinen Gangwechsel weiter etwas moderneres. Rob Zombie hat mit The Great Satan ja im Februar auch ein sehr starkes neues Album vorgelegt und davon hören wir jetzt noch Heathen Days, auch fast passend zum Black Metal, ne?
0: Mhm.
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0: Das waren noch Clawfinger von ihrem aktuellen und endlich mal wieder neuen Album Before We All Die mit Going Down Like Titanic. Ja, mir hat das Album sehr gefallen. Ich hoffe, euch auch.
1: Ja, ist voll klassisch Clawfinger, oder? Ja,
0: finde ich eindeutig. Cool.
1: Macht Spaß auf mehr und Live-Auftritte.
0: Ja, als wären cool. Sie nie weg gewesen.
1: Ja, habe ich ein ultra krasses Erlebnis von einem Festival. Ich bin mal bei Clawfinger im Moshpit eingeschlafen.
0: Das spricht jetzt nicht unbedingt für die Band, oder?
1: Es spricht nicht für mich, weil es war einfach zu viel Met an einem super heißen Tag. Aber cooles Erlebnis, komisches Erlebnis. Ja. Wie auch immer, Schluss mit dem lustigen Zeug. Jetzt wird es mal ernst und zwar auch ein bisschen düster mit italienischen Post-Black-Sludge. Doom, was auch sonst.
0: Also das, was nach dem Vesuv-Ausbruch übrig bleibt sozusagen.
1: Ja, genau. Eine Band, die relativ neu ist, hat sie im Jahr 2021 gegründet, nennt sich Ivory, I-V-O-I-R-E gesprochen. Und die haben jetzt am 8. Mai ihre Debüt-EP rausgebracht. Das ganze Ding ist digital und als CD auf Bandcamp zu erhalten. Hat 5 Songs mit knapp 50 Minuten und nennt sich Uragano. Ja, ich meine, was in dem Genre, was wir mal erwarten, als die klassischen Themen Verfall, Zerstörung, Katharsis, darum geht's in den Songs. Und es ist so, ja, klassisch postiger Aufbau, ne? Anfangs relativ ruhig, ziemlich viel Spannungsdramaturgie und ziemlich feine Übergänge von so hypnotischen Parts in dann auch wieder aggressive Passagen mit viel sludgigen Geschrei und Doom-Gestampfe. Also ich finde es ganz gut und für ein Debüt ist es wirklich hervorragend gelungen, gefällt mir das Ding. Einziger Wermutstropfen beim letzten Song ist ein Saxophon am Ende zu hören. Also wen das triggert, der muss dann einfach ausblenden. Es ist nur ganz kurz, aber ich fand es irgendwie komisch und unpassend, weil der Rest ist eigentlich ziemlich gut und dann kommt dieses Gequäke da am Ende ein bisschen komisch. Egal.
0: Das ist Kunst.
1: Es ist Kunst. Es ist Kunst. Wir hören mal rein. Hier sind Ivory vom neuen Album Uragano mit dem Song Wetter.

0: Ivory waren das mit Wetter von ihrer Debüt-EP Uragano, Post-Black Sludge aus Italien.
1: Kann man bei 50 Minuten noch von einer EP sprechen, auch wenn es nur
0: fünf Lieder sind? Es ist eine EP, von daher fünf Songs drauf.
1: Keine Alben, die kürzer sind.
0: Grenzwertig, ja. Würde mich interessieren, wie dann das Album aussieht, ja.
1: Ja. Ja. Tja. Denk. Ach ja, ich hatte jetzt kurzzeitig den Faden verloren, aber jetzt habe ich ihn
0: wieder gefunden. Musst du auch kurz überlegen.
1: Ja, ich musste kurz überlegen, mit was wir weitermachen wollten, weil wir über was anderes geredet hatten, aber jetzt weiß ich es wieder. An dieser Stelle übrigens auch, falls zugehört wird hier, wer auch immer da gegenüber vom Sendestudio wohnt und uns gerade aus dem Treppenhaus raus die Metalhörner entgegengestreckt hat, herzliche Grüße zurück.
0: Genau.
1: Wir haben es gesehen.
0: Finden wir mal cool.
1: Ja, sehr schön, dass auch in diesem nahen Umfeld hier wahrscheinlich Zerstörer wohnen. Wir machen jetzt ein kleines Experiment, und zwar habe ich jetzt einen Song dabei, den ich selber auch noch gar nicht gehört habe, den ich heute ungehört gekauft habe, der heute veröffentlicht wurde. Und das Ganze ist ein Reinschmecker für ein Album, das erst in 4 Monaten, nämlich am 11. September erscheint. Übrigens genau das 25-jährige Jubiläum der Terroranschläge auf das World Trade Center. Ich weiß nicht, ob das bewusst so gewählt ist, aber...
0: Aber verrückt, dass die das so früh veröffentlichen, den ersten Song. Also das ist ja, also 4 Monate ist ja wirklich... Ja. Ist das jetzt irgendwie eine vorab
1: offizielle Single? Das ist halt die erste Single, ja.
0: Ja, okay.
1: Ja. Genau, das Album scheint also schon relativ weit zu sein. Viele der Vorverkaufspackages sind auch nach 3 Stunden schon weg gewesen, habe ich gesehen. Aber nachdem das alles irgendwelche Vinylzeugs war, ist das für mich als CD-Sammler nix. Dass ihr nicht weiter raten müsst, es geht um Green Lung, die Doomer aus England, aus London. Die veröffentlicht jetzt dieses Jahr mit Necropolitan ihr 4. Album mittlerweile. Das vor 3 Jahren, das letzte Album This Heathen Land hat ja hier das Prädikat wertvoll von mir bekommen und verdient es bis heute, würde ich sagen. War ein geiles Album. Ist aber auch die ersten 2 Alben der Band und auch die Debüt-EP in dem Fall, also quasi die ersten 3,5 Alben der Band, waren grandios. Dementsprechend bin ich zuversichtlich, dass auch dieser Song sehr gut sein, mindestens sehr gut sein dürfte. Und davon überzeugen wir uns jetzt einfach mal gemeinsam. Hier sind Green Lung mit Evil in This House.

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0: Acid King waren das mit Silent Circle und das haben wir nicht einfach so gespielt, denn das ist gleichzeitig der Hinweis auf eine Verlosung für nächste Woche. Und zwar das Stoner Doom Trio aus der Bay Area, das ist ja schon 1993 gegründet worden, also vor einer halben Ewigkeit, das ist Wahnsinn, hat seine Besetzung häufiger mal geändert, aber der Sound ist mal gleich geblieben und die haben sich gedacht, hey, voll cool, wir machen eine Europa-Tour und spielen den 1999er Klassiker Buzz Woods in voller Länge. Weil hier gerade das Telefon klingelt, also wer auch immer anruft, die Verlosung für Acid King gibt es erst nächste Woche.
1: Und natürlich für Zosch-Mitglieder, also genau. Radio Z-Mitglieder. Ja. Da müsst ihr noch Iron Ear dafür werden.
0: Genau. Und die machen am 4. Juni Halt in der Galerie im Z-Bau. Los geht's um 20 Uhr. Tickets gibt's für rund 30 Euro im Vorverkauf. Oder eben nächste Woche bei Zosch als Verlosungsgästelistenplätze. Genau.
1: Ja, und am 4.6., das ist also quasi, nee, stimmt der 4.6.? Nee, der stimmt nicht, ich habe mir das falsche Datum aufgeschrieben. Diesen Samstag am 16.5., das macht viel mehr Sinn,
0: Mayak.
1: Da ist das Konzert von Mayak und Midnight Steamer, die ja, okkulten Heavy Magic Metal spielen aus dem Hamburger Hinterland. Ich weiß nicht, ob das ja so okkulter ist. Na gut, Schafe haben sie schon ein paar, ne?
0: Mhm.
1: Genau, die spielen am Samstag und als Vorgruppe gibt es dann noch Female Fronted Retro Rock aus Nürnberg, eben Midnight Steamer. Das Ganze läuft unter dem Titel The Nürnberg Haunting in der Black Box in Nürnberg. Einlass ist 19.30 Uhr, 20 Uhr geht's los und im Vorverkauf kosten die Tickets noch 18 Euro. An der Abendkasse werden noch 2 Euro mehr fällig. Und da haben wir, wenn gleich die Musik läuft, noch 3 Gästelistenplätze. Wenn ihr dahin wollt, dann ruft gerne an unter der 0911 45 00 3x6, kommt ihr direkt hier im Studio raus. Wie gesagt, für den kommenden Samstag Mayak und Midnight Steamer. Und wir hören jetzt von der Restless Wicked Scheibe von Mayak, hören wir den Song Mayak Death Curse. 0911 45 00 3x6.

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Everything is Overwhelming vom norwegischen Rockduo Pill & Bü von ihrem neuen Album You Have Chosen Darkness. Großartiges Album, mir gefällt es sehr, sehr gut. Für das Konzert von Majak und Midnight Streamer hat einen Gästelistenplatz der Karl gewonnen. Herzlichen Glückwunsch hierfür. Wir haben immer noch zwei Gästelistenplätze, also wer noch Lust hat, in die Blackbox zu gehen am kommenden Samstag und das Konzert von Majak und Midnight Streamer anzugucken, der ruft an unter der 0911 4500 666. Und jetzt kommt der da.

0: Tja, der Triple Oldie Treat hat natürlich, wie ich das gerne mache, ein einheitliches Thema, auch wenn er musikalisch jetzt ein kleines bisschen abwechslungsreich wird. Und zwar sind ja momentan, man merkt es vielleicht am Wetter, die Eisheiligen, die über unser Land herfallen. Und deswegen gibt es jetzt dreimal Eis und Schnee und Frost sozusagen. Und zwar haben wir hier einmal für die düsteren Black Metaller, wenn man das so nennen mag, unter uns Eden weint im Grab mit Unter dem Eis. In der Mitte kommt ein bisschen Folk Metal mit Glittertint und Frost Rickett. Und den Anfang machen Subway to Sally mit der Schneekönigin.
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0: Das war unser eisheiliger Triple Oldie Treat. Fritz euch auch schon so. Da hörten wir Subway to Sally vom Nord-Nord-Ost-Album von 2005 mit Schneekönigin. In der Mitte Glittertint vom Album Ewige Asatru von 2004 mit Frösteriket. Und jetzt am Ende Edenwein im Grab von ihrem zweiten Album Trauermarsch nach Neotopia von 2008 mit Unter dem Eis.
1: Und wir machen weiter mit einem ganz klassischen Punk nach dem Triple Oldie Treat, also kein Hardcore, kein Crankcore, einfach nur Punk. Und ganz klassisch sage ich, weil die Band und das, der Song sehr, sehr alt sind und aber die Inhalte aktueller denn je, denn in Zeiten, wo ja, Diffamierung, Ausgrenzung von bestimmten Menschengruppen durchaus auch in der Politik en vogue sind und teilweise in manchen Bundesländern oder auch deutschlandweit rechtsradikale Parteien höchste Wahlergebnisse erzielen, finde ich, kann man eine Band wie Slime, und die habe ich mitgebracht, gar nicht oft genug spielen. Und einfach auch, um ein Signal zu setzen und zu sagen, dass das alles scheiße ist. Und wir einfach mal wieder uns der Vernunft besinnen sollten und mal ein bisschen nachdenken sollten über bestimmte Dinge. Genau. Slime, die absoluten Legenden aus Deutschland. Da vielleicht noch ein Hinweis, die haben sich ja von Sänger Dirk oder Diggen getrennt, so ein bisschen die Band.
0: Den hört man dafür jetzt mittlerweile oft genug bei Swiss und die anderen.
1: Ja, genau. Oder bei Rasterknast, denn mit denen ist er gerade zusammen unterwegs und die haben sich zum Programm gemacht, dass sie die Hälfte des Sets Rasterknast-Songs spielen und die andere Hälfte einfach Slime-Klassiker spielen, was ich gut finde. Denn der neue Sänger bei Slime, ich meine, hat alles seine Berechtigung, aber mir taugt es einfach nicht.
0: Ist halt nicht Diggen, ne?
1: Ist halt nicht Diggen, genau. Und bringt die Message einfach nicht so gut rüber, wie Diggen das kann. Klar, es hat auch Diggen irgendwie seine Spezialitäten, sage ich mal. Es ist auch sicherlich nicht der einfachste Mensch, aber er gehört einfach zu der Band und ja, für mich zumindest persönlich. Genau, lange genug gequatscht. Hier sind Slime vom Live-Album Live im Punk Club irgendwann, ich glaube aus 94 oder sonst irgendwann, also irgendwann aus den 90er Jahren mit dem Titel Mensch.

0: Das waren Twin Serpent aus Norwegen, aus Trondheim. Deren Debütalbum True Norwegian Blackgrass habe ich ja letzte Woche hier auch als Punk nach dem TOT vorgestellt. Das war jetzt einer der eher ja, so ein bisschen Stoner-Punkigen. Naja, Stoner war da nicht viel drin. Ne? Also ein bisschen.
1: Ja, aber schon punkig.
0: Ja. Ja. Genau, aber wie gesagt, das Album ist eine Wundertüte von punkig bis folkig bis hier Devil and the Almighty Blues ähnlichem Banjo-Geklampfe, cool. Ist alles drauf.
1: Also, ich mag so abwechslungsreiche Sachen.
0: Ist gut. Ist ein schönes Album.
1: Ja. Überhaupt nicht abwechslungsreich. Es sind die Death Metal Legenden, die Death Metal Opas von Six Feet Under, denn Six Feet Under sind Six Feet Under und es wird immer wie Six Feet Under klingen.
0: Eine Death Metal Oper wäre doch auch mal interessant.
1: Eine Oper, ja. Ja, genau. Genau. Ja, wäre definitiv interessant. Wir hören nochmal den Titeltrack vom neuen Album Next to Die. Hier sind Six Feet Under.

0: das war der kleine Ausflug in den Wilden Westen. Natürlich, wenn ich da bin, gibt es ein bisschen Folk auf die Ohren. Eine Neuvorstellung ist es jetzt nicht unbedingt, aber eine Neuentdeckung. Eine Band aus Mexiko, auf die ich erst kürzlich gestoßen bin. Calavera Azteca heißt die. Und ja, klingen so, wie wir es gerade gehört haben. Ist ein Quartett aus Aguascalientes in Mexiko, wie gesagt, die jetzt ihr zweites Album raus haben. Sie haben zwar ein Label in Mexiko, eine Plattenfirma, für den Rest der Welt machen sie allerdings noch Selbstvermarktung via Bandcamp, wo man sich allerdings auch das Album tatsächlich in physischer Form bestellen kann, wenn man so drauf ist wie ich und dem Zoll und der Post gerne noch Geld in den Rachen schmeißt, um das Ding dann auch herzubringen. Das Album selbst ist, glaube ich, dann der geringste Teil der Kosten am Ende, wenn man sowas macht. Aber naja, ist ein geiles Album, hat auch ein wunderbares Cover, muss ich sagen, und mir hat es sehr gut gefallen. Und ja, es ist im Großen und Ganzen, sind alle Songs jetzt ja doch halt ähnlich, es ist schon dasselbe Stil natürlich. Es ist halt irgendwo so im Mittempo angesiedelter Death Metal mit aztekischen bzw. prähispanischen Instrumenten. Ich finde aber bei der Band ganz schön, dass sie die tatsächlich so mit der Musik verwoben haben und nicht, wie es viele oder manche andere Bands aus der Richtung gerne machen, dass sie halt dann so eine Passage mit Melodie und Instrumenten und Folkinstrumenten haben und dann gibt es wieder eine Shredder-Passage und dann wieder eine Melodie-Passage, sondern dass das halt tatsächlich so ein bisschen so ein aus einem Guss ist alles. Ja. Gutes Album, dringende Empfehlung für alle, die mit schrägem Scheiß was anfangen können.
1: Hat mir auch sofort gefallen und mich auch jetzt quasi instantan an Archaik erinnert, der Höhlenmenschen Black Metal aus Zürich, deren Album Uitis ich letztens vorgestellt habe. Deswegen hören wir die jetzt nochmal. Hier sind Archaik mit Harkos Heshir Hiergom.

0: Arkaik waren das mit Herkos Eschke Jürgom. Ich habe es versucht jetzt nachzusprechen, ja, so wie sie es gesungen haben.
1: Da war nochmal das Mammut im Hintergrund.
0: Ja, genau. Das ist ja dieser wiederhergestellte Höhlendialekt, den sie irgendwie versuchen da zu singen. Und,
1: wiederhergestellt? Ich dachte, das ist in der Schweiz einfach immer noch Landessprache.
0: Ja, genau. Kann gut sein. Schönes Album, kann ich nur empfehlen. Also cooler Scheiß. Einfach.
1: Ja. Oh, auf jeden Fall mal was anderes. Hm? Genau. Und kommen wir zu etwas völlig anderem. Wir haben noch eine zweite Verlosung für euch, wie versprochen. Und zwar am 21.05., also in nächste Woche Donnerstag, ja. Mhm. Spielen Behoover und Satan Ferreck im Zentralcafé abends um 8. Ja, das ist auch eine bunte Mischung, glaube ich. Behoover eher so aus dem Doom-Sludge-Bereich und Satan Ferreck ist der lokale Support, der aber so aus der Grindcore- oder Grindcore-Punk-Szene kommt wohl.
0: Ja, ja. Wobei ja Behoover da auch irgendwie genremäßig sehr wabernd schwebend ist, sage ich mal, und das durchaus zusammenpasst. Also das ist jetzt kein krasser Kontrast, ja.
1: Ja. Es klingt zumindest erstmal nach einem Kontrast. Ich kenne die Satan Ferreck ehrlich gesagt nur vom Plakat sozusagen.
0: Ja, ich kenne sie so, habe sie auch noch nicht live gesehen, so. Aber ich denke, das fügt sich schon ganz gut ein.
1: Ja, wer sich davon selber überzeugen will, der kann, wie gesagt, nächste Woche Donnerstag ins Zentralcafé gehen. Kartenkosten im Vorverkauf 15 Euro. Und wer Iron Ear oder Radio Z-Mitglied ist, der kann jetzt gleich hier bei uns anrufen. 0911 45 00 3x6 und kommt dann hier im Studio raus. Und da haben wir Gästelistenplätze dafür. Habt da schon mal Fünftel vom Jahresbeitrag drin. Ne? Mir sagen es nur noch einmal. Macht euren inneren Schwaben glücklich, werdet Z-Mitglied.
0: Mhm. Und also macht auch uns glücklich.
1: Ja, uns oder auch.
0: Radio
1: uns
0: Z auch. Vor allen Dingen.
1: Ja, genau. Wir sind alles Schwaben, oder? Naja, nicht ganz. Ja. Genau, wir hören jetzt gleich mal rein in Behoover von ihrem nicht aktuellen, sondern von dem Davor-Album. Gerade habe ich mal nachgesucht, wie es heißt, und jetzt habe ich es schon wieder vergessen. Wir liefern es nach, genau. Hier sind auf jeden Fall Behoover mit Anti-Zoo. Zo mit 3 O in diesem Fall und unter 0911 45 00 3x6 kommt ihr hier im Studio raus. Viel Spaß und ich hoffe, wir hören uns gleich.

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0: Das war 2,5 Minuten Doom auf das Nötigste konzentriert. Distorted Reflection von ihrem aktuellen Album Doom Zone. Eine relativ spezielle Doom-Band aus Griechenland. Aber das Album hat mir ganz gut getaugt. Und wir machen weiter mit einer weiteren Neuvorstellung heute. Und zwar von einer tatsächlich schon relativ alten Band. Metal nennen die sich, tatsächlich auf Deutsch. Die jetzt ihr drittes Album bei Iron Shield Records veröffentlicht haben am 30. April. Und Metal sind eine, wie gesagt, schon relativ alte Band. 1982 gegründet, damals noch in der DDR. Hatten Mitte, Ende der 80er einige Rundfunkaufnahmen, wie es in dem Promo-Rundschreiben schön drinsteht. Also irgendwelche Singles- und Sampler-Beiträge waren das wohl.
1: Ja, eine der wenigen, glaube ich, die auch von der Regierung damals supportet wurden. Und sonst durfte man das ja gar nicht. Ja.
0: Hatten zumindest hier und da irgendwie so einen offiziellen Sampler-Beitrag oder sowas wohl. Ja. Ja, dann haben sie sich irgendwann mal umbenannt, waren um 1990 rum 2 Jahre als Headless bekannt und haben sich dann aufgelöst, um sich dann mehr als 20 Jahre später, 2013, neu zu gründen. Haben dann auch nochmal ein paar Jahre gebraucht, haben 2017 das erste Album veröffentlicht, 2019 nachgelegt und jetzt mit 7 Jahren Abstand gibt's das dritte Album. Und das ist ein... Klasse, also schön warmer, oldschooliger, klassischer 80er Heavy Metal mit je nach Lied mal einer mehr Power, mal einer mehr Thrash-Schlagseite. Aber viel thrashiger als zum Beispiel Accept wird's auch nicht. Also es ist klassischer Heavy Metal sozusagen. Viel mehr kann man dazu nicht sagen. Es ist solide gemacht, es klingt gut. Es erfindet das Rad jetzt nicht neu, es ist keine Revolution, aber es ist ein schönes Album, mit dem man auf jeden Fall Spaß haben kann. Da hören wir jetzt mal rein und ich muss darauf hinweisen, am Ende dieses Songs gibt es ein kleines sozusagen Hörspiel, was so in den Song mit reingeschnipselt wird auf Deutsch. Wir spielen nicht versehentlich einen zweiten Song parallel dazu. Das soll wohl tatsächlich so klingen. Ich dachte mir, wir hören auch irgendwie so, hä? Aber es bleibt auf jeden, oder es blieb bei jedem Durchgang einfach hängen. Irgendwie passt es auch. Also es ist speziell, aber lasst euch überraschen.
1: Ja, finde ich aber gut, dass wir auch die Songs komplett spielen. Also ich meine, es gibt genug Radiosender, die irgendwas abschnippeln oder so, von daher.
0: Oder drüber sabbeln, wie wir vorhin über das Mammut bei Arkaik.
1: Ja, das war aber...
0: Da wussten wir nicht, dass noch was Tröten kommt. Ne? Genau, wir hören jetzt aber hier mal rein. Hier sind Metal mit Solomon's Rage.

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0: Da prasselt es im Hintergrund. Das Wildfire, das waren Warsenal mit Feeding the Wildfire von ihrem aktuellen Album Endless Beginnings. Ein ja, sehr starkes Speed- bis Thrash-Album. Und wir haben kurz nach 11, das heißt, was haben wir jetzt?
1: Wir haben noch einen Hörerwunsch für euch.
0: Uhu. Ja.
1: Und sogar sehr, sehr passend und übergehend quasi, genretechnisch, gar nicht so ein krasser Stilbruch. Ein krasser Stilbruch.
0: Als der, hätten wir daraufhin geplant.
1: Genau. Der Thomas hat sich einen Klassiker gewünscht, was wir total gut finden. Denn Klassiker haben wir eigentlich häufig viel zu wenig in der Sendung. Deswegen spielen wir jetzt für den Thomas Metallica mit Battery vom Album.
0: Wie ist das? Das ist von der Master of Puppets, der
1: genau.
0: Opener.
1: Ja, ich bin total gut in Klassikern. Also Thomas, viel Spaß mit dem Song.

Metallica waren das mit Battery und hier nochmal danke für den Thomas für den Musikwunsch. Ja, weiter geht es mit instrumentalen Post-Metal aus Boston in den USA, einer Band, die es jetzt seit 2013 gibt und die nennt sich Glacier und die haben als Motto No Happy Music, finde ich ziemlich cool. Die haben am Montag im Rahmen ihrer Europa-Tour im Kunstverein halt gemacht und haben dort zusammen mit Noise, Raid und Gringer gespielt. Gringer, eine ebenfalls ja, instrumentale Band hier aus Nürnberg, die so ein bisschen sich dem Stoner auch verschrien haben, fand ich ganz cool. Die hatten super geile Ansätze und tolles Songwriting. Mir fehlte da so ein bisschen der Bums, sage ich mal. Aber für einen Opener an so einem Abend eigentlich ganz cool. Noise Raid aus München, ebenfalls so in der Richtung Post-Metal, hatten so ein bisschen Soundprobleme auf der Bühne. Das heißt, die Hauptgitarre hat man eigentlich überhaupt gar nicht gehört. Dadurch ist das alles so ein bisschen untergegangen und fand ich ehrlich gesagt super, super schade, weil auch die eigentlich echt einen coolen Gig hätten abliefern können, aber es ist einfach komplett in die Hose gegangen wegen der Soundprobleme. Das ist manchmal ein bisschen blöd. Nachdem das jetzt ein Montag war und also ich persönlich, sicherlich geht es anderen auch so, Montagskonzerte immer schwierig sind, sich da aufzuraffen, war ich dann nach Noise Raid eigentlich schon drauf und dran, irgendwie zu sagen, ich gehe jetzt nach Hause, hab keinen Bock mehr, ich bin müde. Und dann hat mich aber der Sepp von Low Frequency Assaults quasi am Kragen gepackt und hat gesagt, du bleibst jetzt da, hör dir das an. Und es hat sich gelohnt, denn Glacier haben dann den KV wirklich, also man kann es gar nicht anders sagen, in Schutt und Asche gelegt. Es war brutalst. Also es war wirklich, wirklich, wirklich geil. 4 Saiteninstrumente auf der Bühne, fettes Schlagzeug und die haben eine Lautstärke gehabt, dass ich gedacht habe, ich muss irgendwie bei meinem Gehörschutz noch aufstocken. Das war wirklich brutal geil. Richtig cooler, postiger, brutaler Sound. Wirklich gut. Die haben hauptsächlich von ihrem vorletzten Album Songs gespielt, A Distant Violent Shudder aus dem Jahre 2024 und dafür da von dem Album habe ich euch jetzt auch einfach mal einen Song mitgebracht, den hören wir jetzt, hier sind Glacier mit The Old Timers Said They're Never Seen Nothing Like That. Genau, hier sind Glacier, los geht's.

0: Die alten Säcke haben gesagt, sowas haben sie noch nie gesehen.
1: Das hat es hier noch nie gegeben.
0: Und ohne Scheiß, das war auch so. Also Glacier im KV am Montag, großartigstes Konzert, saugeile Band. Und eigentlich die KV-Bühne viel, viel, viel zu klein für diese Band. Die gehören auf was Größeres und haben ordentlich Wumms gemacht. Hat Spaß gemacht.
1: Drüber geschoben wie ein Gletscher, könnte man sagen.
0: Definitiv. Wir machen weiter mit einem weiteren Hörerwunsch. Und zwar hat uns der Uwe aus Frankfurt angerufen, ganz spontan, und hat sich Nadja gewünscht. Und den Wunsch erfüllen wir ihm sehr gerne. Viele Grüße und vielen Dank für den Wunsch. Hier kommt Nadja mit Dead Skin Mask.

0: Ein weiterer Hörerwunsch vom Uwe aus Frankfurt. Vielen Dank für den Anruf. Das war Nadja mit einem Slayer-Cover.
1: Wer es nicht erkannt hat.
0: Ja, wer es nicht erkannt hat.
1: Ich hätte es nicht erkannt, wenn ich es nicht gegoogelt hätte. Ja.
0: Genau. Und weil es so schön ist, kommt gleich der nächste Hörerwunsch.
1: Alle guten Dinge sind drei.
0: Und zwar hockt unser lieber Zosch-Kollege Andi gerade in Griechenland auf einem Segelschiff rum, zusammen mit Ex-Zoschi Frank, und feiert dort seinen eigenen Geburtstag. Und weil in Griechenland eine Stunde Zeitverschiebung ist zu hier, hat er jetzt schon Geburtstag. Bei uns hätte er es erst in gut 20 Minuten. Deswegen Happy Birthday, Andi. Herzlichen Glückwunsch. Alles Gute.
1: Happy Birthday. Nein, das ist spannend jetzt. Alles Gute.
0: Alles Gute zum, ich habe es letzte Woche zum Boris schon gesagt, weil also Boris von Low Frequency Assaults. Wir sind alle drei der gleiche Jahrgang, Boris, Andi und ich. Das ist jetzt unser Statistik. Statistisches Bergfest. Mehr sage ich nicht. genau, ich bin der Letzte, der dran ist. Also Andi und Boris haben vorgelegt. Ich bin noch ein bisschen jünger. Ich kann noch.
1: Immerhin habt ihr den Club 27 überlebt, ne?
0: Ja. Nee, alles cool. Genau, der Andi hockt auf seinem Segelschiff und wünscht sich Running Wild mit Under Jolly Roger.
1: Passend dazu. Hisst schön die Fahne. Viel Spaß.
0: Ja. Happy Birthday.

0: Running Wild waren das mit Under Jolly Rogers noch einmal der Happy Birthday Song für unseren Zosch-Kollegen Andy, der gerade in Griechenland auf einem Segelschiff hockt. Und mit einem anderen Frank als den Ex-Zoschi-Frank wurde mir gerade mitgeteilt. Deswegen der Ex-Zoschi-Frank hört fleißig in seiner Wohnung zu Hause in Fürth Zosch. Aber in Griechenland mit Andy hockt ein anderer Frank. Tja, mysteriös.
1: Das Mysterium wird gelöst werden oder auch nicht.
0: Wir werden es, ja,
1: genau. Wir sind ja keine journalistische Sendung, ne? Ja, also so tief müssen wir das auch nicht nachbohren.
0: Genau. Ja.
1: Wir
0: sind durch.
1: Wir sind fast durch.
0: Fast durch.
1: Also wir sind durch, die Sendung ist fast durch.
0: Ja. Nächste Woche erwarten euch auf jeden Fall Saskia und Andreas. Vielleicht
1: auch, nochmal ich.
0: Ja.
1: Schauen wir mal. Und unter anderem Verlosungen in für, wir haben es vorhin gespielt, Acid King.
0: Ja.
1: Und
0: sicherlich nochmal für Behoover.
1: Genau. Acid King und Behoover, also die Dummköpfe Frankens können nächste Woche beruhigt einschalten. Mhm. Vorher nochmal schnell Radio Z-Mitglied werden und nächste Woche Geld sparen.
0: Genau. Und abschließend dronen wir euch in die Nacht.
1: Und danach gibt es übrigens auch eine Zosch-kompatible Sendung, ne? Es gibt dann auch nochmal ein Musikspezial, und zwar den 7. Teil von der Rock in Black Black Sabbath Spezialreihe. Genau.
0: Also alle, die jetzt in den Vatertag hineinfeiern oder in ihren Geburtstag, dürfen dranbleiben und Black Sabbath hören dann anschließend. Wenn sie denn die nächste Viertelstunde Drone Doom überstehen, und zwar von der Drone Doom Institution überhaupt aus Seattle in den USA, die nun fast 30 Jahre alt wird. Die Rede ist von Sun. Ich denke, die Kenner wissen, wovon ich rede. Und die haben erstmals neues Material seit dem Jahr 2019 rausgebracht und somit nun das 10. Album veröffentlicht, und zwar am 3. April via Sub Pop Records. Im Waschzettel, also in der Beschreibung des Albums, steht, dass sie die Aufnahmen im Beer Creek Studio in Woodville gemacht haben. Und dass allein der Ort irgendwie einen enormen Einfluss auf das Album hatte. Das heißt, die waren da irgendwo mitten im Wald, hatten ein riesengroßes Fenster im Studio, haben die ganze Zeit auf Bäume geguckt, waren zwischendurch wandern, im Wald spazieren, haben ganz viel Zeit im Freien verbracht und haben dadurch eben entsprechend die Songs auch angepasst, irgendwie an dieses ganze Ambiente, an die Atmosphäre. Finde ich ziemlich cool. Außerdem haben sie sich dieses Mal, das ist ja ein Duo, die Band Sun, haben sich nur auf sich konzentriert und absichtlich keine Gastmusiker eingeladen, weil das haben sie bei den letzten Alben immer wieder gehabt, dass sie auch Gastmusiker dabei hatten und haben dadurch wohl auch einen komplett neuen Flow bekommen und neue Kreativitäten entfaltet. Ich sag mal so, es ist ein typisches Sun-Album. Man hört aber durchaus diesen Naturtouch und diesen Freiheitsgedanken irgendwie raus, finde ich total gut. Wir haben 6 Tracks mit knapp 70 Minuten Spielzeit, also auch klassisch Sun. Und genau, das Ding ist self-titled. Das finde ich auch wieder verrückt. Hat man immer mal wieder, dass Bands, die es schon lange, lange gibt, irgendwann mit dem 30. Album, die auf die Idee kommen, ihr Album genauso zu nennen, wie die Band heißt. Finde ich immer irgendwie...
1: Entweder komisch. Das oder ihnen ist 5 Minuten vor Veröffentlichung eingefallen, scheiße, wir haben noch keinen Titel.
0: Das kann natürlich sein, ja. Ja, genau. Also das Album heißt einfach Sun. Und wir hören mal rein in einen Song. Hier ist Sun mit Butch Guns und wir sagen gute Nacht.
1: Tschüss und Ade.
0: Bis nächste Woche.
1: Bis denn.

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Hallo, Servus und eine schöne Nacht wünsche ich euch und begrüße euch zu, genau, Musikspezial, zum Rockin' Black Spezial, zu Black Sabbath Teil 7 über die Rockgeschichte, über die Geschichte dieser Superband und natürlich auch über Ozzy Osbourne, denn die Geschichte von Ozzy Osbourne ist irgendwo immer wieder verbunden mit Black Sabbath und so habe ich so ein Doppelding zusammengebunden und ihr werdet auch heute wieder natürlich vom Black Sabbath viel hören, von Ozzy Osbourne was hören und von vielen anderen Sängern. Nein, so viele Sänger haben wir diesmal gar nicht, so wie in der letzten Sendung, wo ihr sich die Sänger, die ja wirklich das Mikrofon irgendwo nacheinander in die Hand gaben. Aber es war ja jetzt Ray Gillen dran. War er wirklich dran? Man kann es kaum glauben. Glenn Hughes hat irgendwo die Tour abgebrochen nach 5 Auftritten und Ray Gillen sprang fix ein und hat das super gemacht. Er hat das wirklich ganz hervorragend gemacht. Und so hat man sich entschlossen, Ray Gillen dann auch eben das nächste Album, The Eternal Idol. Ach, aber da wäre jetzt wieder meine Englischlehrerin stolz auf mich, dass ich das erkannt habe, dass das The Eternal Idol ist. Aber hey, das ist ja eine ganz andere Nummer. Auf jeden Fall hat Ray Gillen dieses Album eingesungen. Aber hey, er verließ einfach die Band. Und man hat doch tatsächlich sofort einen anderen Sänger gefunden. Das war nämlich Tony Martin. Und jetzt hört euch mal das an. Achtung!

Ja, kurz vorm Ende der Aufnahmesession hatte eben Ray Gillen die Band verlassen. Aus welchen Gründen? Man weiß es nicht so wirklich. Also holte man fix Tony Martin, der ja dieses Projekt gerettet hat und einfach die Aufnahmen übersungen hat. Und so ist eben, gibt es verschiedene Aufnahmen. Einmal mit Ray Gillen, das Album, und einmal mit Tony Martin.

überhaupt waren diese Aufnahmen zu diesen Alben, zu diesem Album sehr hektisch, sehr chaotisch, kann man an und für sich sagen. Denn es sind tatsächlich noch ganz andere Gastmusiker und Produzenten mit dabei, darunter zum Beispiel Beef Bevan für einige Becken-Overdubs. Und so ja, hat man sich irgendwo über die Runden geredet. Statt des angegebenen David Spitz spielte Bob Daisley den Bass. Und. Also man kann hier wirklich nicht von einem ja wirklich guten Ende davon ausgehen. Und so war The Eternal Idol eigentlich auch so ein, naja, so richtig erfolgreich war es denn dann nicht. Ich habe hier übrigens eben von Tony Martin auch diesen Song Born to Lose, den ihr als erstes von Ray Gillen gehört habt. Es ja, bestehen immer bis heute so einige Diskussionen, wer wäre denn der bessere Sänger gewesen, wie wäre es denn geworden und so weiter und so fort. Ich habe mir jetzt erlaubt, mal so immer hin und her zu pendeln zwischen diesen Sängern. Und ich habe jetzt als nächstes nochmal eine Aufnahme mit Tony Martin, nämlich Hard Life to Love. Und dann geht's wieder über zu Ray Gillen mit The Shining. Und dann gehen wir wieder zurück, eben zu Tony Martin, zum Titelsong Eternal Idol. Also ein Dreierblock. Und das wollen wir natürlich heute auch so oft wie möglich machen, damit die Nacht für euch kurz wird und Black Sabbath die Nacht bestimmt. Hier ist Black Sabbath's Hard Life to Love mit Tony Martin.

Eternal Idol mit Donny Martin an den Vocals. Davor gab es mit The Shining Ray Gillen an den Vocals. Und Donny Martin habt ihr nochmal gehört mit Hard Life to Live. Und Hard Life to Love heißt es doch, mein Gott. Also ich merke gerade, ich habe wieder heute so eine Stimme, nicht wahr? Kommt vielleicht daher, ich war gerade noch auf einem Konzert, der Yeast Machine, also Yeast Machine aus Tübingen, und die werden morgen früh oder beziehungsweise heute früh um 10 Uhr hier auch noch im Studio bei Radio Z sein. Und dann werden wir hoffentlich ein schönes Gespräch führen zu den neuen deutschen Bands, und entweder am Sonntag oder am Montag hört ihr das dann, denn auch am Montag gibt es Rock and Black, da darf ich euch schon mal darauf hinweisen, es gibt ja am Sonntag die Wunschsendung ab 20 Uhr, wie immer bei Rock in Black, und dann am Montag gibt es nochmals ein Rock in Black Spezial, im Musikspezial ab 22 Uhr, da geht es dann um die deutschen, neuen deutschen Bands. Also, habe ich schon lange nicht mehr gemacht, und da habe ich mir, das ist doch mal eine wunderbare Gelegenheit. So, und wir kommen zurück zu Black Sabbath. Das war natürlich schon diese chaotischen Umstände haben irgendwo jeden nicht wirklich gereizt, dieses Album fertigzustellen. Aber es war natürlich auch viel Arbeit schon darin gesteckt. Und wie gesagt, dass dann eben Ray Gillen irgendwo dann die Reißleine gezogen hatte, das geht so nicht mehr weiter und ich hau jetzt ab, versuche jetzt hier irgendwo die das Weide zu suchen, hat natürlich die Band auch nicht gerade weitergebracht, und dass eben dann solche Dinge wie beim Bassisten, der genannt wird, aber gar nicht gespielt hat und, dann hat eben wieder der wunderbare, wie hieß er, Bob Daisley wieder eingesetzt, den wir übrigens heute bei Ozzy Osbourne auch noch hören, denn der hat einige Monate später, im Jahr 1988, dann sein Album veröffentlicht. Aber das sind wir ja noch nicht, ne? Also wir sind ja immer noch hier bei Eternal Idol 1987. Die Stimmung hat ja gerade in diesen Jahren immer so, löst sich jetzt Black Sabbath auf, löst es sich nicht auf, es waren Streitigkeiten da. Iommi hatte auch so immer mehr Solo-Projekte irgendwo im Hinterkopf. Er hat natürlich auch viele Dinge irgendwo dann auch produziert etc., mit anderen Bands zusammengearbeitet, und die anderen, Tony Martin etc., waren irgendwo im ersten Augenblick, muss man das tatsächlich sagen, gerade bei Eternal Idol, war er ein Lückenbüßer. Er musste einspringen, und dass das dann natürlich auch nicht, das ist für einen Sänger nicht toll, wenn er eine fertige Produktion vorgesetzt bekommt und er muss da drüber singen oder nochmal, das hat noch nie geklappt. Und war ja, glaube ich, auch bei Deep Purple auch einmal der Fall, dass irgendwo eine Aufnahme schon fertig war und dann der Sänger hat drüber gesungen, etc. Er funktioniert nicht. Also ich glaube, bei Ian Gillan war es so, dass er ein Album mal irgendwo drüber gesungen hat von einem Vorgängersänger, und das hat auch nie funktioniert, war auch ein, ein etwas reinfälliges Album von Deep Purple damals. Aber hey, wir sind ja hier bei Black Sabbath, und ich habe natürlich noch mal zwei Stücke hier mit Ray Gillen und mit Tony Martin, und dann kommen wir zu so einem kleinen Schmankerl, würde ich jetzt sagen. Aber erstmal hier Black Sabbath mit Ray Gillen und dem Song Glory Ride, und dann gehen wir noch mal mit Tony Martin in das Nightmare. Mein Gott, Nightmare. Oh, da kommt mir doch glatt die Gänse.

Nightmare aus dem Black Sabbath Album The Eternal Idol und gesungen von Tony Martin. Ich habe ja gesagt, ich habe da noch so ein kleines Schmankerl, weil das ist so ein Song, der ist nicht so bekannt, weil er eigentlich auf keiner LP drauf ist. Es gibt zwar dann in den remasterten Versionen immer natürlich Dinge, wo dann solche Songs auftauchen, und das ist natürlich auch so ein Song, der in der remasterten Version, glaube ich, dann 2009 oder 2007 irgendwo mit auftaucht. Das war nämlich eine B-Side von einer Single, und die habe ich euch noch, bevor wir dann so Ozzy Osbourne übergehen, noch mitgebracht, nämlich Black Sabbath mit Some Kind of Woman.

Some Kind of Woman, die B-Seite einer Single von Black Sabbath, die ebenso um diesen, in diesen Zeitraum von The Eternal Idol erschienen ist. Und da habe ich mir gedacht, da, das ist doch nochmal was, was vielleicht jedes Black Sabbath-Herz nochmal höher schlagen lässt. Ja, so nach diesem, ich sag jetzt mal, mäßigen Erfolg dieses Einstiegs von Tony Martin, hat man sich tatsächlich Zeit gelassen. Also Iommi war natürlich heilfroh, dass Tony Martin ihn da wirklich aus der Patsche geholfen hat und überhaupt Black Sabbath irgendwo aus der irgendwo aus dem Chaos geholfen hat. Und deshalb hat er gesagt, hey, wir lassen uns jetzt mal etwas Zeit, Tony, bleib der Sänger. Und es war dann auch so, dass er die Tour mitgemacht hat und alles. Also da sollte etwas mehr Ruhe einkehren. Und man hat sich auch für das nächste Album tatsächlich etwas Zeit gelassen. Denn The Eternal Idol erschien 1987 und erst 1989 sollte das nächste Album erscheinen. Das hat natürlich für einen anderen Herrn wieder eine Tür aufgemacht, denn eigentlich hat jeder natürlich damit gerechnet, hey, Ozzy Osbourne kommt natürlich auch 1987 rechtzeitig zum Erscheinen des neuen Albums von Black Sabbath mit einem neuen Album, aber dem war nicht so. Ozzy Osbourne hat sich tatsächlich nach dem letzten Album, The Ultimate Sin, etwas Zeit genommen und hat, er hat natürlich auch eigene Probleme gehabt. Seine Alkoholsucht machte ihn natürlich extrem zu schaffen. Man weiß gar nicht, wie viel Entzugskuren er überhaupt gemacht hat, aber er hat gegen einen Dämon gekämpft und das ist natürlich auch irgendwo dann auch in diese Lieder geflossen, auch vom neuen Album. Und dieses sollte heißen, und jetzt bin ich so jetzt etwas rüber mit meinem Mikrofon, No Rest for the Wicked. Und ein anderes Problem hatte sich nämlich aufgetan, nämlich der Gitarrist Mr. Lee, ne? Jake E. Lee, der hatte sich verabschiedet von Ozzy Osbourne und hat gesagt, hey, jetzt ist mal genug, 5 Jahre habe ich für dich jetzt hier den Gitarristen gegeben. Und Ozzy Osbourne ist ja auch nicht immer so der leichteste Kandidat gewesen. Also natürlich durch seine Drogen, durch seine Alkoholexzesse etc. Und das hat natürlich manche Produktion natürlich schon etwas, wie soll man sagen, zu einem waren Abenteuer gemacht. Und so sollte es eben auch bei diesem neuen Album sein, No Rest for the Wicked. Und wer ersetzte denn diesen guten Jake E. Lee? Das war Zakk Wylde. Und der hat tatsächlich dann viele, viele Jahre bei Jake bzw. bei Ozzy Osbourne natürlich gespielt. Und Ozzy Osbourne hatte sich dazwischen dann auch mal in einen Dokumentarfilm verewigt, der hieß The Decline of Western Civilization Part 2, The Metal Years. Und da ist er auch aufgetreten. Im selben Jahr folgten zum Beispiel noch, ich glaube, der hatte da auch irgendwie so eine kleine EP noch am Laufen. Da bin ich mir aber tatsächlich, weil man so wenig darüber findet, eine Live-EP namens Just Say Ozzy. Und aber ich habe da tatsächlich noch nichts gefunden, aber ich bin da weiter dran, denn ich will ja zum Ende dieses Black Sabbath Jahres, kann man dann wohl dann schon fast sagen, eine Sendung machen mit vielen Live-Aufnahmen aus dem Zeitalter von Black Sabbath und von Ozzy Osbourne. Also da wird dann natürlich so eine Abschlusssendung sicherlich der beste Rahmen sein. Ich habe jetzt mal 2 Songs eben aus dem Album von No Rest for the Wicked von Ozzy Osbourne mit dabei, nämlich Breaking All the Rules und Demon Alcohol, wo man schon etwas raushört, dass er eben gegen diesen Dämon immer am Kämpfen war. Und 1988 sollte auch noch etwas anderes passieren, aber da kommen wir dann nochmal später drauf, was für ihn, auch für Ozzy Osbourne, ein großer Schock eigentlich war. Aber hier ist erst einmal Ozzy Osbourne mit Breaking All the Rules.

Breaking all the rules, und da komme ich noch mal schnell ins Spiel, weil ich sehe gerade, wir haben ja schon 0.56 Uhr. Mein Gott, wir gehen ja schon wieder in den Stundenwechsel. Also gehen wir doch mit Demon Alcohol in den Stundenwechsel und wir hören uns dann nach einem kurzen Jingle und nach einem nochmaligen Song von Ozzy Osbourne wieder in der zweiten Stunde. Bis denn dann.

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Hallo, Servus und eine schöne Nacht wünsche ich euch und begrüße euch zum Rockin' Black Spezial. Ich begrüße euch zu dem siebten Teil von Black Sabbath, der Supergroup, der britischen Supergroup, meint mit allen Höhen und Tiefen ihrer Zeit und ihres Schaffens. Leider gibt es diese Band nicht mehr und es ist irgendwo, ist schon so ein richtiges Loch entstanden. Ich muss sagen, auch nach dem Tod von Ozzy Osbourne, das war ein Augenblick, der mir wirklich, wirklich sehr, sehr nahe ging. Weil er war für mich einer dieser Sänger, die eine unglaubliche Dekade an Jahren, nicht nur eine Dekade, sondern ein halbes Jahrhundert irgendwo tatsächlich die Rockgeschichte mitgeprägt hat. Und das hat solche Spuren auch hinterlassen. Und eine Type wie Ozzy Osbourne, die gibt's eben nicht mehr so oft. Oft ist heute die Rockmusik oder die Szene in der Rockmusik sehr, sehr, sehr weich gewaschen, beziehungsweise sehr so, ach klar, wie sind wir nicht alle schön und dufte, und so weiter und so fort. Aber entweder sie machen da nur noch auf Bad Guys oder sie, irgendwo denkt man, ach ja, musste jetzt nicht sein, ja, ist aber so. Und dahingehend, Ozzy Osbourne, das war schon der im Endeffekt seit den 70er Jahren, seit den ersten Platten von Black Sabbath immer im Gespräch war, egal ob mit seinen, sehr außergewöhnlichen Personality-Shows, die es gab, ja, die natürlich aber auch Millionen Menschen an den Fernseher lockten, um einen etwas verwirrten Familienvater Ozzy Osbourne zu beobachten. Und das fällt schon sehr. Und diese ganze Band, diese ganze Musik, dieses Düstere, dieses Gothic-mäßige, das ist natürlich schon eine Nummer gewesen und ich sehe weit und breit niemanden, der eine solche Band ersetzen könnte. Der Dude Dancer habt ihr gerade gehört, eben aus diesem Album von Ozzy Osbourne, das wir gerade eben etwas besprechen, No Rest for the Wicked. Und im September 1988, bevor das Album rausgekommen ist, ist etwas passiert, was auch Ozzy Osbourne sehr nahe gegangen ist. Im Alkoholrausch hat er nämlich seine Frau gewürgt. Und er musste dann im Endeffekt sofort in eine Entziehungskur und hat dies ob das jetzt erfolgreich war oder nicht, aber er war schon schockiert über den Zustand von sich selbst und dass es überhaupt so weit gekommen ist. Und dahingehend war es natürlich ein entscheidender Schritt für ihn, diesen nächsten Schritt nochmal eine Erziehungskur zu machen, wirklich alles daran zu setzen, um vom Dämon Alkohol, so wie wir das vorhin in diesem Song gehört haben, irgendwo loszukommen. Und er hatte natürlich auch auf diese LP, No Rest for the Wicked, da haben wir es. Noch andere spezielle Themen aufgegriffen, zum Beispiel in dem Song Miracle Man. Das geht nämlich ganz besonders um einen Fernsehprediger namens Jimmy Swaggart. Und der hatte einen Prostitutionsskandal 1988. Und dieser ganze Song dreht sich eben darum, oder auch in dem Song, welcher Song war es jetzt noch, wo es um eventuell um Charlie Manson ging. Das war auch ein Song, ich glaube Agent Satans, ich weiß jetzt nicht, bevor ich jetzt was Falsches sage, in Bloodbath in Paradise war das genau das, was da soll es sich um Charlie Manson drehen, beziehungsweise manche behaupten auch, es sollte eine Anspielung auf dem Vietnamkrieg sein, aber whatever es war, man weiß, wird es jetzt nicht mehr herausfinden können, denn Ozzy Osbourne ist ja leider nicht mehr da, aber
zwei Stücke habe ich eben noch da, nämlich diesen Miracle Man, den habe ich noch mitgebracht, und dann einen Song, der eigentlich gar nicht auf dem Album war, aber eben, ich sag mal, in der Produktionsphase irgendwo so ausgemustert wurde. Und das war der Song The Liar. Der wurde dann in einer remasterten Version zu einem späteren Zeitpunkt nochmals veröffentlicht. Und den habe ich dann auch noch für euch mit dabei. Und dann geht's wieder zu Black Sabbath. Hier ist Ozzy Osbourne, Miracle Man.

Ja, etwas abgeschnitten hinten, aber immerhin. Ja, Ozzy Osbourne, The Liar, eben, ja, das war so ein Bonussong dann, der bei einer remasterten Version dann irgendwo nochmal mit veröffentlicht wurde. Und davor gab's Osbourne mit Miracle Man. Ja, er ließ sich tatsächlich bis 1991 dann Zeit, wieder

Ozzy Osbourne. Also, da könnt ihr euch schon mal drauf freuen. Es geht natürlich weiter und es wird natürlich auch noch einen 9. Teil geben. Den gibt es dann im Juli. Also, es geht schon noch weiter und eine Live-Sendung gibt es natürlich auch. Also, alles ruhig. Es wird noch genügend Black Sabbath auf euch zukommen. Mal nur eben so. Denn Black Sabbath hatte 1989 dann schon wieder ein neues Album am Start. Nachdem sich so alles etwas beruhigt hatte, etwas wieder in ruhigere Gefilde überging, hat man sich wieder zusammengetan. Tony Martin war jetzt der Sänger für die nächsten zwei Alben. Also hat er insgesamt 3 Alben mit Black Sabbath zusammen gemacht. Immerhin ist er dann so weit gekommen. Und es sollte etwas ruhiger werden. Natürlich haben sich so viele Veränderungen überhaupt bei Black Sabbath ergeben. Tony Iommi war nur noch der einzige aus der Originalbesetzung, der immer bei Black Sabbath war. Denn Bob Diesley wurde wieder für Aufnahmen geholt, etc. Also auch da hat man wieder irgendwo auf Bewährtes zurückgegriffen. Und dann kam zum Beispiel aber ein neuer Schlagzeuger. Und der hieß, Achtung, Achtung, Cozy Powell. Der neue Bassist war Lawrence Cuttle, aber Lawrence Cuttle, was soll man sagen, der wurde nämlich kurze Zeit später durch Neil Murray ersetzt. Und also auch da war immer wieder etwas Wechsel da. Und so konnte man eigentlich sagen, dass diese ganze Produktion auch von diesen Neuen zwar etwas ruhiger war, aber es waren immer noch Veränderungen da. Und es hat sich so ein Dreiergespann irgendwo herausgebildet dann, wo man sagte, Tony Martin war mit auf den Covers mit drauf, Tony Iommi war mit drauf und Cozy Powell. Aber ja, die anderen haben immer mal wieder gewechselt und dann waren sie nicht da und bla bla bla. Also, es war eine aufregende Geschichte und es sollte auch nicht so bald enden mit den aufregenden Geschichten um Black Sabbath. Aber natürlich haben sie eine tolle Scheibe herausgebracht, das muss man tatsächlich sagen, denn dieses Album, es hieß Headless Cross, das ist wesentlich düsterer als der Vorgänger. Man merkt, dass das organisierter war. Man merkt, dass zum Beispiel ein Schlagzeuger wie Cozy Powell tatsächlich Black Sabbath sehr, sehr gut tat. Und man holte einen Gitarrist noch mit dazu, der bei einem Song ein Gitarrensolo dazu steuerte. Aber das kommt erst im nächsten Block. Jetzt gibt's erst einmal The Gates of Hell und Headless Cross. Das ist The Gates of Hell kann man als Intro im Endeffekt von Headless Cross bezeichnen. Ich glaube, das ist ein fairer Begriff. Und dann gehen wir zu einem Song, der hieß Black Moon. Und dieser Black Moon war eigentlich schon mal als B-Seite bei einer Single mit drauf. Und jetzt durfte ihn dann Tony Martin auch hier nochmal auf der LP mitsingen. Also, die 2,5 Songs, sag ich jetzt mal, habe ich für euch jetzt mit im Gepäck. Viel Spaß!

Black Moon, vorher noch als Single veröffentlicht, eben bei The Eternal Idol. Jetzt war es mit auf der Platte drauf von Black Sabbath, eben bei dieser neuen Platte, die ja viel besser ankam als eben das Album zuvor. Zwar noch nicht diese Verkaufszahlen, die man natürlich vorher mit Ronnie James Dio erreicht hat oder natürlich mit Ozzy Osbourne, aber nichtsdestotrotz, es war gegenüber The Eternal Idol definitiv ein Erfolg. Headless Cross ist das Album. Und ich habe da jetzt noch zwei Stücke. Ich habe eigentlich noch drei. Aber dazu dann später. Nehme ich einen Song. Ich habe es vorhin schon angekündigt. Da stiftet oder da ist ein Gitarrist mit dabei, der eigentlich gar nicht zu Black Sabbath gepasst hat und auch auch nicht gehört hat, nämlich Brian May. Und Brian May hat zu einem Song das Gitarrensolo mit dazu gesteuert, nämlich zu dem Song When Death Calls. Und das haben wir da. Und dann im Anschluss kommt gleich noch ein Song, der heißt Cloak and Dagger. Cloak and Dagger. Und der war nämlich nur auf der Picture-Version, glaube ich. Ne? Picture LB oder Picture Disc. Ne? Genau. Der war nur auf der Picture Disc-Veröffentlichung mit drauf und nicht auf der normalen CD. Da guck an. Also, auch den habe ich dann noch für euch mit dabei.

Black Sabbath mit Clock and Dagger, das eben nicht auf der normalen CD, sondern nur auf der Picture Disc Veröffentlichung mit drauf war. Und davor gab es noch den Song mit Brian May. Also, und ja, nur ein Jahr sollte es dauern, bis das nächste Album von Black Sabbath 1990 in einem neuen Jahrzehnt veröffentlicht wurde, nämlich TYR. TYR. So heißt das Album, das 1990 dann erschienen ist. Fast in der gleichen Besetzung wie eben dieses, was ich gerade gespielt habe, eben das Album Headless Cross. Der Sänger war der gleiche, aber der Bassist wurde wieder gewechselt. Und diesmal hat man einfach den Bassisten, der schon mit auf dem, auf der Tournee mit war, Neil Murray, gleich mit herangezogen und hat gesagt, so, du machst jetzt das neue Album mit. Aber ich habe ja noch einen Song eben von diesem Album, nämlich von Headless Cross, nämlich Nightwing, weil es so schön jetzt passt.

verdammt. Also, das hole ich euch das nächste Mal nach. Das ist dieses abrupte Ende. Da habe ich nicht aufgepasst. Da muss ich nochmal nachbessern. Und den Song spiele ich euch natürlich nächstes Mal nochmal in voller Gänze. So, ein Jahr sollte dann es dauern, wie gesagt, bis zum nächsten Album. Und das ist TYR. Also, vielen Dank für den Hinweis, lieber Anrufer, für meine unglaublichen Englischkenntnisse. Man brauchte auch diese Buchstaben nicht so oft. So, also, und damit soll dann auch diese Sendung enden, nämlich mit einem Song eben aus diesem neuen Album, und der hieß The Sabbath Stones. Und wie gesagt, war ja fast die gleiche Besetzung, und das war scheinbar ein ungeheurer Fortschritt, und man versuchte natürlich diesen Erfolg aus dem Voralbum irgendwo mitzunehmen. Ob das gelungen ist, das hört ihr dann das nächste Mal eben hier im Musikspezial, und das wird in der Nacht vom 10. auf den 11. Juni sein, wenn es wieder heißt Black Sabbath, und dann ist es eben Teil 8. Also, viel Spaß bis dahin. Wenn ihr Lust habt, morgen gibt es auch im Nachtclub eine wunderbare Sendung, auch wieder mit mir von 0 bis 2 Uhr, nämlich im Nachtclub gibt es dann die Long Tracks, kein Song unter 8 Minuten, da könnt ihr euch auf ganz geile Stücke drauf freuen, das kann ich euch jetzt schon sagen. Da werden einige Überraschungen sicherlich mit dabei sein. Aber jetzt geht's zu The Sabbath Stones. Auch den Song gibt's natürlich das nächste Mal dann in voller Gänze. Und bis dahin wünsche ich euch noch eine gute Zeit. Ja, ich wünsche euch viel Spaß bei den Sendungswiederholungen, jetzt dann ab 2 Uhr. Bleibt wie immer euer Fast Black, und natürlich bleibt uns gewogen. Ciao, servus, gute Nacht.

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Sotrell hat den Anfang gemacht. Ein Song, der eher verhalten beginnt, um sich dann immer weiter aufzubauen und dann mit einem Knall zu enden. Turner Williams Jr. hat ihn geschrieben aus dem Album Whippering, das auf Mistral Phone erschienen ist. Und hier hört man ein Instrument, das es so gar nicht gibt oder zumindest nicht in dieser Form. Eine Shashibaya, ein indisches Streichinstrument, das normalerweise in der klassischen Hindustani-Musik verwendet wird, aber hier wird es zu etwas völlig Neuem transformiert. Turner Williams Jr., ein Amerikaner, der heute in Marseille lebt, hat mit seinem neuen Album Whippering genau das geschafft. Das Album verbindet das Hypnotische der indischen Ragas mit der melancholischen Lyrik keltischer Balladen. Dazu kommt der explorative Geist der American Primitive Guitar, wie wir sie von Robbie Bashall oder Sandy Bull kennen. Dazu stößt dann eben noch eine avantgardistische Experimentierfreudigkeit, dass das Album dann doch so besonders macht. Für das Shashibaya hat Turner Williams Jr. übrigens extra ein neues Pedalboard entwickelt.

Stellt euch vor, ihr nehmt ein bekanntes Lied und spielt es mit einem Banjo, einem Fagott oder einem Sousaphon nach. Klingt seltsam, für Micha Acher ist es die perfekte Methode, um alte Erinnerungen neu zu beleben. Sein neues Album Henry and the Ghost Songbook erscheint am 12. Juni und bietet eine einzigartige Reise durch seine musikalische Vergangenheit. Hier haben wir Radio vorgehört. Unterstützt haben ihn Theresa Leubel, Tim Cornelius, Markus Rom, Simon Popp. Unter dem Namen Henry and the Ghost hat Acher Kompositionen aus seinen früheren Projekten wie Tide and Tickle Trio, The Knot Twist neu interpretiert. Die Idee dahinter, wie klingen diese Stücke in einer Kammermusikbesetzung? Im Sommer 2022 traf er sich mit einem Ensemble aus Spezialisten für Blasklarinette, Fagott, Gitarre, Banjo und Percussion in seinem Wohnzimmer. 2 Tage lang wurde gesessen, improvisiert und schließlich mit elektronischen Elementen versehen. Das Ergebnis ist eine Sammlung von 15 Stücken, die von Melancholie geprägt sind, aber nie schwerfällig wirken. Sie sind leichtfüßig, voller überraschender Wendungen und sirenenartiger Melodien.

Ende der 90er und Anfang der 2000er hatte die Band ihren großen Höhepunkt, ist dann vielleicht so ein bisschen in der Versenkung verschwunden, meldet sich jetzt aber eindrucksvoll zurück. Contriva hat sich mit Jesse zusammengetan, einer Band aus Washington DC. Und Contriva hat, wie gesagt, Ende der 90er, Anfang der 2000er via Monika Enterprises

0: Band aus Washington DC und die kennen sie auch schon seit Ewigkeiten, mehr als zwei Jahrzehnte. 2001 haben die beiden das erste Mal zusammen gespielt und was damals begann, ist nun mit dem neuen Album Black Jacket auf dem Höhepunkt gereift. Über Watusi ist das Album erschienen und es ist eine wahre Liebeserklärung zwischen zwei Bands, die durch Kontinente getrennt sind, aber durch gegenseitige Bewunderung vereint. Jesse, bestehend aus Stephen Gardner und Ben Bayliss, ist bekannt für ihre abstrakte Elektronik und melancholischen Post-Rock-Klänge, die oft von Eisenbahnen und Reisen inspiriert sind. Contriva hat die Elektronik immer mit einer großen Portion Pop begleitet, aber auch hier stand das Experimentelle und das Arbeiten mit Texturen immer groß im Vordergrund. Mit Black Jacket haben sie gleich eine Doppel-LP voller musikalischer Alchemie geschaffen. Wir haben Vermilion draus gehört.
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0: Private Defense Contractor haben wir hier gehört in der Dub-Version von Meekens. Horrible heißt das neue, naja, nicht ganz so neue Album der Band. Es ist eine vollständige Dub-Neuinterpretation ihres Albums Horror aus dem Jahr 2025 in Zusammenarbeit mit Tony Mayone von Pier Ubo. Das Album erscheint am 5. Juni und es ist keine reine Zusammenstellung von Remixen. Es ist eine radikale Umgestaltung. Die Songs werden auseinandergebaut und in eine treibende, dublastige Landschaft verwandelt, in der Basslinien sich dehnen und auflösen, Rhythmen in offenen Raum hallen und Tracks zerlegt und neu zusammengesetzt werden, bis sie driften, stolpern und sich entwirren. Während das Originalalbum Horror Klimakatastrophen, wirtschaftliche Gewalt und politischen Verfall durch Rock'n'Roll, Punk und Melodie konfrontierte, enthüllt Horrible dessen Schattenseite. Mayome behandelt Dub hier nicht als einfache Revision, sondern als Substraktion, Raum und Echo. Dadurch werden verborgene Texturen und neue emotionale Gewichte innerhalb der ursprünglichen Aufnahmen freigelegt.
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0: Und wir kommen zum Album der Woche. Das kommt diesmal vom Weltenreiser Matthias Aguayo. Neone heißt's auf Platoon Records. Erscheint es Ende Mai und wir hören den Titeltrack Anenona Part 2 featuring Dowdy, Matt Siko und Barbie Williams. Viel Vergnügen!

0: Aguayo, bekannt als Mitbegründer von Closer Music und Gründer des legendären Labels Comem, hat sich über zwei Jahrzehnte hinweg immer neu erfunden. Doch mit Aneona, aufgenommen in seiner neuen Heimat Mexiko, geht er einen Schritt weiter. Er versteht Musik hier nicht als starres Genre, sondern als lebendige Praxis, geformt durch Körper, Communities und geteilte Erfahrungen. Das Ergebnis ist ein Album, das vollgepackt ist mit Stimmen Lateinamerika, Europa und darüber hinaus. Es ist eine Reise, die von Girl Ultra in Mexiko-Stadt bis zu Daudi Matisiku in Uganda reicht. Aguayo nennt es selbst eine Konstellation von Stimmen und Perspektiven. Besonders faszinierend ist, wie Aguayo Humor und Ernsthaftigkeit miteinander verbindet. Nenona ist ein Album für alle, die Bewegung suchen, sei es auf der Tanzfläche oder im Kopf. Es ist optimistisch, utopistisch und tief menschlich.
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0: Am 15.05. erscheint das neue Album Moneyvel von Anadol and Murray Clock auf Pinky Pong. Wir haben Le Histories Veritables de Gossen et Marie gehört. Mein Französisch bitte ich zu entschuldigen. Und das neue Album ist ein Meisterwerk der Exzentrik. Ein Album, das Folk, Krautrock und Pop in einer Art und Weise verschmilzt, wie nur die beiden das können. Das Duo, das von The Quietus als ein kurzes Pop-Duo, in dem jede Hälfte die andere zu größeren Höhen der Seltsamkeit treibt, beschrieben wurde, liefert mit diesem Werk ihre zweite Platte ab. Und im Gegensatz zu ihrem Debüt, das von spontaner Erfindung geprägt war, ist Moneyvel ein Album der gelebten Erfahrung. Es ist eine Reise durch Klang, die zeigt, dass Musik oft dort entsteht, wo die Wände zu wackeln beginnen. Ihren Anfang nahm das Album nämlich in Istanbul, als Marie Clock ja mit einer kleinen Schreibblockade zu kämpfen hatte, als ein kleines Erdbeben die Erde und die Wände eben erzittern ließ. Im Freien traf sie dann auf Anadol und dieser Punkt setzte dann auch das Ende der Schreibblockade und die Arbeiten am Album wurden aufgenommen.
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Grumpy Pieces heißt das neue Album von Harmonious Thelonious and You May Find Yourself haben wir hier gerade gehört. Und wer hätte gedacht, dass mürrische Musik so viel Spaß machen kann? Stefan Schwantner, der hinter dem Projekt Harmonious Thelonious steckt, bringt seit 18 Jahren immer wieder neue Musik auf den Plattenteller. Meist geprägt von afrikanischen Rhythmen und eine, ja, so eine rheinische elektronische Fröhlichkeit, die er hier zusammenbringt. Doch auf seinem neuen Album Grumpy Pieces hat diese Geschichte einen leichten Riss bekommen. Der Titel ist Programm. Grumpy Pieces, mürrische Stücke, das lässt sich durchaus als Kommentar zum allgemeinen Zustand der Dinge lesen. Doch Schwantner übersetzt die Wahnvorstellung der Gegenwart nicht in wütenden Lärm. Stattdessen hört man leise Verdunkelung. Nicht im Groove, der bleibt erfreulich, polyrhythmisch, dicht und verknüpft, sondern in den gelegentlich leicht verzerrten Synthesizer-Tönen, in Melodien, die manchmal fast verzweifelt nach der richtigen Richtung suchen. Und damit sind wir auch schon wieder am Ende der heutigen Stunde angelangt. Einen Track gibt's noch. Der kommt von niemand geringeren als Susanne Gianni und Actress. Die Playlist könnt ihr natürlich wie immer nachlesen im Netz unter www.radio-z.net. Dort findet ihr auch einen Link zur Mediathek, wo ihr die Sendung eine Woche lang nachhören könnt. Hier geht's weiter mit dem Stoffwechsel, unserem Magazin für Kultur und Politik. Jetzt aber viel Vergnügen mit Actress und Susanne Gianni mit Concrete Waves Barcelona B2 aus dem Album Concrete Waves, das auf Werkdiscs erschienen ist, und stellt euch vor, zwei unterschiedliche Welten der elektronischen Musik treffen aufeinander. Auf der einen Seite Susanne Gianni, die Pionierin der Buchstabensynthese, bekannt für ihre leuchtenden analogen Klangfarben und ihre Arbeit mit dem 7 Sound Synthesizer. Auf der anderen Seite Actress, also Darren Cunningham, der britische Produzent, der für seine nebligen, dub-infizierten, oft glitschige Elektronika bekannt ist. Also viel Vergnügen damit.

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Herzlich willkommen draußen an den Geräten zur ersten Stunde Stoffwechsel. Heute am Mittwoch, den 13. Mai 2026. Die heutige erste Stunde haben wir für euch eine Sendung aus unserer Sendereihe Mehr Stunden, weniger Rechte. Geht's noch? Vorbereitet. Diese Sendereihe läuft jeden zweiten und vierten Mittwoch im Monat. Mehr Stunden, weniger Rechte, geht's noch? Das ist, was sich viele JournalistInnen denken. Warum das so ist und wer das sogar statistisch belegt hat und warum das eine Gefahr für die Demokratie ist, das hört ihr heute.

0: Heute schauen wir hier von dem kleinen Studio von Radio Z in der Südstadt aus quasi in einen Spiegel. Denn wir betrachten die Branche Journalismus, zu der wir ja auch gehören, wenn auch nur ehrenamtlich. Das bedeutet natürlich viel Arbeit für wenig Geld, aber wer ein Ehrenamt betreibt, kennt das. Doch auch für hauptberufliche Journalistinnen sieht es nicht besser aus. Zu wenig Geld, zu wenig Wertschätzung und unsichere Arbeitsplätze, das bemängeln viele JournalistInnen in Deutschland an der Branche. Ausgewertet hat das 2025 das Institut für Kommunikationswissenschaft und Medienforschung an der Ludwig-Maximilians-Universität München. Dabei herausgekommen ist die Studie Burning Out for Journalism. Hält der Titel, was er verspricht? Das hat mein Kollege Felix Sommerburger, Professor Dr. Thomas Hanitsch, gefragt. Er forscht zu Journalismus und hat die Studie betreut.
1: Wir haben schlicht und ergreifend die Frage gestellt, wie geht's den Journalistinnen und Journalisten in Deutschland in Bezug auf ihr psychisches Wohlbefinden? Wir hatten natürlich schon die Vermutung, dass es darum nicht besonders gut bestellt ist. Es gibt sehr viel anekdotische Evidenz und auch Erzählungen auf Social Media von Journalistinnen und Journalisten, die aus verschiedenen Gründen entweder ihren Beruf aufgegeben haben oder ausgesetzt haben oder in irgendeiner anderen Weise auf eine sehr hohe psychische Belastung im Journalismusberuf reagiert haben. Und das hat uns motiviert, da ein bisschen genauer hinzuschauen.
2: Aber wie misst man denn überhaupt sowas Abstraktes und Subjektives wie mentales Wohlbefinden, Mental Health, psychische Probleme?
1: Das ist eine gute Frage, aber zum Glück müssen wir ja als Kommunikationswissenschaftler hier das Fahrrad nicht neu erfinden. Damit beschäftigen sich Psychologinnen und Psychologen schon seit vielen Jahrzehnten. Es gibt hochstandardisierte Inventare, die man in der Befragungsforschung einsetzen kann. Man muss natürlich auch immer klar wissen, dass diese Inventare nicht dazu geeignet sind, um zum Beispiel einer Person eine Diagnose zu stellen. Das sind Screening-Instrumente, da geht es halt darum, eine relativ große Population zu vermessen, sozusagen auf eine gewisse Wahrscheinlichkeit oder ein Risiko hin von psychischen Erkrankungen oder starken psychischen Belastungen.
2: Ja. Und das Endergebnis haben Sie im Ton zumindest schon angeteasert, aber hat sich denn die Hypothese, dass es da nicht gut um den Gesundheitszustand, also den mentalen Gesundheitszustand im Journalismus, im deutschen Journalismus, dass es dem nicht gut geht, hat sich das bestätigt?
1: Weitgehend ja. Also wir konnten feststellen, dass ein sehr großer Anteil von Journalistinnen und Journalisten in Deutschland unter sehr hohem Stress leiden, dass das Wohlbefinden von Journalistinnen und Journalisten geringer ausfällt als im Bevölkerungsdurchschnitt, dass Menschen in Medienberufen ein höheres Risiko haben, ein Burnout zu erleiden und andere psychische Erkrankungen. Wir konnten schon relativ gut feststellen, dass Journalistinnen und Journalisten besonders stark belastet sind. Gleichwohl ist das jetzt auch keine Besonderheit, denn viele Studien aus der Arbeitspsychologie und verwandten Bereichen deuten auf ähnliche Phänomene auch in anderen Berufen hin. Nur ist es im Journalismus vielleicht auch etwas Besonderes aus zwei verschiedenen Gründen. Zum einen eben, weil Journalismus ein Beruf ist, der uns das Wissen vermittelt, das die Demokratie benötigt, damit Menschen politisch aktiv werden können. Und wir dürfen uns ja schon die Frage stellen, was passiert, wenn Journalistinnen und Journalisten diesem Beruf nicht mehr gescheit nachgehen können. Das ist der eine Punkt. Und der andere Punkt ist, Journalismus ist ein Tagesgeschäft, das nicht immer steuerbar ist, also wo Arbeitszeiten sehr häufig von dem aktuellen Nachrichtengeschehen abhängen. Und das macht Journalismus zu einem relativ unplanbaren Beruf. Und da ist es wenig überraschend, dass Menschen, die in diesem Beruf arbeiten, eben auch besonders belastet sind.
2: Jetzt haben Sie erwähnt, dass eben der Journalismus eine gewisse Wichtigkeit in der Gesellschaft hat, in der Demokratie. Können Sie mal skizzieren, was genau denn diese Wichtigkeit ist? Denn ich finde, wenn man jetzt zum Beispiel sagt, der ÖPNV, die Busfahrerinnen streiken oder sie brechen weg, dann könnte man sich die Auswirkungen ja sehr konkret vorstellen. Das ist ja alles relativ gegenständlich, aber der Journalismus ist ja eine gewisse Abstraktion.
1: Na, was wichtig ist, ist das, was die Journalistinnen und Journalisten machen. Also sie generieren eine Informationsbasis, die im Vergleich zu anderen Informationsangeboten im Internet und auf Social Media verlässlicher ist. Einfach deswegen, weil es im Journalismus routinisierte Mechanismen gibt, um Informationen systematisch auf Wahrheitsgehalt, Authentizität und so weiter zu prüfen. Das heißt, das, was Journalismus macht, sind einigermaßen abgeprüfte Nachrichten über unsere Umwelt. Diese Information brauchen wir aus verschiedenen Gründen. Wir müssen uns ja ein Bild über die Welt machen, damit wir imstande sind, auf entsprechende Entwicklungen zu reagieren. Es ist vollkommen richtig, dass wir uns diese Informationen auch aus anderen Kanälen besorgen könnten. Das tun wir ja auch. Aber wie ich vorhin schon sagte, ist der Journalismus eigentlich die Quelle, die von all diesen verschiedenen Quellen, zu denen wir Zugang haben, immer noch die verlässlichste ist.
2: Deshalb ist die Frage nach dem Gesundheitszustand des Journalismus, wenn man so will, auch eine wichtige. Und die Studie wurde auch unterstützt von Journalistenverbänden in Deutschland, zum Beispiel dem Deutschen Journalistenverband oder der Deutschen Journalistinnen und Journalistenunion. Wie fielen denn dort die Reaktionen auf das Ergebnis der Studie aus?
1: Also erstmal war man da erfreut, dass wir uns als Wissenschaft diesem Thema annehmen. Das ist ja auch nicht immer selbstverständlich. Auch so eine große Umfrage braucht natürlich auch entsprechende zeitliche Ressourcen, die da hineinfließen. Und naja, zweitens waren sie relativ wenig überrascht über die Ergebnisse der Studie, weil, wie ich schon sagte, vieles von dem hat sich angedeutet durch anekdotische Evidenz, durch Gespräche, durch Problemberichte von einzelnen Journalistinnen und Journalisten, die sich halt öffentlich auch zum Thema mentale Gesundheit, psychische Belastung im Journalismus äußern. Aber natürlich war man auch gleichzeitig bestürzt, dass die Ergebnisse halt dann doch so krass ausgefallen sind. Das hat uns auch ein bisschen überrascht. Man muss aber auch dazu sagen, dass Journalistinnen und Journalisten jetzt auch nicht gleichermaßen von dieser Problematik betroffen sind. Also insbesondere besonders vulnerabel sind Frauen im Journalismus, und jüngere und ältere JournalistInnen reagieren auch sehr unterschiedlich auf psychische Belastungen. Das heißt, muss man schon auch ein bisschen differenzieren. Aber im Großen und Ganzen waren die Ergebnisse natürlich schon erschreckend, und dann darf man sich die Frage stellen, was kann man, was sollte man in solchen Fällen tun?
0: Ja, was kann man gegen die schlechte mentale Gesundheit im deutschen Journalismus tun? Um dieser Frage auf den Grund zu gehen, müssen wir erstmal nach den Ursachen suchen. Warum Journalistinnen so überdurchschnittlich belastet werden, hört ihr gleich. Doch zunächst hören wir ein Lied von Danger Dan, und zwar Lauf davon.

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0: Willkommen zurück zu Mehr Stunden, weniger Rechte, geht's noch? Das Projekt im Stoffwechsel über Arbeit, Arbeitsrechte und Arbeitskämpfe. Heute zur Branche Journalismus. Und es steht schlecht um die psychische Gesundheit im deutschen Journalismus. Dazu mal ein paar Zahlen. Im letzten Jahr dachten fast 2/3 der JournalistInnen über einen Ausstieg aus der Branche nach und die Neigung zu einem persönlichen Burnout bei JournalistInnen liegt mit einem Burnout-Indexwert von durchschnittlich 48,1% Die Neigung zu einem persönlichen Burnout bei JournalistInnen liegt mit einem Burnout-Indexwert von durchschnittlich 48,1 in unmittelbarer Nachbarschaft zu dem von KrankenhausärztInnen. Das bestätigt die Studie Burning Out for Journalism der LMU München. Dafür befragte das Institut für Kommunikationswissenschaft und Medienforschung über 1300 deutsche JournalistInnen. Das Ergebnis? Es steht schlecht um die psychische Gesundheit im deutschen Journalismus. Doch woran liegt das? Das hat mein Kollege Felix Sommerburger, den Betreuer der Studie, Professor Dr. Thomas Hanitsch, gefragt.
1: Also wir haben da schon einige Gründe oder mögliche Gründe mit abgefragt in der Befragung selbst. Und da hat sich gezeigt, dass es vor allen Dingen die problematische Jobsicherheit im Journalismus ist, die Befragten beschäftigt hat, die schlechte Bezahlung, die schwierige Vereinbarkeit von Beruf und Familien, Privatleben, das, wie ich sagte, ja gerade im Journalismus besonders ein Problem ist aufgrund der schlechten Planbarkeit von Arbeitszeiten, wenn man zum Beispiel in der Nachrichtenredaktion arbeitet, verschiedene andere Faktoren, Belastungsfaktoren auch, unter anderem die Art und Weise, wie Redaktionen auf psychische Belastungen reagieren. Also wenn eine Redaktion in Kenntnis gesetzt wird, dass jemand psychisch sehr stark belastet ist oder vielleicht sogar erkrankt ist, ist die Reaktion des Medienhauses auch nicht immer und vor allen Dingen nicht mal oft zufriedenstellend gewesen für unsere befragten Journalistinnen und Journalisten. Also es gibt eine ganze Reihe von Gründen, die zum Teil bekannt sind, die sich auch aus dem Wissensstand aus der Arbeitspsychologie heraus ergeben, dass zum Beispiel es problematisch sein kann, wenn man das Gefühl hat, dass man sehr viel in eine berufliche Tätigkeit investiert, aber relativ wenig dafür zurückbekommt. Das ist gerade für Journalistinnen und Journalisten gerade relevant, da viele von ihnen sehr engagiert in ihren Beruf hineingehen und dann aber gleichzeitig das Gefühl einer mangelnden Wertschätzung aus der Bevölkerung bekommen und das halt zunehmend. Und das führt halt zu einer mangelnden Balance zwischen dem, was man bekommt und dem, was man gibt, was klassisch ein guter Weg ins Burnout beziehungsweise aus dem Beruf heraus ist.
2: Deshalb auch der Titel Burning Out for Journalism, also so etwas wie Brennen oder Ausbrennen für Journalismus, nehme ich an.
1: Das ist vollkommen richtig. Das Wortspiel war da an der Stelle auch beabsichtigt, denn Journalistinnen und Journalisten, wenn man sie fragt, sowohl im Gespräch als auch in einer wissenschaftlichen Studie, wird relativ schnell deutlich, dass die für ihren Beruf brennen. Um heute in den Journalismus zu gehen, muss man Idealist, Idealistin sein. Die Bezahlung ist ja nicht besonders gut. Die Jobaussichten sind ebenfalls nicht besonders gut. Das heißt, jetzt viele, die in den Journalismus hineingehen, tun das aus einer sehr starken idealistischen Motivation heraus. Das sind klassischerweise auch Menschen, Persönlichkeiten, die eben über das Mindestmaß hinaus bereit sind, auch noch die letzte Extrameile zu gehen. Das heißt, die arbeiten sehr viel, bringen sich sehr stark ein. Und da ist natürlich die Neigung sehr groß, sich selbst zu überlasten. Und das meint dieses Wortspiel so ein bisschen, halt die Grenze zwischen für einen Beruf zu brennen und auszubrennen, oft

0: das sind ökonomische Gründe. Es ist ja nicht so, dass die Redaktionen in keiner Weise darauf reagieren. Also es gibt schon durchaus einzelne Redaktionen, die das sehr ernst nehmen. Ein Beispiel ist zum Beispiel ist die Augsburger Allgemeine, die sich das Thema auf die Fahnen geschrieben hat. Auch beim Bayerischen Rundfunk gibt es entsprechende Anstrengungen. Das sind meistens Redaktionen, die natürlich auch entsprechende Ressourcen haben, die sie hier einsetzen können. Im Großen und Ganzen aber sind die Journalistinnen und Journalisten, die wir befragt haben, sehr unzufrieden damit gewesen, wie die Redaktionen mit diesen Problemen umgehen. Und das hat so ein bisschen damit zu tun, dass die Arbeitsbedingungen zu verbessern, die Bezahlung zu verbessern, das Arbeitsvolumen zu verkleinern, das bedeutet natürlich auch mehr Investitionen, das bedeutet mehr Geld, das viele Medienhäuser oft dann auch nicht mehr haben. Und die Lösung, die dann oft angeboten wird, ist, dass man den Journalistinnen und Journalisten sagt, hey, ihr müsst halt mehr Resilienztraining machen, ihr müsst halt schauen, dass ihr robuster werdet. Also Resilienz ist jetzt in aller Munde. Das ist aber aus meiner Sicht eine, wie ich finde, auch unzulässige Verlagerung der Arbeitgeberverantwortung auf die Schultern der ArbeitnehmerInnen. Also für die psychische, mentale Gesundheit am Arbeitsplatz sind natürlich insbesondere die Arbeitgeber verantwortlich, aber das kostet halt Geld. Und dieses Geld ist entweder nicht da oder man will es eben an dieser Stelle nicht einsetzen.
1: Die Studie spricht in dem Zusammenhang ja auch mit einem psychologischen Kapital oder einer Art Hoffnungskapital oder mentalen Kapazitätenkapital, das da auch ausgenutzt wird. Könnten Sie darauf nochmal näher eingehen?
0: Kurz gesagt ist psychologisches Kapital, das sind Fähigkeiten, über die man verfügt, also psychologische Fähigkeiten, die man einsetzt oder einsetzen kann, um sein eigenes Wohlbefinden zu verbessern. Optimismus ist da so eine Dimension, das heißt, optimistischere Menschen können besser mit Stress umgehen, weil sie gelernt haben, dass die Dinge sich am Ende meistens doch gut ausgehen. Und das sind Mechanismen, über die wir alle verfügen, mehr oder weniger. Und je mehr man davon hat, von diesem Kapital, wie neuerdings auch in der psychologischen Forschung gesagt wird, umso robuster reagiert der Mensch auf Stress. Und natürlich kann man an diesen Dimensionen, an diesen Drehschrauben, kann man schon schrauben. Da kann man Menschen dabei unterstützen, robuster auf Stress zu reagieren. Allerdings ist es natürlich nicht sehr zielführend, wenn man nicht an die Grundursachen von Stress herangeht. Und die liegen halt woanders.
1: Die Studie bildet das dann nicht nur ab, sondern sie möchte am Ende auch Lösungsansätze oder zumindest Lösungsideen mitgeben. Wie könnte man denn die psychosoziale Gesundheit des deutschen Journalismus verbessern?
0: Naja, einiges passiert ja schon, wie ich vorhin schon sagte, in verschiedenen Redaktionen. Natürlich muss man psychische Gesundheit, psychisches Wohlbefinden oder schlechtes Wohlbefinden und psychische Erkrankungen noch mehr entstigmatisieren. Das heißt, man muss in Redaktionen auch über sein eigenes Wohlbefinden reden dürfen, ohne dass man dafür als schwach eingestuft wird. Ich finde, dass es in den Redaktionen durchaus auch Ansprechpersonen geben sollte, Personen, an die man sich wendet, sozusagen als Erstkontakt, wenn man psychisch sehr stark belastet ist, sodass man dann von dieser Person an weitere geeignete Instanzen verwiesen werden kann. Ich finde, dass im Journalismus insgesamt ein Problem darin liegt, dass oft die Vorgesetzten in ihre Leitungs- und Führungsposition hineinkommen, weil sie hervorragende Journalistinnen und Journalisten sind, aber nicht notwendigerweise gute Führungspersönlichkeiten. Das hat ein bisschen damit zu tun, dass es im Journalismus oft gar keine wirkliche systematische Ausbildung von potenziellen Führungskräften gibt. Man steigt die Karriereleiter sozusagen auf, indem man ein guter Journalist, eine gute Journalistin ist. Daran kann man relativ leicht was ändern, indem man Führungspersönlichkeiten entsprechend schult. Also ich denke, dass es schon einzelne Möglichkeiten gibt, Strategien, die man anwenden kann, um zu kleineren Veränderungen zu führen, die jetzt insgesamt gar nicht so aufwendig sind.
1: Die Studie Burning Out for Journalism beschäftigt sich ja mit dem deutschen Raum. Es wurden deutsche Journalistinnen befragt.

0: Sie sind ja aber auch Vorsitzender der World of Journalism, einem internationalen akademischen Projekt, das die Kulturen und den Wandel von Journalismus rund um den Globus nachzeichnet, so das Selbstverständnis. Wie sieht es denn dann im internationalen Vergleich aus?
1: Na, die Studie, über die wir jetzt gerade gesprochen haben, die ist jetzt in dieser Form noch nicht international aufgesetzt, aber es gibt eine ganze Reihe von ähnlichen Studien aus anderen Ländern, insbesondere USA, Großbritannien und so weiter. Da gibt es schon relativ starke und auch gleichlautende Evidenz. Also Journalismus hat in all diesen Ländern sehr ähnliche Probleme und die psychische Belastung von Journalistinnen und Journalisten ist in all den Ländern, wo ich Studien kenne, vergleichsweise stark ausgeprägt. Das heißt, wir haben es hier mit einem Phänomen zu tun, das man schon global sehr gut beobachtet.
2: JournalistInnen weltweit stehen unter Druck. Das meint Professor Dr. Thomas Hanitsch, Professor für Journalismusforschung an der LMU München. Dank seiner Arbeit und der Arbeit der Studierenden am Institut für Kommunikationswissenschaft und Medienforschung kann man die Drucksituation deutscher JournalistInnen sogar statistisch begutachten. Die Zahlen zeigen, es steht schlecht um die psychische Gesundheit im deutschen Journalismus. Dass Journalismus stressig ist, liegt unter anderem in der Natur des Berufs. Trotzdem gibt es Stellschrauben, an denen man drehen könnte, meint Professor Dr. Thomas Hanitsch. Welche das sind, wie man an ihnen dreht und warum das scheinbar nicht passiert, darüber sprechen wir gleich mit Peter Freitag. Er ist Co-Vorsitzender der Deutschen Journalistinnen-Union. Dort vertritt er die Interessen und Arbeitsrechte deutscher JournalistInnen. Gleich geht's weiter mit mehr Stunden, weniger Rechte. Geht's noch? Doch davor kurz Musik von Ersatzkopf und der Track heißt Arbeit Sie, Samba No.

0: Zwei Drittel der deutschen Journalistinnen dachten im letzten Jahr über einen Ausstieg aus der Branche nach. Das ergibt die Studie Burning Out for Journalism, in der über 1300 Journalistinnen befragt wurden. Dabei wird man nicht Journalistin aufgrund des guten Gehalts, der Aufstiegschancen oder der Work-Life-Balance. Das meint zumindest Professor Dr. Thomas Hanitsch, der Betreuer der Studie. Eher brennt man für Journalismus aufgrund idealistischer Vorstellungen. Doch die Grenze zwischen für einen Beruf brennen und ausbrennen verschwimmt. Dem stimmt auch Peter Freitag zu. Er ist Co-Vorsitzender der Deutschen JournalistInnen-Union bei Verdi, der Gewerkschaft und Interessenvertretung deutscher JournalistInnen. Während wir bisher über den psychischen Gesundheitszustand des deutschen Journalismus gesprochen haben, reden wir jetzt mit Peter Freitag darüber, was man verändern kann. In unserem Projekt Mehr Stunden, weniger Rechte, geht's noch, hört ihr, wie Gewerkschaften wie die DJU bei Verdi für bessere Arbeitsbedingungen kämpfen.
1: Arbeiten wir als Gewerkschaft quasi täglich. Gleichwohl ist das ein sehr schwieriges Feld und wir sind nicht immer erfolgreich. Also mal ganz ein einfaches Thema, wenn man Arbeitsbedingungen anspricht, Tarifbindung. Wenn Gehälter nach Tarif bezahlt werden, heißt das ja, dass man gewisse Mindeststandards hat, auf die man sich verlassen kann, von denen dann auch Arbeitgeber und Gewerkschaften der Meinung sind, dass sie schon mal relativ ausreichend gut sind. Leider sind wir in der Situation, dass zum Beispiel, wenn ich bei den Zeitungen und Zeitschriften schaue, mittlerweile die Tarifbindung deutlich geschwächt ist und wir haben keine genauen Zahlen, aber also ich schätze mal, bei den Zeitungsverlagen und Zeitschriftenverlagen vielleicht noch 50% der Unternehmen tatsächlich Tarifbindung haben, was für die Beschäftigten dort relativ gute Arbeitsbedingungen bedeutet. Das fängt ja bei einfachen Dingen an, wie bei Geld. Ja, es geht aber auch um Arbeitszeit, es geht um andere Rahmenbedingungen, die in Tarifverträgen festgelegt werden können. Und die haben leider mittlerweile dann in schätzungsweise 50% der Betriebe unsere Kolleginnen und Kollegen nicht mehr. Und noch schlimmer ist es natürlich bei den Freien, wo für die ja, wenn sie nicht arbeitnehmerähnliche Freie sind, keine Tarifverträge gelten. Da herrscht ja oft ein richtiger Wildwuchs. Und wenn man sich anschaut, welche Text- und Fotohonorare zum Beispiel freie Journalistinnen und Journalisten bei Tageszeitungen bekommen, dann ist das, wenn man es ein bisschen drastischer ausdrücken möchte, zum Teil sehr erbärmlich. Und viele Kolleginnen und Kollegen können vom Journalismus gar nicht mehr leben. Die müssen eben irgendwas anderes nebenher machen als Journalismus, zum Beispiel in der Öffentlichkeitsarbeit, in Presseabteilungen und so weiter.
2: Eine weitere Arbeitsbedingung ist ja auch die Wertschätzung, die Sie am Anfang schon genannt haben. In der Studie der LMU, die ich auch eingangs erwähnt hatte, kamen immer wieder Zitate vor, in denen gerade diese Wertschätzung aus den eigenen Reihen, also von den Chefs oder von dem zuständigen Redakteur oder der Redakteurin bemängelt wurden. Gleichzeitig haben Sie ja auch erwähnt, dass von außen, von der Politik, von der Gesellschaft immer wieder gespiegelt wird, der Journalismus sei so wichtig und man müsste ihn wertschätzen. Wie erklären Sie sich denn diesen Kontrast?
1: Ja, das ist natürlich, dass zum Beispiel Arbeitgeber nicht bereit sind, solchen Worten, die sie auf den Sonntagsreden ja äußern, dann auch Taten folgen zu lassen. Also wir erleben es ganz oft, dass zum Beispiel die Verlegerverbände hingehen und davon sprechen, dass Qualitätsjournalismus wichtig ist für die Gesellschaft, für die Demokratie, weil es ja impliziert, dass Journalistinnen und Journalisten auch ausgesprochen wichtig für die Gesellschaft sind. Aber wie gesagt, wenn es dann auf die konkreten oder um die konkreten Arbeitsbedingungen geht, dann vermissen wir diese Wertschätzung. Ich möchte mal ein kleines Beispiel geben. Ich nehme an den Tarifverhandlungen für Journalistinnen und Journalisten an Tageszeitungen teil und da erleben wir es seit Jahren, dass es nicht etwa bei Tarifverhandlungen erstmal darum geht, dass wir zum Beispiel Reallohnverluste, die wir durch Inflation hinnehmen mussten, wieder ausgleichen. Wenn wir solche Forderungen stellen, die, wie wir finden, hochgradig berechtigt sind, dann kriegen wir von den Arbeitgebern immer zu hören, ja, da müssen wir auch mal über die Arbeitsbedingungen reden. Dann kommen solche Forderungen wie zum Beispiel, das war jetzt bei uns in der Tarifrunde bei den Zeitungen beim letzten Mal, da wollten die Arbeitgeber zum Beispiel Berufserfahrungen, die man zum Beispiel außerhalb von Zeitungsverlagen gesammelt hat, dass die nicht mehr anerkannt wird. Ja, und das hat dann die Folge, dass man ganz anders und schlechter eingruppiert wird. Und also selbst wenn man zum Beispiel toller Investigativreporter beim öffentlich-rechtlichen Sender ist und man kommt auf die Idee, zu einer Zeitung zu wechseln, dann wollten die Verlegerinnen und Verleger diese Berufserfahrung diesen Menschen nicht mehr anerkennen. Und deutlicher kann man ja seine Geringschätzung diesen Menschen und vor allem auch dieser Berufsgruppe gegenüber gar nicht ausdrücken. Und so passiert das an vielen Stellen. Und man muss aber auch sagen, dass es ja nicht nur Arbeitgeber sind, sondern wir erleben mittlerweile als Journalistinnen und Journalisten halt auch, dass auch die Gesellschaft uns nicht mehr so wertschätzt, wie das früher der Fall ist. Dass wir uns immer wieder mit der Öffentlichkeit über unsere Arbeit auseinandersetzen müssen, ist ganz klar, weil wir arbeiten in der Öffentlichkeit und wir müssen uns natürlich immer hinterfragen lassen. Aber viele Menschen erkennen den Wert von Journalismus gar nicht mehr und vertrauen auf irgendwelche anderen Informationen, die sie in Social Media bekommen und so weiter. Und das ist natürlich auch ein Zeichen für mangelnde Wertschätzung.
2: Bevor wir auf diese grundlegenden Veränderungen durch zum Beispiel auch Digitalisierung für den Journalismus eingehen, wollte ich noch die Frage stellen, das klingt ja so nach einem Finanzierungsproblem im Endeffekt. Guter Journalismus ist mitunter teuer, in jedem Fall will Journalismus aber immer irgendwie finanziert werden. Gleichzeitig soll Journalismus ja auch basisdemokratisch und möglichst für alle zugänglich sein und am besten noch gratis sein. Wie kann denn dieser Spagat gelingen?
1: Das ist schwierig, aber dafür haben wir ja zum Glück noch ein duales Mediensystem von öffentlich-rechtlichen Medienanbietern und privatwirtschaftlichen. Und natürlich gerade die privatwirtschaftlichen Medienunternehmen müssen sich finanzieren. Das wird zum Beispiel am Beispiel der Tageszeitung natürlich durch unterschiedliche Entwicklungen immer schwieriger. Rückläufige Auflagen durch eine demografische Änderung der Gesellschaft, andere Mediennutzungsgewohnheiten und natürlich vor allem rückläufige Anzeigenerlöse aus verschiedenen Gründen, unter anderem halt durch die Digitalisierung und dadurch, dass ja die großen Big-Tech-Plattformen, Social Media uns Werbekunden abnehmen, obwohl sie gleichzeitig ja von unseren Medienerzeugnissen profitieren. Das ist klar. Allerdings muss man immer noch sagen, auch wenn die Verleger zum Beispiel häufig den gegenteiligen Eindruck erwecken wollen, mit Journalismus kann man immer noch Geld machen. Also mein Chefredakteur hat neulich noch gesagt, ja, mit der Printzeitung machen wir noch Geld. Das ist nicht mehr so wie vor 25 Jahren. Ein Kollege hat mal gesagt, damals war es so, dass man nur mit Drogen und mit Waffenhandel mehr Geld machen konnte als mit Zeitungen. Das ist jetzt nicht mehr so. Tatsache ist aber, dass Medienunternehmen, Verlage immer noch eine Rendite erzielen, von der andere Branchen, wie zum Beispiel der Lebensmitteleinzelhandel, träumen können. Zum Glück haben wir, und also natürlich führt das dazu, dass immer weiter gespart wird in den Verlagen. Ausgaben werden eingestellt, Redaktionen werden geschlossen. Es gibt ja mittlerweile auch schon ja so weiße Flecken auf der Landkarte, wo Zeitungen gar nicht mehr zugestellt werden. Das ist schwierig, auch unter Demokratiegesichtspunkten. Deshalb gibt es ja zum Glück den öffentlich-rechtlichen Rundfunk, der diese Art oder auf diese Art der Finanzierung nicht angewiesen ist. Er ist aber trotzdem, wie wir gerade erleben, massiv unter Druck, unter Rechtfertigungsdruck. Und auch da wird natürlich eingespart, weil der politische Druck so groß ist, weil man in bestimmten politischen Kreisen der Meinung ist, dass 18 Euro irgendetwas im Monat zu viel sind für sein vielfältiges Programm. Also da ist tatsächlich Journalismus an vielen Fronten unter Druck.
2: Angegriffen wird der Journalismus, wie Sie jetzt eben gesagt haben, von mehreren Seiten. Und eine haben Sie auch schon erwähnt, und zwar Big Tech bzw. die Digitalisierung an sich. Mittlerweile sprechen wir ja schon von Journalismus 4.0, also einem durch digitale Transformation und KI-Tools geprägten Journalismus, sage ich jetzt mal. Wie wirkt sich das denn auf den Journalismus aus? Vielleicht gehen wir da erstmal auf, finde ich, eine sehr krasse Entwicklung ein, nämlich die sozialen Medien.
1: Das ist natürlich ein Vielfrontenangriff auf den Journalismus. Diese sozialen Medien leben davon, dass Medieninhalte, die Journalistinnen und Journalisten erstellen, geteilt werden. Leider haben die Medienunternehmen nicht viel davon, weil die Algorithmen ja bestimmen, was ausgespielt wird. Und da ja, findet ja zum Teil auch eine auf technischen Wege eine Art Zensur statt. Urheberinnen und Urheber sehen, wie da diese Tech-Konzerne von ihren urheberrechtlich geschützten Inhalten profitieren. Sie sehen aber nichts davon. Ja, sie kriegen das nicht vergütet, wie sie es in anderen Fällen, wenn zum Beispiel Sachen im Pressespiegel veröffentlicht werden und so weiter, wo sie dann über die Verwertungsgesellschaft Wort Anteile kriegen. Diese Social-Media-Unternehmen greifen uns auch dadurch an, dass wir massiv Werbung aus den traditionellen Medien abziehen, mit unseren Inhalten dafür sorgen, dass ihre Werbung, die bei ihnen geschaltete Werbung, attraktiver wird. Ja, und dadurch sind natürlich die Verluste bei den Anzeigenerlösen deutlich größer geworden in den letzten Jahren und ein Ende dieser Entwicklung ist nicht abzusehen. Das heißt, es findet an vielen Stellen durch Social Media ein Angriff auf unsere Erlösmodelle und auf den Journalismus statt.
2: Eine weitere große Veränderung und ein weiterer großer Angriff ist ja auf jeden Fall auch künstliche Intelligenz. Wie wirkt sich denn diese Entwicklung auch weiterhin auf den Journalismus aus?
1: Ja, auch da passiert gerade wieder ein massiver Raubzug der Big Tech-Unternehmen auf Urheberinnen und Urheber. Diese ganzen KI-Modelle werden mit unseren eigentlich urheberrechtlich geschützten Inhalten trainiert. Wir sehen davon keinen Cent. Es gibt ein paar Ausnahmen. Wir versuchen gerade über die Verwertungsgesellschaft Wort da Lizenzierungsmodelle für Wissenschaftsjournalismus ja, auszuarbeiten. Das ist aber ein winzig kleiner Versuch und ansonsten werden einfach Urheberinnen und Urheber und nicht nur im Journalismusbereich, sondern auch die Schriftstellerinnen und Schriftsteller zum Beispiel, Synchronsprecher und so weiter, werden ihrer Urheberrechte beraubt und ja, auch das führt natürlich dazu, dass es immer schwieriger wird, von Journalismus leben zu können.
0: Der Journalismus wird angegriffen von allen Seiten, aber auch von innen. Das meint Peter Freitag im Gespräch mit meinem Kollegen Felix Sommerburger. Der Co-Vorsitzende der Deutschen JournalistInnen-Union bei Verdi sieht in der Krise des Journalismus eine Krise der Demokratie. Ab wann die schlechte mentale Verfassung des deutschen Journalismus ein Problem wird, hört ihr gleich nach Sleaford Mods und Jobseeker.

0: Dass Journalismus in der Krise ist, haben bestimmt viele von euch schon mal gehört. Darum geht es in dieser ersten Stunde hier im Stoffwechsel. Denn jeden zweiten Mittwoch berichten wir über Arbeitsbedingungen in unserem Projekt Mehr Stunden, weniger Rechte. Geht's noch? Mehr Stunden, weniger Rechte, geht's noch? Ist dabei auch eine passende Beschreibung für die Arbeitsbedingungen im Journalismus. Das bestätigt eine Studie, sie heißt Burning Out for Journalism der LMU München. Demnach dachten fast zwei Drittel der über 1300 befragten JournalistInnen über einen Ausstieg aus der Branche nach. Peter Freitag ist Gewerkschafter und Vorsitzender der Deutschen JournalistInnen-Union bei Verdi. Mein Kollege Felix Sommerburger hat ihn gefragt, ab wann die schlechte mentale Verfassung von JournalistInnen ein Problem wird.
1: Ich sag mal, das ist jetzt schon ein Problem. Also ich erlebe das an mir selber, ich erlebe das an Kolleginnen und Kollegen, dass in bestimmten Intervallen und wenn wieder zum Beispiel die Arbeitgeber in Tarifverhandlungen sagen, nö, wir geben euch gar nichts, wir wollen im Gegenteil eure Arbeitsbedingungen verschlechtern, dass man dann darüber nachdenkt, kann ich nicht irgendwas anderes machen, wo ich zum Beispiel einen Tarifvertrag habe, wenn ich in einem nicht tarifgebundenen Unternehmen arbeite, wo angenehmere Arbeitsbedingungen sind. Das findet ständig statt und das ist gerade schwierig, auch für die Demokratie. Und also Stichwort ist da die innere Pressefreiheit. Wenn ich als Journalistin oder Journalist mit schlechten Arbeitsbedingungen, zum Beispiel mit regionalen oder lokalen, zur Berichterstattung in ein Rathaus gehe oder in ein Wirtschaftsunternehmen und bin immer dabei zu gucken und zu überlegen, kann ich hier im Rathaus vielleicht der Pressesprecher werden, in der Presseabteilung was werden, kann ich in einem Wirtschaftsunternehmen vielleicht irgendwo noch eine Öffentlichkeitsarbeit, einen Job bekommen, der deutlich besser bezahlt wird als das, was ich jetzt bei meinem Medienunternehmen bekomme, dann macht das mit den Leuten was. Es ist eine Frage der inneren Pressefreiheit. Man geht möglicherweise, ohne dass man den Kolleginnen und Kollegen was unterstellen will, aber man geht dann an seine Arbeit vielleicht auch anders ran. Berichte ich über den Bürgermeister so kritisch, wenn meine Idee ist, ich könnte ja vielleicht in der Gemeindeverwaltung, in der Stadtverwaltung einen Job in der Pressestelle kriegen. Also das ist hochgradig problematisch und das müssten sich eigentlich diejenigen auch mal vor Augen führen, die unsere Arbeitsbedingungen immer verschlechtern. Auf der anderen Seite aber immer sagen, wie wichtig ihre Produkte und unsere Arbeit sind.
2: Das erinnert an die Diskussion über eben die Arbeitsbedingungen von Psychologinnen bzw. die psychologische Versorgung in Deutschland generell. Dass eigentlich ja auch Arbeitgeber ein Interesse daran haben, gesunde, glückliche Arbeitnehmerinnen zu beschäftigen. Warum fällt dann so eine Verbesserung der Arbeitsbedingungen in dieser Branche so schwer?
1: Offensichtlich, weil einfach die Verantwortlichen kurzfristig denken. Und also wenn ich jetzt auf unsere Branche Journalismus beziehe, hat das möglicherweise auch damit zu tun, dass die Bindung der Menschen, die da im Management sind, an Journalismus, an das journalistische Produkt nicht mehr so groß ist, wie es früher war. Früher hatte man Verlegerpersönlichkeiten, die natürlich auch keine großen Wohltäter waren, die aber eine bestimmte publizistische Verantwortung gespürt haben, die vielleicht auch eine sozialpartnerschaftliche Einstellung hatten, die zum Beispiel Gewerkschaften als notwendiges Übel angesehen haben, mit dem man sich einigen muss. Solche Verlegertypen gibt es immer weniger. Wir haben mittlerweile häufig in Medienhäusern Manager, die kommen aus anderen Branchen, die könnten, wenn sie wechseln aus unserer Branche, aus dem Journalismus, in ein Unternehmen wechseln, was Hundefutter verkauft oder was Rüstungsgüter produziert. Ich glaube, das macht auch was. Also das Wissen darum, wie Journalistinnen und Journalisten arbeiten und auch unter welchen Bedingungen sie arbeiten, ist nach meiner Beobachtung, auch vieler meiner Kolleginnen und Kollegen, in unserem Management deutlich geringer, als es früher war.
2: Gut, aber sich auf die Chefs und die Vorgesetzten beim Thema Arbeitskampf oder Arbeitsrechte erkämpfen zu verlassen, das ist ja auch für eine Gewerkschaft keine Neuigkeit, dass das ein schlechter Plan ist. Wie können denn Journalistinnen, Beschäftigte und Freie die Arbeitsbedingungen in der Branche selbst verbessern?
1: Das haben wir, wenn ich jetzt wieder auf die Tageszeitungen, da kenne ich mich am besten aus, zurückkomme, das haben wir im vergangenen Jahr zum Beispiel sehr erfolgreich getan. Journalistinnen und Journalisten an Tageszeitungen sind in vergangenen Jahrzehnten sehr deutlich von der Reallohnentwicklung abgehängt worden. Das ist zum Teil auch ihre eigene Schuld, weil der gewerkschaftliche Organisationsgrad in der Redaktion häufig nicht so groß ist wie zum Beispiel irgendwo in der Metallindustrie oder so. Im vergangenen Jahr haben wir es tatsächlich geschafft, dass wir so viele Kolleginnen und Kollegen auf die Straße bekommen haben, die für ihre Arbeitsbedingungen, für eine Verbesserung ihrer Arbeitsbedingungen, und das ist natürlich allen voran erstmal für eine Steigerung ihrer Gehälter, die ja massiv unter der Inflation gelitten haben, dass sie dafür auf die Straße gegangen sind. Wir hatten in der Zeitungsbranche Streiks wie noch nie, und das hat gewirkt. Wir haben tatsächlich mit einer Laufzeit von knapp 3 Jahren eine durchschnittliche Gehaltserhöhung von 10,5% erreicht, und für junge Kolleginnen und Kollegen, Volontäre und junge Redakteurinnen und Redakteure sogar zwischen 14% und 16%. Das heißt, wir müssen einfach, die Kolleginnen und Kollegen müssen die Dinge zum Teil einfach selber in die Hand nehmen und für ihre Interessen einstehen. Das ist in anderen Branchen auch so, und das ist mit das wirksamste Instrument.
2: Wie sieht denn so ein Streik im Journalismus denn zum Beispiel aus? Ich finde das ein bisschen schwer vorstellbar, vor allem weil ja auch zum Beispiel der Journalismus sehr stark auf freie Mitarbeitende oder sogenannte feste Freie fußt.
1: Das ist tatsächlich so. Deshalb ist es auch unser Ziel, dass nicht nur Festangestellte streiken und Festangestellte für ihre eigenen Interessen einstehen, sondern auch freie Journalistinnen und Journalisten das machen. Und es gibt durchaus Beispiele, wo das gelungen ist. Vor einigen Jahren haben die Freien bei der Esslinger Zeitung in Baden-Württemberg zum Beispiel einfach auch gestreikt. Und tatsächlich ist es ja so, wenn man sich Zeitungsausgaben anschaut und da mal guckt, was wird von Freien produziert und was von Festangestellten, dann ist der Anteil der Freien relativ groß. Das heißt, auf deren Arbeit kann eigentlich nicht verzichtet werden. Das Ganze ist schwierig, weil schon Festangestellte scheuen sich oft zu streiken. Da gibt es auch Ängste möglicherweise. Ja, dann, wenn wir streiken, dann wird unsere Redaktion zugemacht. Solche Ängste sind natürlich bei Freien, die tatsächlich weniger Rechte haben, noch mal viel größer. Wir versuchen dann als Gewerkschaft zu unterstützen, dass die Kolleginnen und Kollegen sich selbst organisieren, weil Tatsache ist auch, sowohl bei Festangestellten als auch bei Freien, die müssen sich selber organisieren und sie müssen ans Laufen kommen. Wir sind als Gewerkschaft eine Selbsthilfeorganisation. Wir können keine Stellvertreterkämpfe führen, sondern da müssen alle Kolleginnen und Kollegen mitmachen, und zuletzt ist das relativ gut gelungen, und das hat mich und uns alle optimistisch gemacht, dass wir da auch mal noch ein bisschen weiterkommen.
2: Eine der Probleme oder beziehungsweise warum man Angst haben könnte vor einem Streik, sind ja so der Ruf, den man dann bekommt als unbequem, als zu laut und eben als jemand, mit dem man ungern arbeiten möchte. Darum ging es auch in einem Artikel der deutschen Journalistin Mareike Kaiser. Die hat im Journalist getitelt: Wie lange kann ich mir Journalismus noch leisten? Und bevor sie diesen Text geschrieben hat, hat anscheinend auch der Chefredakteur vom Journalist sie gewarnt: Willst du wirklich über dieses Thema schreiben? Dann bist du sozusagen gebrandmarkt als jemand, der unbequeme Fragen stellt.
1: Also ich denke, es ist eigentlich eine unserer Schlüssel Qualifikationen oder Anforderungen als Journalistinnen und Journalisten, dass wir unbequem sind, dass wir Fragen stellen, dass wir Dinge hinterfragen, dass wir Dinge nicht mitmachen. Von daher finde ich, gehört das erstmal zu einer Grundeinstellung, dass man nicht alles mitmacht und nicht alles hinnimmt. Natürlich gibt es wirtschaftliche Zwänge und so, wirtschaftliche Notwendigkeiten, die Sorge, wenn man alleinerziehende Mutter ist und seine Kinder mit Journalismus ernähren muss, was passiert dann. Aber zum Glück sind wir ja auch in Deutschland noch nicht so weit, dass zum Beispiel Festangestellte, die streiken, im Journalismus gekündigt werden. Das haben wir zum Glück nicht. Es gibt natürlich immer wieder Repressalien, aber wir haben viele mutige, kämpferische Kolleginnen und Kollegen, die das auch aushalten, weil sie wissen, wie wichtig es ist, für seine Rechte einzustehen und für den Journalismus einzustehen.
0: Unbequem sein, Fragen stellen und nicht alles hinnehmen. Das sind nicht nur Schlüsselqualifikationen für JournalistInnen, sondern auch für den Arbeitskampf. Und der sei notwendig für guten und gesunden Journalismus. Das meint Peter Freitag, Gewerkschafter und Vorsitzender der Deutschen JournalistInnen-Union bei Verdi. Er und Professor Dr. Thomas Hanitsch waren zu Gesprächen in unserem Projekt Mehr Stunden, weniger Rechte geht's noch. Anlass war die von Professor Dr. Thomas Hanitsch betreute Studie der LMU München. Die Studie Burning Out for Journalism zeigt statistisch, was viele bereits wussten. Es steht nicht gut um die psychische Gesundheit von JournalistInnen. Das sei nicht nur eine Gefahr für JournalistInnen, sondern für die Demokratie. Darin waren sich Professor Dr. Thomas Hanitsch und Peter Freitag einig. Die Studie Burning Out for Journalism findet ihr online auf der Seite des Instituts für Kommunikationswissenschaften und Medienforschung der Ludwig-Maximilian-Universität München. Mehr über die Arbeit der Deutschen JournalistInnen-Union bei Verdi findet ihr unter www.verdi.de/medien/DJU. Das war ein Beitrag über die Arbeitsbedingungen in der Branche Journalismus. Ein Teil unserer Sendereihe Mehr Stunden, weniger Rechte geht's noch, jeden zweiten und vierten Mittwoch ab kurz nach 16 Uhr hier im Stoffwechsel. Und damit sind wir auch schon am Ende unserer ersten Stunde Stoffwechsel heute am 13. Mai angekommen. Ich verabschiede mich an dieser Stelle. An Mikrofon und Technik war der Klaus für euch heute da. Und jetzt in der zweiten Stunde übernimmt die Heike Demmel und hat für euch zum einen die Suche nach Igeln und Maulwürfen im Gepäck und außerdem eine neue Folge von Radio Revolution. Viel Spaß dabei.
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Hallo und herzlich willkommen zum Stoffwechsel, dem Magazin für Kultur und Politik hier bei Radio Z am Mikrofon und an der Technik für euch Heike Demmel. Und das sind die Themen. Wir beginnen heute mit Radio Revolution und blicken nochmal zurück auf den 1. Mai und auf einen Prozess wegen einem gestörten Infotisch der Bundeswehr. Am Freitag startet die Aktion Deutschland sucht Igel und Maulwurf, die unter anderem der NABU ins Leben ruft. Wir haben mit dem Naturschutzverein über die heimlichen Gartenbewohner gesprochen und warum es so wichtig ist, die Tiere zu melden. Und los geht's erstmal mit Die Verlierer und Notausgang.

Heute ist der zweite Mittwoch im Monat, Zeit also für Radio Revolution. Da geht's heute um den 1. Mai und um einen Prozess, weil an einer Schule ein Infotisch der Bundeswehr gestört wurde.

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2: Hallo zur Mai-Ausgabe von Radio Revolution. Ihr bekommt heute zwei Beiträge von uns auf die Ohren. Was im Mai natürlich nicht fehlen darf, ein Beitrag zur revolutionären 1. Mai-Demonstration und dem Straßenfest auf dem Veitstoßplatz. Der 1. Mai wird weltweit als Kampftag der Arbeiterinnenklasse begangen und steht in einer langen Tradition des Kampfes gegen die Ausbeutung und Unterdrückung durch das kapitalistische System. Im Nachkriegsdeutschland, hauptsächlich von den DGB-Gewerkschaften begangen und mit Tageskämpfen verknüpft, entwickelte sich ab den 90er Jahren wieder eine Tradition revolutionärer 1. Mai-Demonstrationen, die die Systemfrage wieder in den Mittelpunkt stellten. In dieser Tradition steht auch die Nürnberger revolutionäre 1. Mai-Demonstration. Mehr zu ihr im ersten Beitrag. Und unser zweiter Beitrag, ein Interview zum Prozess wegen einem gefallenen Beistelltisch der Bundeswehr. Zum Ende unserer Sendung dann wie gewohnt die Kurzmeldungen aus Antifa und Bewegung.

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0: unter dem Motto heraus zum revolutionären 1. Mai gegen Krieg, Sozialabbau und Rechtsentwicklung. Kapitalismus überwinden. Fand dieses Jahr in Nürnberg die revolutionäre 1. Mai-Demonstration in Nürnberg statt. Wir waren vor Ort und haben uns die Demonstration angesehen, die dieses Jahr erneut so gut besucht war wie noch nie zuvor.
1: Der 1. Mai ist seit 170 Jahren ein wichtiger Tag für die internationale Bewegung, die für die Befreiung der Menschheit von Ausbeutung und Unterdrückung eintritt. In Nürnberg gibt es seit über 30 Jahren auch wieder regelmäßig eine revolutionäre 1. Mai-Demonstration, die internationalistisch, klassenkämpferisch, antikapitalistisch, antipatriarchal und revolutionär ausgerichtet ist. Seit über 30 Jahren lädt zu dem Bündnis, das die Demonstration in Nürnberg veranstaltet, die organisierte Autonomie ein. Dem Bündnis gehörten dieses Jahr über 35 Gruppen und Initiativen an. An die 5000 Personen nahmen dann in diesem Jahr teil. Damit beteiligten sich nicht nur etwa dreimal mehr Menschen an der revolutionären Demo als an der sozialdemokratischen Demonstration des DGB in Nürnberg, nein, es war auch ein neuer Rekord für die Demo selbst. Bereits im letzten Jahr war die Demonstration zwar größer als die Jahre zuvor mit etwa 4700 TeilnehmerInnen, aber dieses Jahr kamen eben noch ein paar hundert TeilnehmerInnen dazu. Um 11.30 Uhr begann der Auftakt der revolutionären 1. Mai-Demonstration. Hier sprachen etliche radikal-linke Gruppen und Organisationen, insbesondere den fortlaufenden Vorbereitungen der Bundesregierung, Deutschland massiv militärisch aufzurüsten, wurden immer wieder deutliche Absagen erteilt, zum Beispiel in der Rede der Freien Deutschen Jugend, FDJ.
2: Freunde, täglich wird uns in der Schule und in den sozialen Medien eingetrichtert. Wir als Jugend sind nutzlos. Wir können nichts, wir sind eine verlorene Generation. Das Einzige, für was wir noch gut sein sollen, ist, na geht es nach dieser Regierung, Stahlhelm auf den Kopf, ab an die Ostfront. Wir sollen wieder mal die Interessen der Kapitalisten und ihres Staates verteidigen. Schon jetzt wird mit Spannungsfall- und Notstandsgesetzen die Zwangsarbeit zu einer realen Drohung. Der deutsche Imperialismus versucht ganz offen wieder mit seiner Bundeswehr die militärische Führung in Europa zu übernehmen. Die gesamten Bodentruppen der Niederlande zum Beispiel stehen bereits seit über einem Jahr unter deutscher Kontrolle. In Litauen, nur wenige Kilometer von dem Ort, an dem die Wehrmacht im Zweiten Weltkrieg tausende Juden ermordete, ist seit einigen Monaten die deutsche Litauenbrigade der deutschen Bundeswehr dauerhaft stationiert. Eine Besatzungsarmee, die sich ihre Infrastruktur auf Kosten des litauischen Volkes geschaffen hat. Der deutsche Staat und seine Regierung setzen alles in Bewegung, um im dritten Anlauf zur Weltmacht ihren ökonomischen Niedergang aufzuhalten.
1: Vielfach wurde betont, dass in der Konkurrenz der kapitalistischen Nationalstaaten die Lohnabhängigen nichts zu gewinnen hätten, sondern höchstens ihr Leben für den Kampf um Profite und Macht geben sollen. Das offene Treffen gegen Krieg und Militarisierung Erlangen stellt in ihrer Rede die aktuelle Situation so dar.
3: Während die Mieten weiter steigen und mancherorts schon unbezahlbar sind, der Planet langsam dahinstirbt und Migranten auf dem Weg nach Europa im Mittelmeer trinken und ein massiver Rechtsruck diese auch noch für die Krise verantwortlich macht, bietet der Kapitalismus keinen Ausweg aus diesen Zuständen. Trotzdem wird weiter an diesen verkommenen Wirtschaftsvorstellungen festgehalten. Und warum? Weil die an der Spitze des Systems davon profitieren und der Kapitalismus als kaputtes System ihnen dadurch Macht zuspricht. Diese sind natürlich in keinster Weise an einem Ende des Leides ihrer Mitmenschen interessiert. Im Gegenteil, sie setzen auch noch jegliche Mittel ein, um auch den letzten Menschen fest in ihre Ordnung einzubauen. Jugendliche werden mit der Wehrpflicht konfrontiert und somit zu bloßen Objekten des Staates erklärt und Lebenserhaltungskosten steigen so weit, dass Freizeitaktivitäten zum Luxusobjekt werden. Wer nicht laut wird, macht sich zum Komplizen der Ausbeutung oder profitiert davon. Und wer laut wird, muss mit harten Repressionen vom Staat rechnen.
1: Außerdem betonten viele der RednerInnen, dass wenn man endgültig Schluss machen will mit Krieg, Faschismus und Ausbeutung, ein revolutionärer Umsturz der herrschenden Verhältnisse der einzige Weg sei, um das zu erreichen. Die organisierte Autonomie betonte, sowie andere Gruppen auch in ihren Reden, die Notwendigkeit zur Organisierung.
4: Doch wir sind nicht bereit, für ihre Profite zu hungern. Wir sind nicht bereit, für ihre Profite zu arbeiten. Und wir sind ganz sicher nicht bereit, für ihre Kriege zu sterben. Wenn sie uns Gehorsam aufzwingen wollen, dann antworten wir mit Ungehorsam. Ob im Betrieb, in der Schule oder im Stadtteil. Überall können wir anfangen, uns zu organisieren. Denn wir sind diesen Entwicklungen nicht hilflos ausgeliefert. Wenn sie uns gegeneinander ausspielen wollen, antworten wir mit Zusammenhalt. Diese Verhältnisse werden sich nicht von alleine ändern, aber sie können geändert werden. Durch uns, wenn wir uns organisieren und zusammenschließen, wenn wir gemeinsam kämpfen. Also lasst uns laut und ungehorsam sein für eine revolutionäre Perspektive. Lasst uns den verdammten Kapitalismus überwinden.
1: Etwa gegen 12.30 Uhr lief dann die Demonstration los. Der Frontblock wurde von Aktivistinnen der organisierten Autonomie, Revolutionären Zukunft Nürnberg, der Antifa-Aktionskneipe, dem kommunistischen Aufbau, den Prolos, Solet und etlichen weiteren Gruppen und Einzelpersonen getragen. Dem folgte der Jugendblock, welcher unter anderem von Juna, der Roten Jugend Mittelfranken und der SDAJ ausgerichtet wurde. Danach kam der Kinderblock, welchen die Falken organisierten. Den Abschluss bildete ein Block mit thematischem Schwerpunkt auf Antirassismus, welchen die Migrantifa, Wut und Trotz sowie die interventionistische Linke Nürnberg gestaltete. Während der kompletten Demonstration, die vom Plärrer über die Südstadt in die Innenstadt und schließlich nach Kostenhof ging, wurden laute Parolen und kämpferische Lieder angestimmt. Neben der sozialen Frage waren auch hier die Ablehnung von Krieg und Militär besonders im Fokus. Wie auch in vielen anderen Städten hielt sich die Polizei dieses Jahr eher im Hintergrund. Zum Abschluss zog die Demo wieder nach Gostenhof. Mit Ankunft der Demo um etwa 14.30 Uhr am Veit-Stoß-Park begann dann das internationalistische Straßenfest. Dort präsentierten sich die Bündnisgruppen mit politischen Infoständen. Dazu gab es, wie es sich für ein großes Straßenfest gehört, Essensstände, Getränke, Kaffee und Kuchen, Kinderbetreuung und ein musikalisches Live-Programm. Tausende feierten bis in die späten Abendstunden.
0: Soweit zum revolutionären 1. Mai in Nürnberg. Mehr Informationen findet ihr auf der Seite der organisierten Autonomie unter organisierte-autonomie.org.

0: Im folgenden Beitrag, ein Beistelltisch, Gefallen für das Vaterland, geht es um eine Protestaktion und den darauf folgenden Gerichtsprozess zweier junger Menschen. Diese haben sich gegen die Werbung und Rekrutierung der Bundeswehr am Melanchthon-Gymnasium im Rahmen einer Berufsmesse zur Wehr gesetzt.
1: Ich sitze hier mit Charlie von der FDJ. Charlie, gegen dich und einem Schüler fand am 9.4. ein Prozess am Amtsgericht Nürnberg statt. Was wurde euch vorgeworfen? Was ist passiert?
2: Vorgeworfen wird uns eine Sachbeschädigung am Stand der Bundeswehr am Landsturmgymnasium bei einem Berufsbazar. Dort hatten wir beide eine Protestaktion gemacht. Im Zuge dessen ist ein Beistelltisch, auf dem so Flyer, Werbematerial von der Bundeswehr lagen, umgestoßen worden. Dabei sind wir dann erwischt worden. So, der Fluchtversuch war jetzt dann nicht so gut.

0: von Gewalt und Sachbeschädigung politische Ziele versucht durchzusetzen. Daraufhin haben wir auch einen Sticker mit diesem Zitat und dem NATO-Bombardement von Belgrad 1999 veröffentlicht als Reaktion darauf und das auch am Melanchthon-Gymnasium anschließend verteilt. Da gab es dann auch wieder eine Reaktion, nämlich bei der Verteilung dieses Stickers wurde einer unserer Genossen von der Polizei festgesetzt und in Handschellen da an diesem Polizeiauto durchsucht und so an der Verteilung gehindert. Und der Grund, warum wir das gemacht haben, ist vielleicht auch noch ganz spannend zu erwähnen. In Bayern gibt es ja das Gesetz zur Förderung der Bundeswehr. Also es zwingt Schulen, Bundeswehr-Werbeoffiziere in den Schulen zu dulden. Also sie können einfach kommen und sagen, okay, wir werden jetzt hier Werbung für die Bundeswehr machen, in den Unterrichten, in Schulversammlungen, was auch immer. Daneben natürlich das Kooperationsgebot, beziehungsweise in Fragen der sogenannten nationalen Sicherheit, Kooperationspflicht von Hochschulen mit der Bundeswehr und Rüstungsunternehmen. Und gerade steht zwar dieses Gesetz so ein bisschen auf der Kippe in Bayern, es wird wahrscheinlich wieder kommen, es wird wahrscheinlich auch bundesweit, ist damit zu rechnen, dass es kommt. Und das ist natürlich so eines der vielleicht prominentesten Beispiele so in Bayern, aber auch so bundesweit natürlich so. Zu dem Zeitpunkt war das Wehrdienstmodernisierungsgesetz immer noch so in der heißen Diskussion, Losgrunden und was auch immer waren in der Diskussion. Natürlich auch ein Angriff auf die Jugend und gerade eben die Schüler. Und das reiht sich natürlich auch nur ein in eine beständige Militarisierung des gesamten Alltags und der ganzen Gesellschaft. Also für jeden Schüler stellt sich ja eigentlich die Frage, okay, wofür lerne ich eigentlich? Wofür stehe ich früh auf? So nach meinem Schulabschluss kann ich mich entscheiden, versuche ich mich irgendwo zu bewerben. Große Konzerne wie Deutsche Bahn, aber auch andere haben Einstellungsstopps bei den Azubis. Azubis werden einfach nicht übernommen. Versuche ich zu studieren. Nach einem Studium ist jetzt die Aussicht auf einen Beruf noch schlechter aktuell als mit einer abgeschlossenen Ausbildung. So, dann kann man ehrlich gesagt so das Einzige, was man da so wirklich machen kann, ist so dem Staat das Geld für den Wehrpflichtbogen zu sparen und im Vergleich zur Bundeswehr zu gehen. Da sagen wir natürlich, das kann es nicht sein. Warum sollten wir es zulassen, dass wir einerseits mit der Wehrpflicht in den Krieg gezogen werden, über die Umstellung der Wirtschaft, die aktuell passiert, auf Kriegsproduktion für den Krieg arbeiten? Dann kommt natürlich noch das ganze Thema Steuern mit dazu. So jeder von uns, der arbeiten geht, der Steuern zahlt, so okay, wohin gehen die? In Leopardpanzer, in die Aufrüstung der Bundeswehr, was auch immer. Um dagegen zu protestieren, haben wir das überhaupt erst gemacht.
1: Habe ich dich richtig verstanden, dass du sagst, dass die Jugend keine Perspektive hat? Was ist denn so schlimm an der Militarisierung oder daran, zur Bundeswehr zu gehen?
0: Also die Perspektive wird natürlich immer schlechter. Man liest alle paar Wochen in den Zeitungen, so Betrieb XY schließt Standort da und da. Ein Trend, der jetzt ja schon seit ein paar Jahren so geht, so eben dieser wirtschaftliche Niedergang der Bundesrepublik Deutschland. Und dann eben natürlich so konkurrierende Staaten, USA, Russland, China, aber auch Frankreich, die eben alle auf dieser großen, sagen wir mal, politischen Weltbühne da eben noch um ihre Einflusssphären kämpfen und versuchen zu retten, was zu retten ist, oder sich eben versuchen, was Neues zu erschließen. Da möchte natürlich ein deutscher Imperialismus nicht zurückfallen und hinunterfallen und einfach sich da zu einem Vasallen wieder absteigen, der sich dann an irgendwen ranhängen muss. So, deswegen ist Deutschland, die Bundesrepublik Deutschland, natürlich ein Aggressor. Und damit ist die Bundeswehr eben keine Verteidigungsarmee, sondern eben eine Angriffsarmee für die deutschen Interessen. So, egal wer in einem potenziellen Dritten Weltkrieg in Europa den ersten Schuss abgibt, ist das ihr Krieg, den sie da führen. Ihr Krieg, um ihre Machtstellung in Europa und darüber hinaus aufrechtzuerhalten. Und das bedeutet natürlich für die Jugend, dass sie diejenigen sind, die als Soldaten an der Front stehen und da eben sterben werden, auf ihre Brüder und Schwestern schießen, die halt genauso arme Schweine sind wie sie, die halt genauso von ihren Staaten da geknechtet und unterdrückt werden. Und über die Jugend hinaus bedeutet das natürlich auch für die Arbeiter in Deutschland und im Rest der Welt, dass sie natürlich auch weiter unterdrückt werden, eben dazu gezwungen werden, in Rüstungsbetriebe zu arbeiten. Also in Deutschland gibt es seit den 60er Jahren die Notstandsgesetze oder auch Schubladengesetze, wie man das halt eben nennen möchte. Das ist ein ganzer Katalog von Gesetzen und Maßnahmen. So, jetzt möchte ich da auf eins eingehen, das Arbeitssicherstellungsgesetz. Das regelt eben genau das in einem, im Spannungs-

0: Unglücksfall oder im Kriegsfall, ja, wird man eben einfach zur Arbeit verpflichtet. So, dann kann man nicht mehr kündigen. Dann wird man irgendwelche Standorte, von denen eben der Staat sagt, ja, da fehlt jetzt ja gerade Arbeitskraft, weil da haben wir gerade die Hälfte der Belegschaft an die Front zwangsrekrutiert. Und das werden dann natürlich jetzt ja nicht irgendwelche Fabriken für Fahrräder sein, das werden dann halt natürlich Fabriken für Panzer und Drohnen sein, wo man dann gezwungen wird zu arbeiten. So, das Gesetz beinhaltet natürlich auch so Arbeitssicherheit und Arbeitszeiten, dass das ausgehebelt wird, so um eben 24/7 für den Krieg produzieren zu können oder halt eben für den Krieg transportieren zu können. Und dagegen müssen wir uns natürlich organisieren und was tun. Und eine der Möglichkeiten zu zeigen, dass man eben doch was tun kann, ist es eben auf Berufsmessen, wo die Bundeswehr präsent ist, Aktionen zu machen oder auch an Rüstungsunternehmen auf Jobmessen dagegen zu protestieren und natürlich auch weitergehend so Demonstrationen, Kundgebungen und die Möglichkeiten, die wir eben haben, so für die arbeiten innerhalb von Gewerkschaften, die Kollegen oder natürlich im Betrieb so die Kolleginnen und Kollegen zu finden, die etwas dagegen machen möchten, so die das nicht richtig finden, was hier in diesem Land passiert, dass es eben auf einen dritten Weltkrieg zugeht und das jetzt dann nochmal auf den wirtschaftlichen Niedergang Deutschlands, so das macht den deutschen Imperialismus eben nur noch aggressiver. So, wenn wir in die Geschichte zurückschauen, die letzten beiden Weltkriege, da haben sie die deutschen Staaten auch nicht aus einer Position der Stärke heraus reingestürzt, sondern immer aus einer Position der Schwäche. Weil es ist die Frage, fressen oder gefressen werden. Und je weiter es hier in diesem Land Richtung Abgrund geht, desto gefährlicher wird da eben die Lage, dass das zu einem neuen großen Krieg eskaliert. Und das müssen wir unserem Umfeld, das müssen wir unseren Freunden, Freundinnen, Kolleginnen und Kollegen, Mitschülerinnen und Mitschülern aufzeigen. Und die das schon wissen und sehen, die müssen wir natürlich organisieren und mit denen dagegen kämpfen.
1: Nun hört ihr ein paar Takte Musik.
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0: No.
1: Ja.
0: No.
1: Ja.
0: No.
1: Ja.
0: No.
1: Ja. Thank you, thank you, thank you.
2: Nun hört ihr den zweiten Teil des Beitrags Ein Beistelltisch, Gefallen für das Vaterland. In diesem Interview kommt einer der zwei jungen Leute zu Wort, die wegen einer Protestaktion gegen die Bundeswehrrekrutierung am Melanchthon-Gymnasium während eines Berufsbasars vor Gericht gestellt worden sind. Im ersten Teil des Interviews wurden die Hintergründe beleuchtet und über die ersten zwei Prozesstage berichtet.
3: Das war jetzt einiges zum Hintergrund. Welche Reaktion hat es denn bei den Schülern gegeben?
4: Nach unserer Protestaktion haben wir ein Zitat eines der Bundeswehrsoldaten, der an dem Stand dabei war, genommen. Es ist schade, dass man nicht eine Diskussion sucht und sich austauscht, sondern man unter Einsatz von Gewalt und Sachbeschädigung politische Ziele versucht durchzusetzen. Eben in einen Sticker gepackt. Zu sehen ist das NATO-Bombardement von Belgrad 1999 mit Beteiligung der deutschen Bundeswehr. Das als Sticker haben wir am Melanchthon-Gymnasium verteilt, mehrere Male. Dabei kam es dann eben auch zu Repressionen. Der Sticker ging gut. Es kam zu einigen interessanten Gesprächen, so ein paar Schüler, die stimmen uns dann eben schon zu, dass es eben nicht sein kann, dass die Bundeswehr in ihrer Schule Werbung betreibt, eben für ja, ihren Tod. Ich weiß, dass einige Schüler aus dem Melanchthon-Gymnasium auch am ersten Schulstreik dabei waren.
3: Du hast gesagt, bei dieser Stickerverteilaktion gab es auch Repressionen. Was ist da passiert?
4: Einer unserer Genossen, der da eben diese Sticker verteilt hat, wurde von der Polizei dann aufgefordert, das doch sein zu lassen. Daraufhin hat er eben gesagt, so ja, okay, warum? Das ist mein gutes Recht. Ich kann ja hier das verteilen, was ich möchte. Diskutieren wollten sie nicht mit ihm. Sie haben ihn einfach in Handschellen gepackt und an ihrem Polizeiauto durchsucht und ihn so von der Verteilung gehindert. Das war natürlich ein bisschen blöd, aber wir waren dann einfach ein paar Tage später nochmal da.
3: Wie haben die Lehrer reagiert?
4: Naja, also ich sag's mal so, der Schuldirektor des Melanchthon-Gymnasiums, der ist, glaube ich, nicht der allergrößte Fan von uns. Er fand's wahrscheinlich nicht so gut, dass wir da waren, aber so weit zu gehen, uns anzuklagen wegen Hausfriedensbruch, worauf eben die Polizei mehrfach so gefragt hat, ob er das denn gerne machen möchte, hat er dann eben immer gesagt, das war ja eine öffentliche Veranstaltung und da sieht er jetzt keinen Grund, warum er da sagen sollte, es ist, wäre Hausfriedensbruch und wir müssten da jetzt nochmal vor Gericht antanzen.
3: So, und jetzt haben wir viel über die Hintergründe geredet. Wie war eigentlich der Prozess? Was ist da rausgekommen?
4: Naja, also der Prozess ist jetzt in der zweiten Runde. Er wird bald in die dritte Runde gehen. Der erste Termin war am 23.12.2025 am Amtsgericht Schwabach. Wir sind mit einer Gruppe von 20 Leuten, die eben sich diesen Prozess anschauen wollten, vom Schwabacher Bahnhof zum Amtsgericht gelaufen, sind währenddessen von einem Polizeiwagen in Schrittgeschwindigkeit verfolgt worden. Um das Gerichtsgebäude herum waren überall Polizisten platziert und beim Einlass in das Gericht wurden immer nur zwei Leute reingelassen. Jede Durchsuchung hat eine Viertelstunde gedauert. Der Prozess hat sehr, sehr verspätet angefangen. Dann startet der Prozess. Unsere Anwältin sagt dem Richter, ja, dieses Gericht ist doch gar nicht zuständig. Was soll das hier eigentlich? Nach einer 10-minütigen Unterbrechung sagt der Richter, ja, stimmt, ich bin ja gar nicht zuständig. Wird nach Nürnberg verlagert. Naja gut, dann kam ein paar Monate später der zweite Prozess, also der erste in Nürnberg. Das war dann doch ein bisschen absurd. Als die drei Soldaten in den Zeugenstand gerufen wurden, wurde jeder von ihnen gefragt, ob er denn seine Aussagegenehmigung dabei hat. Das hatten sie nicht. Die Richterin hatte das extra noch angefordert, wie sie jedem dann noch gesagt hat. Und das bedeutete, die Bundeswehrsoldaten konnten nicht befragt werden und mussten wieder nach Hause gehen. Das war bestimmt für die ganz schön, dann hatten sie einen Tag Urlaub. Bedeutet aber für uns, okay, es konnte ja nicht ganz geklärt werden, was da eigentlich vorgefallen ist. Denn keiner der Polizisten konnte sich daran erinnern, dass da etwas an diesem Beistelltisch kaputt gewesen sein sollte. So, jetzt hat jetzt keiner ausgeschlossen, aber so, die wissen es nicht, wir wissen es auch nicht, um ehrlich zu sein. In den Akten, es gibt ein Foto von diesem umgefallenen Tisch, das wird schon passiert sein, der wird schon umgefallen sein. Dass der kaputt ist, weiß kein Mensch. Es wurden ein paar Polizisten im Zeugenstand befragt, unter anderem von der Bundespolizei, die eben eine Etage unter der Bundeswehr ihren Stand hatten, die uns dann bei der Flucht eben festgenommen haben. Unsere Anwältin hat sie gefragt, ob sie denn schon mal so einen Tisch aufgebaut hätten. Und das haben sie dann bejaht. Und dann wurden sie gefragt, ob das denn schwierig ist, ein bisschen kompliziert. Und haben die auch immer gesagt, ja, das ist schon kompliziert, da braucht man immer ein bisschen Tricks. Und das erzähle ich deswegen, weil jetzt bisher der einzigste Beweis für unsere Schuld, dass wir da was kaputt gemacht haben sollen, eben die Aussage ist, dass diese Soldaten diesen Tisch nicht nochmal aufgestellt bekommen haben. Kann man jetzt da denken, was man möchte.
3: Das klingt ja jetzt schon ein kleines bisschen dürftig, deswegen 3 Prozesstage. Wollen die das wirklich durchziehen?
4: Also die Richterin wirkte so, als hätte sie da jetzt nicht so wirklich Lust darauf. Sie hat über unsere Anwältin so ein Rechtsgespräch initiiert. Da waren dann eben mein Mitangeklagter, ich, weil ich keinen Anwalt habe, saßen wir da beide, unsere Anwältin, die Staatsanwaltschaft und die Richterin, ohne die Zuschauer und Jugendhilfe und was da noch so im Gerichtssaal mitsitzt, wo es eben darum ging, ja, was machen wir jetzt da, wollen wir jetzt hier wirklich das ganze Ding vertagen und unbedingt diese Bundeswehr da nochmal hören. Wir haben ein bisschen darauf spekuliert, dass es da dann eben auf eine Einstellung hinausläuft. Die Staatsanwaltschaft hat uns dann eines Besseren belehrt, und zwar meinte die Staatsanwaltschaft zu uns, wir sollen doch einfach gestehen. Er glaubt, es wird schon so gewesen sein, wie das hier in den Akten steht. Wir sollen es doch einfach gestehen, dann sparen wir ja dem Staat viel Geld für einen neuen Prozesstermin. Das würden sie uns dann auch gnädigerweise im Urteil zugutekommen lassen. So rechtsstaatlich ist das jetzt dann natürlich wirklich hervorragend. So, wir wissen ja selber nicht mal, was da eigentlich ist. Niemand weiß es, aber wir sollen es halt einfach mal gestehen.
3: Ihr wart also nicht willens, so ein Blankogeständnis zu geben, und daher wird der Prozess weitergeführt. Das Resultat des Prozesses und ein weiteres kleines Interview hört ihr am Ende dieser Sendung.
2: Das war der 2. Teil des Beitrags um Hintergrund, Prozess und Urteil des 3-tägigen Gerichtsverfahrens um den Vorwurf Sachbeschädigung eines Beistelltisches. 2 junge Leute mussten sich vor Gericht verantworten, weil sie die Bundeswehrwerbung und Rekrutierung am Melanchthon-Gymnasium nicht geduldet haben.
0: Lass uns ein bisschen tanzen, Leute! Das ist unser Tour-Song!

0: Und jetzt erfahrt ihr noch etwas über den letzten Prozesstag sowie das Urteil.
1: Ja, heute ist also der 1. Mai. Euer Prozess ist mittlerweile im dritten Prozesstag zu Ende gegangen. Was ist jetzt eigentlich dabei rausgekommen?
2: Also mein Mitangeklagter wurde freigesprochen und ich habe eine Geldstrafe von 1.800 Euro bekommen.
1: Und wie wird es überhaupt gerechtfertigt, eine solche Strafe? Ich meine, der Tisch war ja wahrscheinlich keine 1.800 Euro wert.
2: Nein, der Tisch war tatsächlich keine 1.800 Euro wert. Auf dieser Rechnung der Bundeswehr, die irgendwann eingereicht wurde, standen zwar auch 150 Euro. Auf der nächsten Seite waren es dann plötzlich nur noch 90 Euro. Also es war ein 90 Euro teurer, 4 Jahre alter Tisch, wie sich herausgestellt hat. Einer der Bundeswehrsoldaten konnte mich halt klar identifizieren. Mein Mitangeklagter konnte sich niemand daran erinnern, dass er etwas gemacht hat, hat die Staatsanwaltschaft aber nicht davon abgehalten, dafür, dass er Parolen gerufen hat, eben doch eine Mittäterschaft im Vorwurf gemeinschaftliche Sachbeschädigung zu fordern. Denn es ist ja klar, okay, wir haben gemeinsam kein Mensch, kein Cent der Bundeswehr gerufen, als wir versucht haben zu fliehen. Also haben wir das gemeinsam geplant und er war ja dabei. Die Begründung, warum so viel Geld für so wenig Geld eigentlich ist, war, es war ja die Bundeswehr. Die Bundeswehr ist ein Verfassungsorgan und die Bundeswehr muss gestärkt werden und muss das Recht haben, junge Menschen zu werben in Zeiten eines Angriffskriegs in Europa.
1: Also heißt es mit anderen Worten, dass man nicht das Recht hat, sich gegen die Bundeswehr und die Bundeswehrrekrutierung an Schulen aufzulehnen?
2: Ja, sowohl die Staatsanwaltschaft in ihrem Plädoyer als auch die Richterin hat im Urteil gesagt, es ist keine normale Sachbeschädigung und es ist härter zu bestrafen, weil die Bundeswehr muss das Recht haben, in den Schulen junge Menschen abzuwerben fürs Militär.
1: Gut, dann wissen wir jetzt also Bescheid. Dann bedanke ich mich nochmal ganz herzlich für das Interview und halt uns auf dem Laufenden.
3: Tag der Arbeit, Arbeitsamt.

0: Danke euch.
1: Wir kommen zu unseren Kurzmeldungen. Am 8. Mai, dem Tag der Befreiung vom Hitlerfaschismus, fand wie jedes Jahr eine Kundgebung am Platz der Opfer des Faschismus von der VVN statt. Am Freitag, den 15. Mai, organisieren die Gruppen FDJ und KJ um 18 Uhr in der Dänischstraße 21 ein Gedenken an Philipp Müller, der auf einer Demonstration gegen die Wiederbewaffnung im Jahr 1952 von der Polizei erschossen wurde. Und am folgenden Samstag, den 16. Mai, findet in der DESI das diesjährige Fight Back Festival statt. Ebenfalls am Samstag, den 16.05., kommen Jakob Reimann und Daniel Frede zur Buchvorstellung »Die große Mobilisierung« in das Archiv Metropolitan in der Eberhardshofstraße 11 nach Nürnberg. Beginn ist um 19 Uhr.

0: Thank you, danke schön.
1: Danke schön.
2: Wir von Radio Revolution sagen für heute Tschüss und bis zum nächsten Mal wieder am zweiten Mittwoch des Monats ab 17 Uhr. Im Juni ist das der 10.6. Noch weiteres gespanntes Lauschen vom Stoffwechsel. Ciao, tschüss, servus und ade.
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4: Wir bekommen sie nicht sehr häufig zu Gesicht, obwohl sie eigentlich in unseren Gärten wohnen. Igel und Maulwürfe. Um mehr über sie zu erfahren, startet der Naturschutzbund gemeinsam mit anderen Umweltverbänden die Aktion Deutschland sucht Igel und Maulwurf. Und das bereits zum 6. Mal. Meine Kollegin Laura Moraes hat mit Theresa Seidel, NABU-Expertin für Citizen Science, über die Aktion gesprochen.
5: Wir führen heute ein Interview anlässlich der Deutschland sucht Igel und Maulwürfe Aktion. Vielleicht erstmal vorneweg als Grundlage, wie haben sich denn die Bestände der beiden Tiere entwickelt in den letzten Jahren oder was ist genau der Anlass für die Aktion?
6: Ja, die Bestände nehmen ab. Also der Igel ist sogar schon auf der Vorwarnliste für gefährdete Arten. Allerdings wissen wir gar nicht so genau, wie die Bestände sind und deswegen machen wir diese Aktion Deutschland sucht Igel und Maulwurf, um uns da eben ein besseres Bild machen zu können, wie viele Igel und Maulwürfe es in Deutschland gibt und wie sich das entwickelt in den kommenden Jahren.
5: Gibt es vielleicht, gerade wenn Sie jetzt sagen, der Igel ist schon auf der roten Liste, gibt es da schon so bestimmte Faktoren, was den Igel genau bedroht?
6: Ja, also es gibt verschiedene Faktoren, die den Igel bedrohen. Also vor allem unsere eintönige Kulturlandschaft, sodass es kaum Nahrung und Rückzugsorte gibt für den Igel. Also unsere Gärten und Parks sind zu sehr aufgeräumt und vor allem in der Agrarlandschaft ist es so, dass die nicht mehr genug strukturreich ist, also keine Sträucher mehr vorhanden sind beispielsweise oder Totholz, sodass der Igel keinen Unterschlupf mehr findet und keine Nahrung mehr findet. Und dann ist es natürlich auch so, dass Autos Igel gefährden, also Igel oft überfahren werden und die Straßen eben die Lebensräume der Igel durchschneiden, sodass kleine Populationen entstehen, die sich genetisch nicht mehr durchmischen können. Und ein weiterer Faktor sind auch die Mähroboter, die auch Igel häufig verletzen und töten. Deswegen sollte man Mähroboter auch nicht nachts laufen lassen, sondern nur tagsüber.
5: Sind denn jetzt spezifisch für den Igel anschließend Schutzprojekte geplant oder laufen aktuell beim NABU schon Schutzprojekte?
6: Es laufen jetzt keine konkreten Schutzprojekte für den Igel, aber wir klären darüber auf, dass man halt Gärten igelfreundlich gestalten soll, also möglichst naturnah, damit auch eben viele dass ein Unterschlupf für den Igel vorhanden ist, also dass man Totholz liegen lässt, Laubhaufen, dass genug Sträucher da sind. Der Igel ernährt sich von Insekten, also man braucht auch viele Insekten und sollte seinen Garten insektenfreundlich gestalten. Dann fordern wir natürlich ein Nachtfahrverbot für Mähroboter, das haben bisher nur einzelne Kommunen umgesetzt. Und ja, also das Ziel der Aktion Deutschland sucht Igel und Maulwurf ist erstmal so ein Langzeitmonitoring umzusetzen, damit jetzt über viele verschiedene Jahre die Daten erhoben werden und erst nach 6 Jahren kann man dann tatsächlich sehen, wie sich die Bestände erholen und kann dann nochmal aus den Daten daraus lesen, was man noch für den Igel und Maulwurf tun kann.
5: Genau, die Aktion gibt es ja jetzt schon zum 6. Mal. Wie funktioniert denn die Meldung und was genau soll man denn melden?
6: Genau, die Aktion läuft jetzt schon zum 6. Mal, aber wir rufen 2-mal im Jahr zum Melden auf, also einmal im Mai und einmal im September, und dann läuft es immer jeweils 11 Tage, also jetzt vom 15. bis 25. Mai. Und wenn man jetzt meldet, das geht über igel-in-bayern.de, und hier meldet man eben, wenn man Igel gesehen hat, im eigenen Garten oder auch Wiesen und in Parkanlagen. Man kann dann angeben, war der Igel lebendig oder leider schon tot, zum Beispiel durch Verkehr oder Mähroboter. Und wenn sich Igel über mehrere Tage in ihrem Garten aufhalten, dann bitte nur die Erstsichtung melden.
4: Also nochmal zum Mitschreiben. Die Aktion läuft ab diesem Freitag, dem 15. bis zum 25. Mai. Und ihr könnt, wenn ihr einen Igel, einen Maulwurf oder einen Maulwurfshügel findet, eure Sichtung melden unter igel-in-bayern.de. Der NABU und alle anderen Involvierten freuen sich über jede Meldung, um die Bestände der beiden Tierchen besser einschätzen zu können. Und das war der Stoffwechsel für heute, das Magazin für Kultur und Politik. In der letzten Stunde am Mikrofon und an der Technik für euch Heike Demmel. Ich sage tschüss und einen schönen Abend. Okay.

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0: Hallo und herzlich willkommen zu Radio Face, die Gesichter deiner Stadt. Wir freuen uns, dass ihr wieder eingeschaltet habt. Die heutige Sendung hat ein sehr spannendes, aber auch ernstes Thema. Es wird um rechte Terroranschläge in Nürnberg gehen und um die Frage, wie ein würdiges Gedenken an die Opfer dieser Anschläge aussehen kann. Dazu dürfen wir heute Ina und Marek von der Initiative Das Schweigen durchbrechen im Studio begrüßen.
2: Hi, vielen Dank für die Einladung.
3: Ja, schön, dass wir hier sein dürfen.
0: Schön, dass ihr da seid. Eure Initiative beschäftigt sich mit den Mordanschlägen des sogenannten NSU, der in Nürnberg Enver Şimşek, Abdurrahim Özyurdu und İsmail Yaşar erschossen hat. Und ihr organisiert auch Kundgebungen an den jeweiligen Todestagen. Enver Şimşek, Abdurrahim Özyurdu und İsmail Yaşar wurden in den Jahren 2000, 2001 und 2005 vom NSU ermordet. Bereits in den 80er Jahren gab es in Nürnberg einen Anschlag auf das 25, bei dem ein Rechtsterrorist auch drei Menschen erschossen hat. Das ist ja alles jetzt schon ein bisschen her. Könnt ihr uns vielleicht zum Einstieg ein paar Hintergrundinformationen geben, was da eigentlich genau passiert ist?
3: Auf jeden Fall. Der NSU war eine neonazistische Terrorvereinigung, die ca. 1999 gegründet wurde mit dem Ziel, Menschen mit einer Migrationsbiografie zu ermorden. Und zwischen 2000 und 2007 haben sie mindestens 10 Menschen ermordet. Sie haben 43 Mordversuche begangen, 3 Bombenanschläge verübt und auch zahlreiche Raubüberfälle verübt, weil sie ihr Leben auch im Untergrund finanzieren mussten durch diese Raubüberfälle. Und in Nürnberg gab es eben 3 Todesopfer zu beklagen. Und erst sehr, sehr, sehr viel später kam auch raus, dass 1999 schon ein erster Rohrbombenanschlag stattgefunden hat, der zunächst nicht dem NSU zugeordnet wurde. Und es gab sozusagen auch dann ein großes Unterstützernetzwerk in Nürnberg, das dem Kerntrio Unterschlupf gewährt hat. NPD-Mitglieder halfen dabei beim Auskundschaften der Opfer. Es soll auch Treffen in Nürnberger Gaststätten gegeben haben. Ja, soweit. Mhm.
2: Ich glaube, vielleicht kann man das noch ein bisschen geschichtlich auch einbetten. Ich denke da gerade an so die rassistische Kontinuität so in Deutschland, gerade in den 90er Jahren, Rostock-Lichtenhagen, Mölln, Solingen. Also die Angriffe auf die Unterkünfte, auf verschiedenste Unterkünfte in Deutschland von und für GastarbeiterInnen. Und diese Kontinuität irgendwie auch gerade in den 90ern war einfach nicht so als Unfall zu begreifen, sondern eher dieses, das war kein Betriebsunfall, es war Normalität. Eine ganz, ganz lange Zeit, und ich glaube, aus diesem Nährboden hat sich da auch der NSU wahrscheinlich gegründet, beziehungsweise sich oder gründen können im Grunde auch.
3: Genau, und man weiß ja auch jetzt im Nachhinein, dass der NSU auf ein Unterstützernetzwerk zurückgegriffen hat, das eigentlich seit dem Ende des Zweiten Weltkriegs schon sich aufgespannt hat in ganz Deutschland. Also es gibt inzwischen auch Recherchen von Genossinnen und Genossen, die herausgefunden haben, dass Unterstützerinnen des NSU auch mit der Wehrsportgruppe Hoffmann zum Beispiel verbandelt waren, wo es ja auch den Doppelmord in Erlangen gab, den antisemitischen. Quasi eine ganze eine ganze Verkettung und Vernetzung an neonazistischen Strukturen, die den NSU auf jeden Fall erst möglich gemacht haben, die Radikalisierung des Kerntrios möglich gemacht haben und das Untertauchen und dann die Mordserie waren ja dann eigentlich eine Eskalationsstufe, die auf eine ganze Vorgeschichte eigentlich schon vorausgegangen ist an Bombenattrappen, an Puppen, die symbolisch gehängt wurden, die antisemitisch gebrannt, also markiert waren und solche Geschichten. Also es ist die Anschlagsserie ist eigentlich quasi ja die traurige Eskalation eigentlich von einer ganzen rechtsradikalen, neonazistischen, westdeutschen Geschichte und dann auch Feindesdeutschland-Geschichte.
0: Es hat mit dem NSU ja auch nicht geendet. Also der rechte Terror ist ja immer noch präsent in Deutschland. Die Strukturen sind immer noch präsent. Da werden wir auch später noch drauf zu sprechen kommen. Vielleicht jetzt noch kurz, also ihr habt diese Mordserie erwähnt, der NSU hat in Deutschland insgesamt 10 Menschen erschossen. Die meisten davon waren türkisch- oder griechischstämmige Kleinunternehmer. Vielleicht könnt ihr zu den 3 Nürnberger Opfern noch mehr erzählen, also vielleicht auch so ein bisschen zu ihrer Biografie. Wie sind sie nach Deutschland gekommen? Wer waren Enver Şimşek, Abdurrahim Üsüdoğru und İsmail Yaşar?
2: Ich glaube, an dieser Stelle kann man vielleicht auch auf ein Buch hinweisen, das Buch von Barbara John, dessen Titel ich jetzt vergessen habe, was wir vielleicht nochmal nachschauen können, die doch sehr intensiv auf die Geschichten von den 3 beziehungsweise auf allen Mordopfern eingeht. Von Enver Şimşek kann man zum Beispiel sagen, dass er Blumenhändler war, dass er Blumen geliebt hat. Das sagt seine Tochter auch auf vielen Kundgebungen oder Reden oder schreibt es selbst in dem Buch nieder. Ihr Vater soll ein sehr, sehr, sehr liebevoller Geschäftsmann gewesen sein, hat eben mit Blumen gehandelt und wurde in dem Kontext auch vom NSU ermordet, an der Liegnitzer Straße in Langwasser in Nürnberg war da sein mobiler Blumenstand.
3: Genau, also er ist ursprünglich in der Türkei geboren und kam dann nach Deutschland und hat erst eigentlich auch in einem anderen Bereich gearbeitet und hat sich dann aber mit einem Blumengroßhandel tatsächlich auch selbstständig gemacht. Und er hatte dann auch verschiedene so mobile Blumenverkäufe und was auch nochmal, glaube ich, extrem tragisch und also es war so, dass er eigentlich an dem Tag jemanden vertreten hat, an dem er erschossen wurde. Also er hat, ich glaube, er war erkrankt, einen Kollegen.
2: Ich glaube auch,
3: ja. An diesem Stand in der Liegnitzer Straße hat er vertreten und war deswegen an diesem Tag an diesem Ort und hat da sein Leben verloren. Und auch İsmail Yaşar hatte in der Scharrer Straße wurde er ja ermordet. Und auch er war ein Unternehmer, hat einen Imbiss gehabt gegenüber von der Schule und war ja beliebter Treffpunkt, auch haben die Schüler sich was zu essen geholt und war eingebunden auch ins tägliche Leben von vielen Schülern und Menschen, die mit ihm gekannt haben einfach. Und Abdurrahim Üsüdoğru hatte eine Änderungsschneiderei mit seiner Frau. Der war ursprünglich tatsächlich Maschinenbauer und hatte studiert und hat dann aber sich mit einer Änderungsschneiderei selbstständig gemacht. Und wurde auch dort in der Änderungsschneiderei erschossen.
0: Also man kann sagen, es waren auf jeden Fall drei Geschäftsmänner, drei Familienväter, die da aus dem Leben gerissen wurden. Und 2014 hat sich dann eure Gedenkinitiative gegründet, um an den Todestagen eben ein kritisches, ein würdiges Gedenken zu etablieren. Warum war es denn überhaupt notwendig, dass sich da eine Initiative gründet? Also war ein städtisches Gedenken da oder was war für euch da die Motivation zu sagen, wir gründen jetzt eine Initiative, um dieses Gedenken einfach aufrechtzuerhalten?
2: Ich glaube, in dem Kontext kann man ein wenig ausholen bzw. berichten, dass 2013 eine Gedenkstele außerhalb der Stadtmauern von Seiten der Stadt eröffnet wurde. Also es ist doch ein bisschen eben, also außerhalb der Stadt letztlich, warum stellt man das nicht in den Mittelpunkt, warum verschiebt man dieses Gedenken einfach ins Außen letztlich? Und darauf waren dann auch noch, ich glaube, der Fehler lag bei Ismail Jaschar beim Todestag, dass die Stadt da das falsche Datum drauf geschrieben hat. Und das ist so bezeichnend eigentlich gewesen, dass in unserer Stadt hier drei Menschen ermordet worden sind und dann fallen solche Fehler. Oder kommen solche Fehler einfach auf. Und ich glaube, das war so nochmal auch eine ganz wichtige Initialzündung für uns, zu sagen, wir wollen ein würdiges Gedenken schaffen. Wir wollen, dass die Opfer nicht vergessen werden und nicht einfach mit einer Gedenkstele außerhalb der Stadtmauern in Anführungsstrichen so abgespeist wird. Diese Gedenkstele ist wirklich extrem unscheinbar. Das ist verblüffend, wie schnell man an dieser Gedenkstele vorbeilaufen kann, an einem auch einem Ort, ja, nah an der Straße. Es ist sehr laut, es ist eher so ein kurzer Durchgangsweg fast. Das halte ich jetzt zum Beispiel nicht für ein würdiges Gedenken, würdigen Gedenkort für die drei Ermordeten.
3: Auf jeden Fall, also sie steht, kann man vielleicht kurz beschreiben, zwischen der Straße der Menschenrechte und dem Treppenabgang zur U-Bahn-Station des Opernhauses. Ja. Also man, im Prinzip ist es so, man geht vorbei, um irgendwo hinzukommen. Am Rand des Weges quasi. Also viele wollen natürlich die Straße der Menschenrechte sehen und gehen dahin und es ist auch so quasi so ein Touri-Fleck, den sie anschauen. Und dann steht quasi die Straße der Menschenrechte ist innerhalb der Stadtmauern und diese Gedenkstele für die NSU-Opfer steht dann außerhalb der Stadtmauer so, ja, im Vorbeigehen so ein bisschen hingeklatscht. Wahrscheinlich, ihr könnt euch selber mal fragen, ob euch die schon mal aufgefallen ist. Ich würde fast wetten, nein, wenn ihr euch nicht schon mal damit beschäftigt habt. Genau.
0: Und an den eigentlichen Tatorten, die befinden sich ja eigentlich auch mitten in der Stadt, also die wären ja auch prädestiniert dafür, um wirklich direkt an den Tatorten ein Gedenken sozusagen am Leben zu erhalten, auch so von städtischer Seite, ist da was passiert oder war das dann auch eher, waren es eben Initiativen, die diese Tatorte auch als Gedenkorte etabliert haben?
2: Mittlerweile ist da kann man durchaus sagen, glücklicherweise, dass da was passiert ist. Also es gibt jetzt drei Plätze, die nach den Opfern benannt worden sind, also den Enver Şimşek-Platz, Ismail Yaşar-Platz und Abdurrahim Özödoğru-Platz. Allerdings darf man da schon erwähnen, dass jetzt diese Orte auch, ja, ich sag mal, extrem außerhalb sind. Ne? Also klar, Enver Şimşek wurde da in Langwasser ermordet. Das war im Grunde eine Parkbucht und diese Parkbucht wurde jetzt nach ihm benannt. Was schade ist, eine Parkbucht nach einem Mordopfer zu benennen. Und ich glaube, beziehungsweise das, doch, das kann man schon durchaus sagen, wir haben damit begonnen, da Gedenktafeln anzufertigen zu lassen letztlich und die an den jeweiligen Orten auch zu hängen und die auch zu pflegen, also dass das sichtbar gemacht ist und wurde. Und nur nach diesen, ja, ich sag mal doch jahrelange Gedenkarbeit hat jetzt die Stadt, ich weiß jetzt nicht ganz genau, 2021, glaube ich, war es, wo wurde der Ismail-Schaar-Platz, oder war das ein bisschen später?
3: Später.
2: Ja.
3: Also die letzten Jahre.
2: Die letzten Jahre. Man muss es schon sagen, so, also das ist, dann ist die Mordserie extrem lange her, bis die Stadt dann wirklich mal geschalten hat, diese Plätze umzubenennen.
3: Genau, vielleicht muss man auch nochmal sagen, für die Personen, die jetzt die den NSU-Komplex nicht kennen, der nach dem letzten Mord hat sich das, also nicht direkt danach, aber das Kerntrio hat sich 2011 selbst enttarnt. Also es wurde auch nicht durch eine erfolgreiche Ermittlungsarbeit durch die Behörden enttarnt, sondern es hat sich nach einem schiefgegangenen Raubüberfall hat sich selbst enttarnt, und das war 2011, und wenn man sich jetzt überlegt, wann die Stadt mal tätig wurde, irgendwie offiziell Gedenktafeln zu installieren, dann ist es mindestens 10 Jahre her, und auch nur auf Druck unterschiedlicher zivilgesellschaftlicher Akteure, unter anderem eben der Gedenkarbeit an den Tatorten. Genau.
0: Ja, vielleicht auch an dieser Stelle nochmal, ihr betont ja, dass das würdige Gedenken euch sehr wichtig ist, und ich glaube, das ist ja auch genau das, dass einfach zentrale Orte gewählt werden, eine Sichtbarkeit, dass es Gedenktafeln gibt, aber euch ist auch ein kritisches Gedenken sehr wichtig. Vielleicht könnt ihr das noch ein bisschen konkretisieren, was denn für euch dieses kritische Gedenken ausmacht, jetzt auch vielleicht in Abgrenzung zu so einem rein symbolischen Akt von Blumenniederlegungen.
3: Ja. Also ich glaube, das Wichtigste, was ein kritisches Gedenken ausmacht, ist einmal, dass man sich auf die Angehörigen und auf die Betroffenen konzentriert, also die Lebensgeschichten der Ermordeten in den Fokus rückt, dass sie eben nicht nur Opfer sind, Mordopfer, sondern dass sie ein Leben hatten, dass sie erfolgreich waren, dass sie eine Familie hatten, dass sie Freunde hatten, dass sie einfach Menschen gekannt haben, wenn sie durch die Stadt gegangen sind. Also dass sie einfach eine Person waren, die du auch hättest treffen können. So, ne? Das war, also dass ihr einziges Merkmal nicht nur ist, dass sie eben aufgrund eines völlig arbiträren Merkmals ausgesucht wurden und ermordet wurden, dass das nicht das Zentrum eigentlich war, worum es bei ihnen gehen sollte, sondern dass sie eigentlich noch viel mehr waren, als dass sie eben Opfer wurden. Und deswegen quasi auch die Wünsche und der Kontakt mit den Angehörigen einfach wichtig ist, und so manchmal ist er möglich, manchmal ist er weniger möglich, manchmal ist er auch vermittelt möglich durch andere Personen, die sich um den guten Kontakt bemühen, aber dass man versucht, auch den Wünschen der Angehörigen zu entsprechen, ihnen, wenn es geht, eine Bühne zu geben. Also das einmal. Und ein Wunsch der Angehörigen ist auch einfach eine Aufklärung zu haben. Also der NSU-Komplex, die Mordserie, das Unterstützernetzwerk ist ja bis heute nicht vollständig aufgeklärt. Also man weiß nicht, wer geholfen hat, wer Unterschlupf gewährt hat, wer für die Infrastruktur gesorgt hat. Man kennt zwar Namen, aber viele wurden auch nicht belangt. Also das ist einfach keine Schlussstrich-Mentalität gibt, so, ja, es ist doch jetzt lang her und lass mal gut sein, so, nee, es ist immer noch nicht alles ans Licht gekommen. Diese Menschen, die ja wandern vielleicht auch immer noch unter uns, die da mit beteiligt waren einfach. Ne? Und genau, und eine wichtige Sache auch noch ist, sich zu überlegen, welche gesellschaftlichen Zustände haben diesen Rechtsterrorismus ermöglicht. Ja, also was für Struktur, für was für gesellschaftliche Strukturen, welche Mentalitäten, die uns alle betroffen haben. Vielleicht auch eine antifaschistische Szene, die das nicht gesehen haben, nicht zugehört haben, nicht wahrhaben wollten, als es schon soweit war, aber auch natürlich der ganze Weg dahin, ein gesellschaftliches Klima, das in dem sich solche Täter legitimiert fühlen, sowas machen zu können. Das zu analysieren, zu benennen und sozusagen für die Zukunft das zu analysieren, damit sowas hoffentlich verhindert werden kann.
2: Ich würde einfach nochmal, also ich kann mich da voll und ganz anschließen, was Ina sagt, auf einer Metaebene nochmal kurz bringen, ohne Erinnerung keine Zukunft. Also eine Erinnerung oder eine Erinnerung hat für mich auch so eine Art Handlungsaufforderung mit dabei, also Handlungsaufforderung an die Zivilgesellschaft, was jetzt gerade Ina auch gesagt hat, aber eben auch an Politik, an auch Medien letztlich, Personen zu schützen und Personen letztlich aufzugreifen, die der Gesellschaft, der Menschen schaden wollen.
0: Ja, ihr habt jetzt schon angesprochen, die Angehörigen wünschen sich nach wie vor Aufklärung. Marek, du hast die Rolle der Medien angesprochen und da ist ja auch im Nachgang dieser Morde sehr viel schiefgelaufen, also einmal von Seiten der Medien, aber auch jetzt im Zuge der Ermittlungsarbeiten. Darüber möchte ich mit euch im Anschluss gleich sprechen. Jetzt hören wir aber zuerst noch einen Song der Band Microphone Mafia, die sich 1989 in Köln gegründet hat und auf Türkisch, Deutsch und Italienisch rappt.

0: Willkommen zurück bei Radio Face. Schön, dass ihr noch dabei seid. Wir haben heute Ina und Marek zu Gast von der Initiative Das Schweigen durchbrechen. Und wir reden über das Gedenken an die Opfer von rechtsterroristischen Anschlägen in der Region. Ihr habt betont, dass euch ein kritischer Zugang dabei wichtig ist, der die Verantwortlichen klar benennt und den Perspektiven der Angehörigen Raum gibt. Das ist ein Anspruch, den die mediale Berichterstattung oft vermissen ließ oder auch lässt. Die war teilweise geprägt von rassistischen Narrativen. Könnt ihr dazu uns mehr erzählen und vielleicht auch darauf eingehen, wie das durch ein würdiges Gedenken aufgebrochen werden kann, diese Narrative?
1: Also ich glaube, wir können daraufhin eingehen oder dahin eingehen, dass die mediale Berichterstattung in der Zeit der Morde von der rassistischen Begrifflichkeit geprägt wurde. Das waren die sogenannten Dönermorde, die hier in Nürnberg auch in den Zeitungen zu lesen war letztlich.
2: Kann man auch heute noch lesen.
1: Kann man auch heute teilweise noch lesen.
2: Genau.
1: Ja, absolut. Interessant, ja. Es ist einfach, also es ist eine Entmenschlichung, eine absolute Entmenschlichung. Und wie wir jetzt gerade auch bei den Biografien beziehungsweise bei den Personen gehört haben, so Özodoro war Schneider, Enver Şimşek war Blumenhändler, İsmail Yaşar hat zwar in einem Dönerladen gearbeitet, aber woher kommt dieser Begriff dann Dönermorde? Und darauf kann man durchaus ja sehr kritisch darauf schauen, dass die Zeitungen bzw. die Medien gesagt haben, oh, das sind Menschen mit Migrationsbiografie, die nennen wir jetzt mal Dönermorde. Und ja. Und was noch vielleicht dazu kommt, ist, die Medien haben diese Einzeltäterthese noch sehr gestärkt. Die Menschen, die sich jetzt nicht so mit dem NSU-Komplex auskennen, ich glaube, das hat man schon vor dem Song ein bisschen, hat Ina schon angesprochen, es geht da ja um viel, viel größere Netzwerke, die bis heute auch noch nicht aufgedeckt worden sind, beziehungsweise vielleicht auch gar nicht mehr werden können am Ende, weil auch schon viel Zeit jetzt auch ins Land gegangen ist. Und gerade Medien stärken diese Einzeltäterthese, dass letztlich nur diese drei völlig unabhängig von irgendwelchen anderen Menschen die Morde begangen haben sollen. Was so der Prozess auch, der NSU-Prozess auch teilweise ergeben hat, was völliger Quatsch ist.
2: Genau, und was ja auch ein Phänomen ist, das bei vielen weiteren rechtsextremen Anschlägen ja jetzt auch in den letzten 10, 15 Jahren immer wieder das gleiche Muster ist, es passiert was, alle sind total empört und wie konnte das denn passieren, und das ist ja ein verrückter Mensch, ja, das ist dann so die Erklärung, und die mediale Berichterstattung kann, glaube ich, auch nicht unabhängig gesehen werden von den genauso rassistischen

0: Ermittlungsarbeiten der Polizei zum Beispiel. Also wenn niemals von den Ermittlungsbehörden kommt, ja, ein politisch motivierte Gewalttat könnte das sein, es könnte ein rassistisches Mordmotiv sein. Das wurde nie ins Spiel gebracht von niemandem, dass es einen rassistischen Hintergrund haben könnte, sondern genau im Gegenteil. Also wieder auch die Ermittlungen hatten rassistische Motive, die den Ermordeten und auch den Angehörigen wurde Kriminalität unterstellt. Sie werden in irgendwelche Drogengeschichten, in Drogenkriminalität verwickelt. Bei Serkan Yildirim wurde ins Spiel gebracht, ob das sich um Schutzgelderpressung handeln würde. Das heißt, die Betroffenen, den Ermordeten selber, aber auch den Angehörigen wurde unterstellt, ja, im Endeffekt, ja, ihr seid selbst schuld, weil ihr wart ja verwickelt in irgendwelche kriminellen Machenschaften, weil ihr seid Migranten. Ja, also ganz klassisches rassistisches Narrativ, das da sowohl von den Behörden als auch von den Medien aufgegriffen wurde.
1: Du hast jetzt den Namen Serkan Yildirim ins Spiel gebracht. Es gab 1999 bereits einen Anschlag in Nürnberg, der auch vom NSU verübt wurde, auf die Pilsbar Sonnenschein, bei dem es zum Glück kein Todesopfer zu beklagen gibt. Serkan Yildirim hat ganz knapp überlebt und hat natürlich dann auch diese Polizeiarbeit miterlebt, hat das auch ganz klar benannt, also dass er hat es als Bombe nach der Bombe bezeichnet, wie er da eigentlich behandelt und stigmatisiert wurde. Vielleicht könnt ihr zu seinem Fall noch ein bisschen mehr erzählen und auch, wie er vielleicht überhaupt davon erfahren hat, dass er ein Opfer des NSU wurde. Das ist auch eigentlich eine sehr haarsträubende Geschichte, die es, glaube ich, wert ist zu erzählen.
0: Genau, also Serkan Yildirim ist tatsächlich in Nürnberg geboren und aufgewachsen. Und hat dann am 23. Juni 99 war der Tag nach der Eröffnung seiner Bar, die er eröffnet hat am Tag davor, hat sich seinen Traum wahrgemacht und hat die Pilsbar Sonnenschein in der Schollstraße eröffnet. Und am Tag darauf wollte er sauber machen und hat in der Herrentoilette eine herrenlose Taschenlampe gefunden und hat sich gedacht, was da los? Habe ich noch nie gesehen. Und das war eine präparierte Rohrbombe, die losgeht, wenn du quasi die Taschenlampe anmachen willst. Und aufgrund auch einer Fehlfunktion der Bombe ist sie quasi nicht so explodiert, wie sie hätte es sollen. Und er war absolut schwer verletzt, also ist knapp mit seinem Leben davongekommen. Genau, und es ist dann, sind auch sofort die Ermittlungen angesprungen. Aber wie gesagt, war überhaupt nicht im Raum gestanden, zu keinem Zeitpunkt, dass das ein rassistisch motivierter Mordanschlag war, sondern ihm wurde Selbstkriminalität unter anderem unterstellt. Und erst 2013, als ein Zeuge im sozusagen des NSU-Komplexes ausgesagt hat, dass er im Kontakt mit dem Kerntrio wäre ihm zu Ohren gekommen, dass die Gruppe wohl schon 99 eine präparierte Bombe wo platziert hätte und er hat aber, also der Zeuge hat nicht gewusst, wie und wo und warum, aber nicht die Polizei, sondern Journalisten haben dann im Jahr 2018 diese Aussagen zugespielt bekommen, also diese Aussagen der, die in dem Netzwerk mitgespielt, also Teil des Netzwerkes waren. Und dann haben sie durch intensive Recherche herausgefunden, dass es sich höchstwahrscheinlich um diesen Vorfall bei Serkan Yildirim handeln muss. Und dann hat tatsächlich ein Journalist Und nicht die Behörden haben Serkan Yildirim aufgesucht und haben ihn befragt und haben ihn informiert, dass er höchstwahrscheinlich das allererste Opfer des, oder der allererste Betroffene des NSU-Kerntrios war. Und dann hat sich für ihn auch nochmal, quasi haben sich andere Sachen ergeben, dann hat er erst überhaupt verstanden, warum er 2013, nachdem diese Aussage kam, nochmal verhört wurde. Er wurde nämlich nach dieser Aussage des Mitglieds, wurde er verhört, aber ihm wurde nicht gesagt, warum. Ja, also es wurde schon ein Zusammenhang mit seinem Fall hergestellt von den Behörden, aber ihm wurde das überhaupt nicht gesagt. Und dann kam nämlich auch heraus, dass er durchaus ein Mitglied des Netzwerks erkannt hat, nämlich auf einem Foto, das ihm vorgelegt wurde. Und es hat aber bis heute, hat es gar keine Konsequenzen, dass er sowohl die Frau erkannt hat, als auch, dass allen klar ist, dass er eigentlich das erste Opfer war des NSU, denn seine Nebenklage wurde in allen Prozessen und wird auch in dem jetzt stattfindenden Prozess, über den wir vielleicht auch noch reden können, er wurde weder sozusagen als Opfer anerkannt, noch als Nebenkläger, noch in irgendeiner Weise sein Fall von den Behörden anerkannt als erster NSU-Fall. Genau.
2: Vielleicht ergänzend dazu kann man sagen, dass die polizeiliche Arbeit 99, kann es nicht Arbeit nennen, es ist ein lächerlicher Witz gewesen im Grunde, weil die Fahndungen bzw. die Ermittlungen wurden ja schon nach 6 Monaten, wenn ich das richtig jetzt im Kopf habe, wieder eingestellt. Also nach 6 Monaten wurde dann gesagt, ja, schade. Die Polizei hatte quasi so, das hat wegen Körperverletzung beziehungsweise fahrlässiger Körperverletzung gefahndet, also nicht als versuchter Totschlag, versuchter Mord oder ähnliches. Und da nochmal vielleicht zu unterstreichen, das hatte Ina jetzt schon gesagt, so, aber vor allem wurde gegen Serkan und gegen sein Umfeld ermittelt, weil auch mal so dieser Tatvorwurf des Versicherungsbetruges dann im Raum stand, wie denn ein 18-Jähriger eine Kneipe betreiben kann, das kann ja wohl nicht sein, der wollte doch sicherlich irgendwie Geld kassieren. Und auch in diese Richtung gingen die Ermittlungen, aber niemals eben in diese Richtung, dass es ein rassistisches Tatmotiv sein könnte.
1: Es ist ja auch haarsträubend zu hören, dass quasi eine Person, die wirklich nachweislich Opfer des NSU wurde und auch im Prozess eine Nebenklage angestrebt hat, da gar nicht gehört wurde oder dass diese Nebenklage nicht ernst genommen wurde, abgewürgt wurde. Vielleicht könnt ihr uns zum Prozess noch ein bisschen mehr erzählen, weil im Moment läuft ja wieder zumindest ein Teilprozess oder wurde das Thema wieder aufgerollt. Genau, dass ihr uns da mal mitnimmt, was da so die aktuellen Entwicklungen sind.
2: Also vielleicht kann man grundsätzlich sagen, dass der Prozess 5 Jahre lang ging, von 2013 bis 2018 am OLG in München. Und nachdem der Selbstenttarnung des NSUs, Uwe Mundlos, Uwe Böhnhardt hatten sich ja suizidiert, das heißt vor allem Beate Zschäpe war von dem Kerntrio im Prozess. Und als es die Urteilsverkündung gab, kam aus den Rängen ein Applaus von Nazis, und das sagt, glaube ich, alles über diesen ganzen Prozess aus. Menschen, die auch dort mit involviert waren in diesem Prozess, vielleicht gerade auf einer Bewährungsstrafe rausgekommen sind, wegen quasi Unterstützung von den dreien, Unterstützung zum Mord. Einzig alleine Beate Zschäpe wurde zu lebenslanger Haft verurteilt, aber vielleicht hat das jemand schon auch mitbekommen, Sie versucht natürlich jetzt auch über ihre Anwälte früher in irgendeiner Form rauszukommen, weil sie dann bei einem Nazi-Aussteigerprogramm teilnehmen könnte, was natürlich für die Betroffenen auch ein absoluter Schlag ins Gesicht ist. Ja.
0: Genau, und jetzt im Moment läuft ein zweiter Prozess am OLG Dresden, an dem die schon besagte Frau, die Serkan Yildirim auf dem Foto erkannt hat, nämlich jetzt angeklagt ist, die wegen Unterstützung angeklagt ist, einer terroristischen Vereinigung unter anderem, weil sie eine Krankenkassenkarte unter anderem einem zur Verfügung gestellt hat, als das Kerntrio untergetaucht ist und noch andere Sachen, die jetzt nicht wichtig sind, aber wieder ist es das gleiche Phänomen, dass dieser erste NSU-Fall von Serkan Yildirim keine Rolle spielt, obwohl er ja seine Aussage eigentlich so wichtig wäre, weil er sie ja erkannt hat eigentlich auf dem Foto. Und man kann sich auch mal fragen, wie oft man schon von dem Prozess in der Zeitung gelesen hat oder irgendwo in den sozialen Medien was davon mitbekommen hat. Ich muss regelmäßig selber recherchieren und die einschlägigen Seiten aufsuchen, um Informationen über den Prozess zu bekommen. Und was natürlich auch das große Problem an der ganzen Aufarbeitung des NSU ist, oder des NSU-Komplexes, ist, dass jahrelang erstens falsch, unzureichend und diskriminierend ermittelt wurde und dann das alles auch noch total verschleppt wurde und immer nur mit einer Salamitaktik irgendwie Sachen dann angestrebt wurden, viel zu spät und dann auch unzureichend. Und man jetzt auch wieder im Prozess sieht, dass Beweismittel nicht mehr auf, also dadurch, dass es auch um so EDV-Sachen geht, dann zum Beispiel einfach das nicht mehr nachvollziehbar ist, zum Beispiel in dieser Arztpraxis, wo das mit der Krankenkasse geklärt werden sollte, dass Zeugen sich nicht mehr erinnern. Und ja, das kann man sozusagen den Zeugen wahrscheinlich auch keinen Vorwurf machen, weil ja, erinnert man sich jetzt noch an einfach eine Zeit, die so lange zurückliegt. Es ist noch vieles nachvollziehbar. Es ist nicht so, dass das nicht bewiesen werden könnte. Aber es ist einfach viel zu spät und unzureichend. Und wir werden sehen, was jetzt rauskommt.
1: Urteilsverkündung im ersten Prozess, das habt ihr ja schon angesprochen, die war sehr unbefriedigend und für die Angehörigen eigentlich der blanke Hohn, weil die sehr wenig erwähnt wurden. Also die haben kaum Raum in dieser Urteilsbegründung. Wir haben auch schon darüber gesprochen, dass sie der Stigmatisierung der Medien ausgesetzt waren, einer rassistischen Polizeiarbeit ausgesetzt waren. Und umso wichtiger ist es, dass die Angehörigen auch eine Stimme haben, die gehört wird. Das würde ich vielleicht ausnahmsweise, das machen wir bei Radio Face eigentlich nicht, aber einen kleinen Werbeblock. Die Tochter von Enver Şimşek hat nämlich ein Buch, ein Jugendbuch rausgegeben und ihr habt auch schon das Buch von Barbara John angesprochen. Vielleicht könnt ihr zu beiden Büchern noch kurz was sagen, weil ich glaube, wenn man mal hören oder nachlesen möchte, wie die Familien der Ermordeten diese Zeit erlebt haben oder diesen Verlust ihrer Väter erlebt haben, dann sind das ich will jetzt nicht sagen wunderbare Bücher, weil das Thema ist traurig, aber es sind sehr schön geschriebene, berührende Bücher über das Leben der Opfer und die sollten wir vielleicht nochmal erwähnen heute.
0: Jetzt hast du ja eigentlich schon ganz viel gesagt dazu, aber ich sage den Titel auf jeden Fall nochmal. Unser Schmerz ist unsere Kraft. Neonazis haben unsere Väter ermordet, von Gamze Kubaschik, Semir Şimşek, und mit der Unterstützung von Christine Werner haben sie ihre Geschichte aufgeschrieben. Auch sehr anschaulich, immer quasi eine Chronologie ihrer eigenen Erlebnisse und was wann passiert ist und wie es einfach die Angehörigen erlebt haben, wie sie beide das erlebt haben. Und sie bekommen einfach in dem Buch eine Stimme. Sie bekommen sie nicht nur, sondern sie holen sie sich. Sie erzählen die Geschichte, wie sie sie erzählen möchten. Und deswegen Leseempfehlung.
2: Ja, Ich glaube, Semaya war ja 14, als ihr Vater ermordet wurde, ihr Vater Enver Şimşek ermordet wurde. Und jetzt ist mittlerweile uns auch das Buch von Barbara John, der Titel, wieder eingefallen. Unsere Wunden kann die Zeit nicht heilen. Während jetzt bei Gamze Kubaschik und Semaya Şimşek auf die jeweiligen Väter und auf die jeweiligen Familien da sich konzentriert wird, versucht Barbara John über alle Mordopfer des NSU zumindest biografisch ein paar Daten darzulegen und ein paar Stimmen von Angehörigen auch niederzuschreiben, finde ich auch ein Buch, was auf jeden Fall eine gute Übersicht gibt.
1: Wir haben heute viel gehört über die Kontinuität, die rechter Terror hier in der Region hat, und ja, haben zwei Menschen da von einer Gedenkinitiative, die wichtige Aufgabe übernehmen, dazu beizutragen, dass diese Taten nicht in Vergessenheit geraten. Und jetzt möchte ich mit euch auch noch darüber sprechen, warum euch das so wichtig ist, warum für euch persönlich diese Gedenkarbeit, die ja bestimmt auch oft anstrengend und mühselig ist, einfach diese Todestage zu bespielen, warum ihr diese Arbeit übernehmt und was euch persönlich das gibt.
2: Ich glaube, vielleicht ist es am einfachsten auch darzustellen, wenn man von persönlichen Erfahrungen auch ein bisschen berichtet, von Gedenkkundgebungen. Ich hatte im vergangenen Jahr hat sich der Mord an Enver Şimşek zum 25. Mal gejährt, und da war auch die Familie, also Tochter, Bruder und Witwe von Enver Şimşek, und ich finde das immer sehr, da bin ich immer sehr berührt, die drei zu sehen, besonders in dem Kontext die Witwe zu sehen, die trotz allem nach 25 Jahren um ihren verstorbenen und ihren ermordeten Mann so trauert, und diese auch wahnsinnige Dankbarkeit, die sie uns, der Initiative, aber auch einfach Menschen, die kommen, immer gegenüber zeigt, wie ich finde. Also so, dass ihr ermordeter Mann Enver nicht vergessen wird hier in Nürnberg, und das ist, dafür lohnt sich das, wie ich finde.
0: Genau, und ich finde auch die Aufarbeitung und Aufklärung, es ist ja auch, ich meine, warum sind wir heute hier? Man ist auch ständig Aufklärungsarbeit. Es kommen Passanten vorbei, die dann vielleicht mal stehen bleiben und zuhören. Menschen, die sich nicht ausgiebig damit schon beschäftigt haben, die dann zu den Gedenkveranstaltungen kommen und sich dafür interessieren. Und es ist für mich schon auch eine Gegenwartsfrage, wie meine Haltung, glaube ich, auch dazu ist. Also vielleicht, es ist jetzt ein bisschen provokativ, aber es ist vielleicht bequem, jetzt gegen rechts irgendwie auf die Straße zu gehen und zu sagen, bequem ist es nicht, es ist toll und macht es. Mhm. Aber ich finde es auch wichtig, sich zu überlegen, was ist in der Vergangenheit passiert, was ist da falsch gelaufen, wer sollte Verantwortung übernehmen, wer übernimmt diese Verantwortung nicht und wie kommt es dazu? Also ich bin auch ein Fan von Genealogie, warum passiert etwas, warum ist etwas passiert, und das fragen wir uns ja auch ständig in unserer Arbeit, wie konnte es dazu kommen, und wenn man das versteht, wie etwas dazu kommen konnte, kann man auch jetzt in der Gegenwart nach diesen Phänomenen suchen, um was für die Zukunft quasi zu verändern. Und diese Analyse der Vergangenheit ist auf jeden Fall schon auch, glaube ich, anstrengend, aber ist auch unglaublich interessant. Und wenn man sich auch mal überlegt, bestimmt nicht alle jetzt zuhören, aber manche waren da ja auch schon auf der Welt, als das passiert ist. Also das hat schon was mit dir zu tun. Du bist vielleicht durch diese Straßen gegangen damals, als diese Menschen halt noch gelebt haben. Und wenn ich dann an diese Zeit zurückdenke, natürlich da war ich auch ein Kind, aber ich war da schon auf der Welt. Das ist irgendwie nichts, das meine Eltern oder Großeltern oder so verkackt haben. Ja? Mhm. Also, oder ja, mit dem ich nichts zu tun habe. Ich habe damit schon irgendwas zu tun. Es ist so nah an mir noch dran und trotzdem wird irgendwie so wenig darüber gesprochen. Und deswegen finde ich es auch wichtig, sich immer weiter damit zu beschäftigen und auch, dass die Angehörigen nicht alleingelassen werden, weil wenn man sich überlegt, wie sie im Nachhinein behandelt wurden von den Ermittlungsbehörden, von den Medien, wie sie selber gemeinsam ja schon darauf hingewiesen haben, dass es einen rassistischen Hintergrund hat, diese Taten, und keiner hat ihnen zugehört, ihnen wurde nicht geglaubt, und desto mehr, glaube ich, ist es oder empfinde ich es jetzt als Aufgabe, das nicht weiter zu ignorieren, sondern darauf hinzuweisen und es ernst zu nehmen. Genau, und glaube ich, auch die Menschen am Leben zu halten. Ich habe neulich auch nochmal einen Satz gelesen von dem Sohn von Halit Yozgat. Und der meinte, den Namen immer weiter zu sagen, hält ihn auch weiter in Erinnerung und am Leben. Also, dass man es nicht zulässt, dass die Namen und die Bilder und ihre Geschichten und auch was das ausgelöst hat bei den Angehörigen, dass man das vergisst, weil man ihnen dann irgendwie wieder und erneut und immer wieder Unrecht irgendwie zufügt und ja, vielleicht auch anerkennt, dass diese Taten, also wir machen das bis heute, aber wir entscheiden uns dafür, irgendwie uns damit zu beschäftigen, aber für viele Angehörige, denen ist es widerfahren und die haben sich nicht dafür entschieden und müssen damit halt leben und keiner wohnt mehr irgendwie in Nürnberg, ist bestimmt auch, ich kann mir vorstellen, schwer hierher zu kommen, viele leben gar nicht mehr in Deutschland und ihnen ist es irgendwie widerfahren, und das auch anzuerkennen, dieses Leid, dass es bis heute eine unglaublich schreckliche Auswirkungen auf ihr Leben hatte, dem sie sich halt nicht entziehen konnten. Und vielleicht ist es zu viel gesagt, dass man ihnen das schuldig ist oder so, aber irgendwie trotzdem als Teil der Stadt, als dass ich mich dann schon empfinde, irgendwie finde ich es wichtig, mich weiter damit zu beschäftigen. Ich finde die Arbeit wichtig.
1: Das Gedenken steht ja auch bald wieder an. Im Juni gibt es viele Termine. Ich würde jetzt vielleicht, wir sind schon fast wieder am Ende, aber da vielleicht zwei Fragen miteinander verbinden. Zum einen wäre es toll, wenn ihr alle Gedenktermine nochmal nennen könntet, damit alle Menschen, die auch sagen, uns ist es auch wichtig, wir würden da gerne kommen, die Chance haben, da teilzunehmen an den Kundgebungen. Und vielleicht könnt ihr auch noch kurz sagen, was ihr euch wünscht fürs Gedenken und eure Arbeit von der Stadt, von anderen Gruppen. Gibt es da einen Wunsch, den ihr vielleicht am Schluss noch habt?
2: Ich würde einfach mal anfangen, die Termine anzukündigen. Du hast schon gesagt, der Juni ist viel los. Am Dienstag, den 9. Juni 2026, treffen wir uns um 18 Uhr an der Scharrerstraße, an der Luise, falls die vielleicht bekannter ist. Also da gedenken wir an Ismail Yashar. Das Gedenken an Abdurrahim Özodoğru ist am Samstag, den 13.06. um 18 Uhr an der Siemensstraße bzw. Ecke Guyaler Straße. Über den Robbenanschlag in der Scheuerstraße hatten wir auch gesprochen. Da ist das Gedenken am 23. Juni um 17.30 Uhr an der Scheuerstraße, direkt da an der Haltestelle. Und am Tag darauf gedenken wir den Anschlag auf die Disco 25, worüber wir jetzt gar nicht gesprochen haben tatsächlich, aber wir freuen uns auch da viele, viele Menschen zu sehen auf alle Fälle. Und mein Wunsch tatsächlich an die Stadt wäre ganz, ganz explizit, an den Kundgebungen werden kaum die Straßen abgesperrt. Also so, wenn wir dort stehen, zum Beispiel an der Luise, an der Scharrerstraße, da ist der Gedenkort bzw. unser Pavillon, Gedenkort ist da auf einem kleinen Bürgersteig und gegenüber, also über die Straße, da müssen dann unsere Kundgebungsteilnehmenden immer stehen und wir müssen total aufpassen, dass niemand überfahren wird. Irgendwie sollte da ein würdiges Gedenken einfach möglich sein und für diese Stunde einmal im Jahr, dass das die Polizei absperrt, was sie bis dahin einfach noch nie getan haben.
1: Zum Schluss möchte ich vielleicht auch noch mal kurz die Termine sagen. Also das ist dann so der 9.6., der 13.6., der 23. und der 24.6. Ich glaube, die genauen Uhrzeiten und Orte müssen wir jetzt nicht mehr wiederholen. Es gibt Flyer und Plakate eigentlich überall in Nürnberg, also in der Desi, im Z-Bau, in vielen Kneipen. Wer aufs Fightback geht am Wochenende, der kann da, glaube ich, auch Flyer noch abstauben und sich nochmal informieren. Also seid stabil und kommt zu den Gedenkkundgebungen. Und wir hören zum Schluss jetzt noch das Lied Die Müllers von der Nürnberger Musikerin Mary Hu, die uns in dem Song auch daran erinnert, dass es wirklich wichtig ist, klar Position zu beziehen, weil der Faschismus gar nicht so weit weg ist, wie wir oft denken.

Leuten, die dann hier vor Ort sind, und dann näher drauf eingehen und nicht heute. Und dann hat sich Herr Lekos auf den letzten Punkt, für ihn ein ganz besonderer Punkt, die Multikulturalität geäußert. Im Ausland lebt man zwischen vielen Kulturen und muss lernen, diese Vielfalt zu akzeptieren und sich darin zu bewegen. Nun gebe ich wieder an Lekos ab, der ein weiteres interessantes Lied für Sie ausgesucht hat, und viel Spaß, bis gleich.

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3: Ein etwas holpriger Übergang wieder mal. Herzlich willkommen zur Akte XX. Ich hoffe, es läuft jetzt ein bisschen reibungsloser. Wir haben am Anfang Amber Mark gehört und jetzt kommen die Clicky Bitches.

Nia Archives war das aus ihrem demnächst erscheinenden neuen Album, das da heißt Emotional Junglist, und daraus hören wir gleich noch einen Song.

So, das war zweimal Avalon Emerson aus ihrem Album Written into Changes. Eden und Happy Birthday hießen die beiden Songs. Und jetzt kommt ein Song, den habe ich schon ein paar Mal in dieser Sendung gespielt, aber ich mag ihn einfach sehr, sehr gern. Anna Erhardt mit Botanical Garden.

Zuerst hörten wir Luna Lee mit Multiplied und das gerade eben waren Slippers mit Once for Everyone. Und von den Slippers hören wir auch gleich noch einen älteren Song, Look You Out.

Lexa Gates war das aus New York mit Rest of My Life aus dem Album I Am, und daraus hören wir gleich noch einen weiteren Song.

Snooper waren das zum Schluss nochmal mit Come Together. Und das war es für heute schon wieder. Zum Abschluss spiele ich auch nochmal was ein bisschen älteres, Roberta Flack. Und damit sage ich Tschüss für heute.

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0: Hallo und herzlich willkommen auf der 95,8 MHz bei Radio Z. Heute ist Donnerstag, der 14. Mai 2026 und am Mikrofon, Ton und Technik begrüßt euch heute Pauline mit eurem Programm für heute. Von 14 bis 15 Uhr ist der Kaffeesatz angesagt. 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Von 15 bis 16 Uhr sendet heute Castrop Rauxel das Programm zum aktuellen Musikgeschehen. Heute mit dem lieben Christian Seitz. Bei ihm gibt es wie immer das Album der Woche. Anenona von Matthias Aguiao. Von 16 bis 18 Uhr läuft der Stoffwechsel, das tagesaktuelle Magazin für Politik, Lokales und Kultur. Hintergründig und ausführlich. Und hier ist Jakob, der euch die heutigen Themen vorstellen wird.
1: Die Themen der ersten Stunde. Donnerstag ist Kinotag und Chris Behley war im Casablanca-Kino unterwegs. Mit Theaterleiter Matthias Damm geht es zunächst um die Neustarts am heutigen Donnerstag. Bevor es um die Reihe Jahrhundertfilme, einen Workshop für Kids am Samstag und Cinema de la Casa geht. Vor 4 Wochen hat der Paritätische Wohlfahrtsverband ein Papier zu Sparvorhaben der Bundesregierung veröffentlicht. Dieses Papier sieht drastische Kürzungen in der Kinder- und Jugendarbeit vor, sowie weitere Streichungen von Sozialleistungen, gerade für Menschen mit Behinderung. Wir haben mit dem Paritätischen gesprochen, ob es denn schon eine Reaktion seitens der Regierung gab. Die Feministische Front liefert Eindrücke von der Awareness-Konferenz aus Berlin, einem Vernetzungstreffen für alle, die sich der Awareness-Bewegung zugehörig fühlen. In der Stunde 2, der Bürgerentscheid, lieber zurück auf Los statt Ausbau Frankenschnellweg, war das Thema letzten Sonntag in Özgür Radio, der türkischsprachigen Sendung hier bei Radio Z. Dieses ausführliche Gespräch mit zwei Verkehrsplanern wiederholen wir heute im Stoffwechsel von 17 bis 18 Uhr.
0: Das war's vom Stoffwechsel. Von 18 bis 19 Uhr sendet Gaffa eine Stunde Abtauchen in die ereignisreiche Welt der Musik- und Kunstszene. Von 19 bis 20 Uhr hört ihr Atmas, die Sendung zum afrikanischen Leben in Deutschland. Von 20 bis 21 Uhr gibt es dann die lokalen Leidenschaften. Da geht es heute mit gleich zwei Künstlerinnen weiter mit dem Female. Menzel und Manu Lua stellen sich ironischerweise ausgerechnet am Vatertag sich und ihre zwei neuen Singles vor. Um 21 Uhr könnt ihr dann den Radio Gays zuhören. Sie sind das queere Magazin auf Radio Z. Von 22 bis 24 Uhr hört ihr Art, Pop and Roll, Advanced Music for Advanced Listeners. Und um Mitternacht starten wir den Freitag mit 2 Stunden Nachtclub. 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Und zwischen 2 und 14 Uhr wie immer eine Wiederholung aller Sendungen des heutigen Tages. 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Wir wünschen euch viel Spaß mit dem heutigen Programm auf Radio Z und starten mit dem Song Bänder im Haar von Girl. Kommt gut durch den Tag.

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Sein Kopf tief unten im Staub des Fundamentes seiner Existenz. Nur eine weitere Person versteckt hinter der Fassade, die sie in diese Welt projiziert. In ihrem Universum, in dem Einsamkeit nicht nur als ein Übergangsritus erscheint.

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1: Heute ist Donnerstag, der 14. Mai, und ihr hört den Stoffwechsel. Das Magazin für Kultur und Politik bei Radio Z auf der 95.8. An Ton und Technik ist für euch heute Jakob Benninger. Ihr hört jetzt folgende Themen. Am Donnerstag ist Kino und damit auch Casablanca-Tag. Wie immer spricht Chris Behley mit dem Theaterleiter Matthias Damm über Neustarts und das Programm im Casablanca-Kino. Vor nun gut 4 Wochen hat der Paritätische Wohlfahrtsverband ein 108 Seiten starkes Papier zu Sparvorhaben der Bundesregierung veröffentlicht. Dieses Papier sieht drastische Kürzungen in der Kinder- und Jugendarbeit vor, sowie weitere Streichungen von Sozialleistungen, gerade für Menschen mit Behinderung. Wir haben mit dem Paritätischen gesprochen, ob es denn schon eine Reaktion seitens der Regierung gab.

Feministische Front liefert Eindrücke von der Awareness-Konferenz aus Berlin, einem Vernetzungstreffen für alle, die sich der Awareness-Bewegung zugehörig fühlen. Es gab Workshops und Austauschpläne. Radio Korax hat mit der Feministischen Front über das Wochenende gesprochen.

0: Donnerstag ist Kinotag und Chris Behley war im Casablanca Kino unterwegs. Mit Theaterleiter Matthias Damm geht es zunächst um die Neustarts am heutigen Donnerstag, bevor es um die Reihe Jahrhundertfilme, einen Workshop für Kids am Samstag und Cinema della Casa geht.
1: Da gibt es drei Neustarts, einmal Palästina 36, Glen Kill und The Cowboy.
2: Ja, wie immer ein wirklich vielfältiges Programm. Das könnte kaum unterschiedlicher sein. Natürlich ganz offensichtlich Glen Kill, die Verfilmung des Romans, der ja ein deutscher Roman ist. Ich weiß nicht, ob ich das klar ist. Leonie Swann hat dieses Buch geschrieben. Also ein Roman über Schafe, die den Mord an ihrem Schäfer aufklären. War vor, ich weiß gar nicht wann, ich glaube vor 15 Jahren oder so, mal ein sehr großer Erfolg. Gab dann diverse Nachfolgebücher. Und ja, tatsächlich erstaunlicherweise ist jetzt jemand auf die Idee gekommen, dieses Ding auf Englisch in Großbritannien zu verfilmen. Hugh Jackman spielt den Schäfer. Das ist, glaube ich, auch die einzige benannte Spielrolle. Es stehen aber noch sehr viel mehr Namen auf der Liste. Natürlich wirbt der deutsche Verleih mit Bastian Pastewka und Anke Engelke, die die deutschen Synchronstimmen sprechen. Wir werden den Film aber, ich weiß nicht, ob nur oder überwiegend in der Originalfassung zeigen mit deutschen Untertiteln. Und ja, der Cast ist absolut kaum zu glauben, dass so viele Leute da quasi den diversen Schafen ihre Stimmen leihen. Das fängt bei Emma Thompson an, Patrick Stewart. Und worüber ich mich ganz besonders freue, Julie Dreyfus, also die Elaine aus Seinfeld, für mich immer noch die beste Fernsehserie überhaupt jemals. Die darf auch ein Schaf verkörpern. Die Liste geht noch viel weiter, schaut online nach. Also es sind ohne Ende Namen und jedes Schaf ist quasi mit einem absoluten A-Lister oder einer A-Listerin besetzt. Das ist was sehr Unterhaltsames. Wie gesagt, es geht um einen Mord. Es geht um den Schäfer, der seinen Schafen immer Krimis vorgelesen hat, der dann irgendwann leider ums Leben kommt und die Schafe müssen aufklären und Abenteuer bestehen. Also das ist eine Komödie aus Großbritannien. Ihr wünscht euch ja immer mehr Komödien und wir würden gerne mehr Komödien spielen, wenn es denn mehr gäbe. Da ist mal eine. Also schaut euch Glen Kill an. Ich glaube, das lohnt sich sehr.
1: Und natürlich auch witzig, hat auch schon jemand erwähnt, dass ein Australier quasi in Schottland einen Schäfer spielt.
2: Genau, ja, also keine Grenzen überall und ich meine auch der Voice Cast ist ja sehr international englischsprachig besetzt. Genau, und Leonie Swann ist dabei und es gibt auch eine Neuauflage des Buchs natürlich, wenn ihr das noch lesen wollt. Alles möglich. Genau, Glen Kill. Also ab 14. Mai unser neues Start der Woche. Neben natürlich zu anderen, also ich will gar keine Wertung machen, wir zeigen auch Palästina 36. Sehr spannender Film. Also worum geht es natürlich? Um Palästina 36 ist die Jahreszahl. Also 36 gab es einen Aufstand in Palästina, der, ja, glaube ich, nicht so ein brillantes Thema in der Geschichtsschreibung ist, aber trotzdem sehr spannend. Worum geht es? Also es geht um Palästina unter der britischen Kolonialmacht, die also die lokale Bevölkerung sehr knechtet. Und es geht um einen Aufstand, der eben gegen die Herrschaft der Briten gerichtet ist. Was der Film macht, ist, der verknüpft eben diese Spielhandlung teilweise mit dokumentarischen Bildern. Da wurde viel darüber diskutiert. Die werden teilweise mit AI-Technik eben aufgehübscht und so dargestellt, als dass sie sehr neu aussehen. Da kann man sich ein bisschen drüber streiten, ob das gelungen ist oder nicht. Aber auch selbst wenn man das nicht gelungen findet, der Film ist absolut sehenswert und sehr spannend und ist, glaube ich, also obwohl er natürlich ganz radikal aus palästinensischer Perspektive erzählt ist, ist auch eine rein palästinensische oder eine palästinensische Produktion, der auch da gedreht wurde und da produziert wurde, ist es ein Film, der wirklich sehr viel Wissen vermittelt, das sehr hilfreich ist dabei, die heutigen Konflikte zu verstehen. Die haben natürlich alle ihre Grundlage in dieser Zeit und also sehr spannender Film, der auch so ein bisschen als historisches Abenteuer funktioniert, aber eben auch als wirklich spannende, sehr interessante Geschichtsstunde. Ja, und dann haben wir noch einen Dokumentarfilm, The Cowboy. Auch da geht es um Männlichkeitsmythen. André Hörmann, also ein deutscher Filmemacher, hat Cowboys im Herzen der USA beobachtet. Wie arbeiten die heute? Es gibt ja auch viele Mythen natürlich und viele Filme und man glaubt alles zu wissen und André hat da genau hingeschaut und hat 10 Jahre lang tatsächlich Männer begleitet, die eben zum Cowboy ausgebildet werden, die diesen Job ausüben und ja, ein Film, der einerseits so ein bisschen in seinem Soundtrack natürlich auch so Western-Mythen aufnimmt, aber natürlich das auch alles bricht und sehr analytisch dann sich damit beschäftigt, was da Fiktion und Wirklichkeit ist. Und ja, André Hörmann ist bei uns am Freitag, den 15. Mai. Begrüßen wir ihn hier, da zeigen wir The Cowboy und danach gibt es ein Filmgespräch mit dem Filmemacher.
0: Das waren Matthias Damm, Theaterleiter im Casablanca Filmkunsttheater Nürnberg und Chris Behley mit den Neustarts der aktuellen Woche. Gleich geht's noch weiter mit der Reihe Jahrhundertfilme, Infos zu einem Workshop für Kids am Samstag und dem Cinema della Casa. Davor noch etwas Musik von Ciel mit Talking on the Phone.

0: Es geht weiter am heutigen Kinotag mit der Reihe der Jahrhundertfilme. Chris Beley und Matthias Damm, Theaterleiter des Casablanca, führen uns weiterhin durch die Neustarts der Woche.
1: Das sind die Neustarts am Donnerstag, den 14. Mai. Am Sonntag, den 17. Mai, die Jahrhundertfilme mit Die Abenteuer des Prinzen Ahmed. Das ist wohl einer der ältesten Scherenschnittfilme, die bis heute überlebt haben.
2: Genau, es ist, glaube ich, sogar der älteste Animationsfilm überhaupt, der noch erhalten ist. Es gab dann davor natürlich auch viele andere Animationsfilme. Es gab aber nicht sehr viele lange Animationsfilme. Der Prinz Ahmed ist 65 Minuten lang, also so knapp normale Spielfilmlänge. Und ein wunderschöner Film. Lotte Reininger hat den gedreht, auch eine der ganz frühen Frauen, die Filme gedreht haben. Also vor der Kamera gab es natürlich schon immer Frauen, hinter der Kamera nicht so viele. Und Lotte Reininger hat wirklich mit einem gigantischen Aufwand 250.000 Bilder belichtet. Sie hat wunderschöne Scherenschnitte geschnitten. Der Film ist sehr bunt. Also man sieht immer diese schwarzen Scherenschnitte vor farbigen Hintergründen. Von den 250.000 Bildern wurden 100.000 im Bild verwendet. Das ergibt dann eben 65 Minuten. Ein absoluter Meilenstein der Filmgeschichte. Und ja, wir zeigen den Film an dem Tag gleich zweimal. Wir zeigen ihn beide Male mit Live-Begleitung von Hilde Pohl am Piano und Jogo Pausch an der Percussion. Und zwar einerseits um 13 Uhr im Casa Kids Club. Da gibt es dann noch einen Stummfilm-Workshop. Also die Musiker werden so ein bisschen die anwesenden Kids in die Geheimnisse der Stummfilm-Musikbegleitung und auch so ein bisschen in die Technik einführen. Da gibt es auch noch ein paar wenige Plätze. Also wenn ihr da noch eure Kids hinschicken wollt, es dürfen nur die Kids kommen natürlich, unbedingt jetzt schnell anmelden. Das wird natürlich voll werden und ein paar Plätze gibt es gerade noch. Genau, und dann um 16 Uhr läuft der Film als öffentliche Vorstellung. Es geht um Märchen aus Tausend und einer Nacht. Die kann man sich auch als Erwachsener wunderbar anschauen. Man darf aber gerne auch Kinder, Großeltern alle mitbringen. Diese 65 Minuten, also wer den Film noch nicht gesehen hat, absolutes Pflichtprogramm, muss man wirklich gesehen haben. Sowas gab es danach, glaube ich, auch selten. Also wirklich ein absoluter Meilenstein der Filmgeschichte. Und wir sind, glaube ich, diesmal sehr nah am Termin dran. Ich glaube, es sind so ein paar Tage. Also die Reihe Jahrhundertfilme zeigt die Filme immer möglichst genau 100 Jahre nach der Erstaufführung. Genau, Die Abenteuer des Prinz Ahmed von Lotte Reininger am 17. Mai bei uns zu sehen.
1: Und am Abend des 17. Mai, an dem Sonntag um 20.30 Uhr, habt ihr auch noch eine Preview und die heißt Good Boy. Ist irgendwie auf der einen Seite eine Komödie und auch ein Drama und eine Satire.
2: Ja, das ist tatsächlich also das Genre von dem Film. Ich weiß nicht genau, wie es das einordnen soll. Euch aufpassen, es gab erst vor ein paar Monaten einen Film, der Good Boy hieß. Es gibt schon wieder einen Film, der Good Boy heißt. Im Original heißt er Heel, also sozusagen bei Fuß, der Befehl an einen Hund. Der Verleih in Deutschland nennt ihn Good Boy, wir wollen nur dein Bestes. Worum geht's? Wir lernen einen jungen Mann kennen, der liegt im Keller eines Gebäudes, hat eine Kette um den Hals, ist da angekettet. Wir erfahren ziemlich schnell, dass er wohl entführt wurde. Er hat eine kriminelle Vergangenheit und er ist da, ich sag mal, etwas zynisch in der Obhut einer Familie, die sich zum Ziel gesetzt hat, ihn zu bessern. Das klingt jetzt sehr düster. Es ist irgendwie auch sehr düster natürlich. Der Filmemacher ist Janko Maser, von dem wir schon diverse Filme in den letzten Jahren gezeigt haben. Also ein polnischer Filmemacher, der inzwischen in Großbritannien arbeitet. Und der diese schwarze Komödie inszeniert hat. Und also ich habe sehr wenige Filme in letzter Zeit gesehen, wo ich am Schluss unschlüssig war, was ich jetzt eigentlich davon halten soll. Also der Film ist wahnsinnig lustig teilweise. Der Film hat er stellt einen für moralische Probleme, die man eigentlich gar nicht so richtig lösen möchte, weil man immer so ein bisschen damit kämpft, Menschen hier sympathisch finden zu wollen. Und zwar alle Menschen, die dargestellt werden, sind eigentlich nicht sympathisch. Trotzdem sind sie in verschiedenen Phasen des Films dann eben doch sympathisch. Gleichzeitig ist das, was da passiert, natürlich alles sehr verbrecherisch und nicht in Ordnung. Und also ein wirklich großartiger, sehr spannender Film. Wir zeigen als Cineville-Preview, das heißt, es dürfen alle kommen, aber Cineville-Mitglieder, die natürlich selbst sowieso nichts bezahlen müssen, dürfen jeweils noch eine Person mitbringen, die dann auch nichts bezahlen muss. Cineville präsentiert die Sache, der Filmverleih lädt uns ein. Good Boy am 17. Mai, 20.30 Uhr.
1: Und dann sind wir bei unserer letzten Veranstaltung am Montag, den 18. Mai. Cinema della Casa ist angesagt. Clint Eastwood in Gran Torino.
2: Ja, genau. Das ist die Reihe, in der unsere Mitarbeitenden ihre Lieblingsfilme vorstellen. Der Mitarbeiter ist diesmal der Nico bei uns aus der Kneipe. Den kennt ihr, wenn ihr bei uns schon mal was getrunken habt, möglicherweise. Genau, und der hat uns über längere Zeit immer wieder neue Filmvorschläge gemacht und konnte sich nicht entscheiden und hat sich dann auf einen Film festgelegt, den ich jetzt nicht vermutet hätte, aber tatsächlich einer seiner Lieblingsfilme und tatsächlich ein herausragender Film. Ich habe ihn damals, vermutlich 2008, als er im Kino gesehen, seitdem nicht mehr. Ich freue mich darauf, ihn nochmal zu sehen, nämlich genau Gran Torino von Clint Eastwood. Ein Film über einen verbitterten Rentner, der also etwas paranoid in seinem Haus sitzt und sich mit allen anlegt und besitzt einen 72er Gran Torino an seinem Auto, das wird geklaut und da passieren Dinge. Nico sagt über seinen Film, dass ja, es für ihn ein Film war, der viele Themen wie Vorurteile, Rassismus und Zusammenhalt auf eindrucksvolle Weise zeigt. Also er sagt, wenn Menschen sich nach diesem Film richten würden oder was draus lernen würde, wäre die Welt ein besserer Ort. Das hoffen wir sehr, dass das funktioniert. Also schaut euch Gran Torino an und Nico wird natürlich da sein und noch mehr über seinen Film und seine Erfahrungen damit berichten. Und ja, Montag, 18. Mai, das ist Cinema de la Casa. Im Juni gibt es auch noch einen Termin, da darf unser Bufti noch seinen Lieblingsfilm vorstellen. Also der erste Bufti, den wir im Casablanca hatten, der übrigens einen Nachfolger oder eine Nachfolgerin sucht, ab September ist die Stelle neu zu besetzen. Der ist im Juni dran und dann geht es in die Sommerpause.
1: Matthias Damm war das, Theaterleiter im Casablanca Kino, und alle weiteren Infos findet ihr im Web unter casablanca-nürnberg.de.
0: Das waren Matthias Damm, Theaterleiter im Casablanca Filmkunsttheater Nürnberg, und Chris Behley mit den neuesten Filmen und Projekten. Wie schon im Outro des Beitrags erwähnt, findet ihr alle Infos zu Kino-Neustarts und dem Casablanca selbst auf www.casablanca-nürnberg.de. Weiter geht's hier im Stoffwechsel bei Radio Z jetzt mit Musik, und zwar Game Over von der Alex Mofa Gang featuring Sebastian Krumbiegel.

0: Bund, Länder und Kommunen sprechen von effizientem Ressourceneinsatz. Doch hinter verschlossenen Türen geht es offenbar um massive Einschnitte im Sozialbereich. Dem Paritätischer Gesamtverband liegt ein internes Arbeitspapier vor, das drastische Kürzungen bei Leistungen für Kinder, Jugendliche und Menschen mit Behinderung dokumentiert. Das 108 Seiten starke Papier, das vor knapp 4 Wochen veröffentlicht wurde, listet mehr als 70 Sparvorschläge mit einem Volumen von über 8,6 Milliarden Euro auf. Tatsächlich könnte die Summe deutlich höher liegen, denn viele Maßnahmen sind nicht einmal beziffert. Diskutiert werden unter anderem die Streichung individueller Rechtsansprüche auf Schulbegleitung und Einschränkungen beim Wunsch- und Wahlrecht für Menschen mit Behinderung. Außerdem soll Ende sein mit der Nachbetreuung junger Erwachsener aus der Jugendhilfe. Und beim Unterhaltsvorschuss für Alleinerziehende soll gekürzt werden. Aber was ist nun seitdem passiert? Und wie verhält sich die Bundesregierung zu dem Papier? Das haben wir, Juliane Meinhold vom Paritätischen, gefragt. Sie ist dort die Abteilungsleiterin für soziale Arbeit.
1: Ich würde gerne eben über die sogenannte Giftliste sprechen. Vor knapp 4 Wochen hat der Paritätische Wohlfahrtsverband eine Liste veröffentlicht von der aktuellen Regierung, wo es im Endeffekt zu einem radikalen Sozialabbau kommen würde. Wie sind denn die bisherigen Reaktionen, vielleicht auch gerade von Regierungsseite? Da habe ich irgendwie bisher noch nicht viel, wie die sich jetzt mittlerweile dazu äußern.
2: Ja, das ist die ganz große und spannende Frage an der Stelle, was die Reaktion derer ist, die diese Liste quasi erschaffen haben. Das waren ja Vertreterinnen der Bundesregierung, also aus den Ministerien, aber vor allem der kommunalen Spitzenverbände und LändervertreterInnen. Und ich denke, sie können nicht umhin wahrzunehmen, dass das natürlich zu einerseits Empörung, aber auch tiefen Verunsicherung deutschlandweit führt. Wir haben es ja hier gerade mit 2 Bereichen zu tun, die besonders vulnerabel sind, also die Leistungen für Menschen mit Behinderung und die Leistungen in der Kinder- und Jugendhilfe. Und die Frage ist ja schlicht, sozusagen, können wir es uns leisten, an den Stellen einzusparen, da wo sozusagen die Schwächsten getroffen werden? Und das hat schon zu mächtig Aufruhr geführt bundesweit, also ob es Betroffene selbst sind, Familien mit behinderten Kindern oder besorgte Eltern, bis hin zu Fachkräften aus den jeweiligen Bereichen, die sehr besorgt sind, quasi nicht mehr die Hilfen leisten zu können zukünftig, die es vor Ort braucht. Was daraus jetzt gemacht wird aus dieser Wahrnehmung, das wissen wir noch nicht. Also wir sind selbst sozusagen in dem Versuch, ja, ins Gespräch zu kommen mit den Ebenen, um gemeinsam weiter darüber nachzudenken. Bisher ist da sozusagen noch nicht so viel Bewegung drin, aber wir bleiben dran, diese Gespräche zu führen und hoffen, dass wir auf andere Ideen kommen, als allein bei Leistungen für Menschen, die darauf angewiesen sind, zu kürzen.
1: Es ist ja eben genau das Gegenteil der Fall. Also um es konkret zu sagen, ein paar Pläne sind eben zum Beispiel die Individualbetreuung abzuschaffen oder zu reduzieren, also dass Menschen eben mit Einschränkungen auch nicht mehr mit Assistenzen zurechtkommen, sondern die dann im schlimmsten Fall ins Heim müssten. Oder auch bei den Schulbegleiterinnen soll gespart werden. Und da ist ja auch eigentlich eher das Zeichen, ja, eigentlich bräuchte es in jeder Klasse eine Schulbegleiterin, vielleicht auch gerade an den Förderschulen. Das entlastet die ganzen Klassen ja häufig enorm. Also warum setzt man hier den Sparkurs an, wenn das eigentlich dann total rückläufig ist?
2: Ja, das ist ja genau das Empörende an dieser Liste, dass man es eigentlich nicht versteht, weil all diese Vorschläge gehen an so ganz grundsätzliche Rechte von Menschen ran, die ja auch vielfach verbrieft sind. Ob es die UN-Behindertenrechtskonvention ist, die Kinderrechtskonvention, die Kinder- und Sozialhilfe im sogenannten SGB VIII oder das BTHG, das sind ja alles sozusagen Gesetze, die genau das festlegen, nämlich Inklusion und individuelle Unterstützung da, wo sie gebraucht wird.

0: Zuschüsse von diesen politischen Ebenen, weil, und da sozusagen liegt ja unsere Grundkritik, weil eben nicht grundlegend darüber diskutiert wird, wo kann denn auch wieder Geld herkommen? Ja, es ist ja nicht nur eine Frage, wie man Defizite durch Kürzungen ausgleichen kann, sondern möglicherweise ja auch an anderen Stellen Einnahmen generieren kann oder umverteilen muss, die Ausgabenlasten, um zu sinnvollen politischen Ergebnissen zu kommen. Diese Variante halten wir für extrem politisch nicht sinnvoll und eigentlich kann das auch nicht gewollt sein, Menschen hier so zu beschränken an diesen Stellen.
1: Gerade auch der Paritätische hat ja einfach auch dieses Papier gefunden, geleakt, wie man so schön sagt auf Neudeutsch. Aber jetzt im Endeffekt steht der Paritätische da, als müssten ihr jetzt eine Lösung finden für dieses Problem und eine Gegenfinanzierungsidee aufstellen. Das ist ja auch ganz schön unverschämt, wo man sagt, ja, dann lasst euch doch mal was Besseres einfallen, wo wir die Gelder herbekommen, Fragezeichen. Also ist ein bisschen eine Umkehrung der Kompetenzen, oder?
0: Also so gedacht ist es tatsächlich so, aber es ist ja nicht so, dass wir sozusagen seit Jahren darauf aufmerksam machen, wo die eigentlichen Probleme liegen und wo wir, wenn wir umsteuern würden, diese Effekte hätten. Natürlich nicht so kurzfristig. Wir können nicht kurzfristig an Kindern und Jugendlichen sparen. Also das funktioniert einfach nicht. Aber wir sagen seit Jahren, dass zum Beispiel das Thema Armut ein wesentlicher Faktor dafür ist, dass Kinder und Jugendliche in der Kinder- und Jugendhilfe landen. Wenn wir da präventiv rangehen würden und sagen, wir verhindern Armut, ja, verbessern die Lage der Familien vor Ort, hätten wir viel gewonnen. Das gleiche Gesundheitsprävention, ja, wie viele Familien haben sozusagen Elternteile, die eine psychische Erkrankung haben, die eine Suchterkrankung haben. Wenn hier sozusagen mehr getan würde, diese Leute zu unterstützen oder zu verhindern, präventiv zu wirken, hätten wir auch schon viel gewonnen. Und das Dritte ist Gewaltprävention. Ja, also häufig ist gerade in der Kinder- und Jugendhilfe die Frage, da wo Gewalt auftaucht, ist das Kindeswohl in Gefahr. Dort müssen wir eingreifen und anstatt immer hinten anzufangen und an der Symptomatik rumzudoktern teuer, wäre es doch viel sinnvoll, sehr viel mehr Aufmerksamkeit in die Prävention zu legen. Und das sagen wir seit Jahren, seit Jahrzehnten ist das unser Ansatz und das hat aber wenig politisch Boden auch und das ist sozusagen jetzt wieder die Problematik, das sind alles keine kurzfristigen Geschichten. Ja, das sind langfristige Ansätze, aber ich glaube oder wir glauben vom Paritätischen, wenn wir da ansetzen würden, hätten wir langfristig wirklich eine Umkehr dieser Entwicklung an Kosten, symptomatisch hinten teuer dran rumdoktern, statt vorne präventiv zu wirken.
2: Gleich sprechen wir weiter mit Juliane Meinhold vom Paritätischen. Und zwar darüber, welche Kampagne sie gestartet haben und was sie sich nun von der Bundesregierung wünschen. Passend dazu hören wir nun Alles ist billig von Otto von Bismarck.

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0: Massive Streichungen im sozialen Bereich zieht die aktuelle Bundesregierung in Erwägung, um den Staatshaushalt zu sanieren. Ein internes Papier mit Plänen, wo der Rotstift angesetzt werden soll, ist vom Paritätischen veröffentlicht worden. Nachdem es von Regierungsseite bisher kaum Feedback gab, hat der Paritätische nun eine Kampagne gestartet.
1: Jetzt hat auch der Paritätische eine Kampagne gestartet unter Sozialkürzungen stoppen. Was passiert da genau oder wie sollen sich die Menschen da vielleicht auch mit einbringen?
2: Genau, wir versuchen natürlich viel zu informieren. Ne, diese Debatten sind ja sehr verkürzt immer. Das heißt, wir müssen sparen. Wir sagen, naja, es gibt auch Alternativen. Und dann, man muss ja genau gucken, wie setzen sich denn die Kosten kommunal überhaupt zusammen? Macht es Sinn, an genau diesen Stellen, die da in dem Papier benannt werden, zu kürzen? Oder gibt es da ganz andere Bereiche? Also Information und Sensibilisierung und Aufklärung ist natürlich ein großes Anliegen von uns. Und die Leute fragen auch nach, weil sie wollen vor Ort aktiv werden. Sie sagen, was können wir tun? Wir sagen, sprecht mit euren verantwortlichen politischen Vertretern vor Ort, in den Kommunen, Landtagsabgeordnete in ihren Wahlkreisen, Bundestagsabgeordnete in ihren Wahlkreisen. Wir geben euch das Material dafür zur Verfügung und setzt es ein, nutzt es, geht ins Gespräch, weil darauf wird es ja jetzt vor allem ankommen, nicht einfach hinnehmen oder sozusagen schicksalhaft abwarten, sondern wir müssen ins Gespräch kommen, wir müssen gemeinsam Ideen und Möglichkeiten entwickeln und das müssen wir auf allen Ebenen tun, kommunal, auf Landesebene, auf Bundesebene, alle müssen sozusagen an einen Tisch und gleichzeitig versuchen wir, das wird jetzt vielleicht so ein nächster Schritt sein, dass wir gucken, was sind Aktivitäten vor Ort, wenn sich Leute vernetzen, zusammentun, wo passieren Dinge, wo man sich anschließen kann, das abzubilden, damit das Potenzial zu sagen, wir wollen uns einmischen, wir wollen auch was verändern, wir wollen auch konstruktiv mitarbeiten, auch genutzt werden kann von den Leuten vor Ort und alle aktiv werden können. Das ist das Ziel.
1: Das ist ja auch das, ja, sage ich mal jetzt in Anführungsstrichen, das Positive darum, dass sich auch schon viele zu Wort gemeldet haben und hier mobilisieren. Aber wie ich eben auch gerade schon am Anfang oder Sie eben erzählt haben, aber eben von Regierungsseite hier einfach überhaupt noch nicht viel Feedback kam. Und wann ist denn da vielleicht was zu erwarten oder gibt es irgendein Gesprächsangebot vom Bundeskanzleramt aus?
2: Das haben wir so noch nicht. Die sozusagen Befürchtung ist so ein bisschen, dass das Prinzip nämlich möglichst exklusiv und hinter verschlossenen Türen auch die Debatten weiterzuführen, dass dieser Ansatz sozusagen weitergefahren wird. Das merken wir ja an ganz vielen Enden und Ecken. Ne? Dieses Papier ist ja auch nur ein kleiner Bereich an Sozialstaatsreform. Es passieren ja ganz viele Sachen und wir merken, dass sozusagen dieses Ausschließen derer, die da vielleicht mal kritisch nachfragen können, nochmal andere Ideen haben von Betroffenen selbst, das ist ja auch immer die Frage, ne? Was sagen denn die Menschen, die letztlich davon direkt betroffen ist, selbst zu dieser Situation, dass diese Türen relativ zu sind. So. Und das ist eigentlich sozusagen in einer geübten Demokratie wie in diesem Land kein guter Zustand. Ja? Und dann ist eben die Frage, wie werden solche Vorschläge, die da kreiert werden, dann auch akzeptiert insgesamt. Und wir gehen davon aus, dass die Akzeptanz eben nicht besonders hoch sein wird und dann geraten wir in politische Schieflagen, wie wir sie jetzt eben sehen, dass eine Bundesregierung ne, Schwierigkeiten hat, zu bestehen an solchen Stellen. Und wir glauben aber daran, dass wir das gemeinsam anders oder besser machen könnten. Ja? Aber dafür braucht man Offenheit, offene Türen, ein bisschen Zeit, nicht alles so ad hoc und eben die Bereitschaft, wirklich konstruktiv miteinander zusammenzuarbeiten. Also uns ist vor allem wichtig, dass wir sozusagen diese Veröffentlichung sozusagen als Hilfeaufruf gestalten wollen, dass wir jetzt nicht sagen, uns geht es nur darum, oben drauf zu hauen und alles schlecht zu reden, sondern wirklich einen Zustand zu beschreiben, an dem wir sagen, stopp Leute, hier geht's an die Grundfesten von unserem Sozialstaatsprinzip und unseres Zusammenlebens. Und bitte, bevor wir solche Schnellschüsse hinter verschlossenen Türen machen, lasst uns reden. wir sehen ja, dass die Kommunen in einer brenzligen Lage sind finanziell, ja. Aber das muss man sich eben auch genauer anschauen und man kann jetzt nicht einfach mit so kurzfristigen Maßnahmen und vermeintlichen Einspargeschichten was lostreten, was wir hinterher nicht wieder eingefangen kriegen, weil die Folgekosten werden da sein. Also es wird nicht zu Einsparungen führen, sondern mittel- und langfristig wird es zu Kostensteigerungen führen, weil wir die Probleme vertiefen und nicht lösen damit. Und wir wollen diese Kampagne wirklich als Angebot sehen, zu sagen, lasst uns reden, lasst uns ins Gespräch kommen und gemeinsam nach Lösungen suchen. Das ist uns wichtig an dieser Stelle. Wir wollen keine Panik machen, wir wollen nicht nur oben drauf hauen, sondern wir wollen uns konstruktiv mit einbringen.
0: Bevor es hier mit dem Rest der zweiten Stunde weitergeht, hören wir noch Nichts bleibt, wie es war von Parc des Triomphes.

0: Das ist die Vision der Awareness AG, der Feministischen Front, die Vernetzungstreffen in ganz Deutschland veranstalten. Asta und Hanne waren als Vertretung dieser AG bei der Awareness-Konferenz in Berlin vom 8. bis zum 10. Mai dabei. Awareness bedeutet dabei übersetzt Bewusstsein oder Achtsamkeit. Es bezeichnet ein Schutzkonzept, das Menschen dabei unterstützen soll, strukturelle Diskriminierung zu erkennen und Position für die betroffenen Perspektive zu beziehen. Am ersten Abend stellten sie sich bei einer Podiumsdiskussion die Frage, welchen Beitrag Awareness leisten kann. Zur Aufrechterhaltung sicherer Räume im Zuge des Erstarken des Rechtsextremismus. Anschließend ging die tagesaktuelle Redaktion von Radio Korax kurz mit ihnen ins Gespräch. Über Awareness, Kommerzialisierung und kollektive Fürsorge.
1: Wenn jetzt jemand kommt und sagt, hey, Awareness, das sind doch irgendwie die Leute, die mit Weste rumlaufen und irgendwie Obst verteilen und irgendwie gucken, dass alle gut drauf sind. Was hat das jetzt mit Faschisierung und emanzipatorischen Räumen zu tun? Was wäre eure Antwort?
2: Wir würden wahrscheinlich sagen, dass Awareness für uns ganz viel mit kollektiver Verantwortungsübernahme zu tun hat, mit einer wirklichen Auseinandersetzung dahingehend, für welche Zwecke mache ich gerade Awareness, in welchen Räumen bewege ich mich und auch eine ganz große Reflexion von, wer bin ich als Mensch in diesen Räumen, in denen ich mich bewegen möchte, wie trete ich da auf, was bringe ich mit. Genau, und dass Awareness in dem Sinne eine Öffnung ist, aber auf eine ganz radikale Weise von, ich kann Leute verletzen, ich kann aber auch für Leute sorgen und ja, dann die Ausgestaltung von, wie das dann aussehen kann.
3: Ja, genau, also sowohl gibt es halt so Veranstaltungs-Awareness, Leute in Westen, die halt irgendwie rumlaufen und gucken, dass es allen gut geht, aber was du halt eben auch schon gesagt hast, von bei uns geht es bei Awareness halt viel mehr darum zu gucken, okay, wie können wir eigentlich Strukturen auf Augenhöhe schaffen, wie können wir halt ein Miteinander schaffen, in dem alle sich irgendwie wohl und gleichberechtigt fühlen und sich irgendwie ermächtigt fühlen, auch teilzuhaben an diesem Miteinander und wie gestaltet man das gut und wie sieht es aus und was braucht es dafür? Genau.
1: Also es soll vielleicht sogar aus dem Club in die Gesellschaft gebracht werden, wenn ich das richtig verstanden habe.
2: Genau, also die feministischen Vernetzungstreffen, die wir machen, sind ja in dem Sinne nicht ein Abbild der Gesellschaft, aber da kommen sehr viele unterschiedliche Leute zusammen, die wir vorher noch gar nicht kennen, wo irgendwie nicht dieser Rahmen festgesteckt ist, sondern es ist jetzt eine Veranstaltung und deswegen sind die Menschen da, sondern es ist ein ganzes Wochenende, wo so ganz neue soziale Dynamiken entstehen und das zu tragen und zu halten und zu formen mit dieser Awareness-Praxis, die wir machen.
1: Ihr habt erwähnt, dass Awareness immer größer wird und ihr bekommt irgendwie mehr Anfragen, die Nachfrage wächst, aber gleichzeitig passiert dieser Rechtsruck, die Faschisierung. Und da wollte ich jetzt mal fragen, welche Rolle kapitalistische Einspeisung und Performativität und dieses Label Awareness damit zu tun hat und warum das ein Problem ist oder sein kann.
2: Also wir, würde ich sagen, stellen uns da ganz klar dagegen, dass Awareness so ein Label ist, was irgendwo drüber gesetzt wird, ohne dass eine Auseinandersetzung stattgefunden hat. Wir selber haben ja sehr klar den Rahmen geschaffen, in dem wir Awareness machen und das bedeutet für uns auch, dass wir uns wirklich sehr viel damit auseinandersetzen und selber hinterfragen, kritisieren, im Austausch sind. Und dass deswegen wir auch diese Haltung haben von Awareness muss zentral sein und es muss von Anfang an mitgedacht werden, weil das sich eben gegen dieses Ding stellt, was der Kapitalismus gerne macht, von was aufgreifen, was einen radikalen Kern hat und dann daraus was Verdauliches, was Einfaches machen, was wenig Reibung erzeugt. Und wir sind der Meinung, Awareness sollte überall Reibung halten können, miterzeugen können und sie dann aber auch schlichten können wieder.
3: Genau, also das ist ja das, was immer passiert im Kapitalismus, wenn irgendwas profitabel wirkt oder so. Also der Kapitalismus und der Rechtsruck, sie werden immer versuchen, halt so Teile unserer Strukturen so zu annektieren und halt ein Mainstream daraus zu machen, so wie mit Pinkwashing und den großen CSDs und so, das, was immer passieren wird. Und ich glaube, es ist halt wichtig, was wir daraus machen. Und ich glaube, was halt einer der ersten Schritte ist, was wir daraus machen müssen, ist halt weg von so einer Party-Awareness zu kommen und zu gucken, okay, wie gestalte ich eigentlich meinen Freundinnenkreis aware und meine Familie und was gibt es da für Ansätze? Also so Gemeinwohlökonomie, sich jeden Freitag treffen, drüber reden, wie es einem geht. Also auch raus aus so einer Freundinnen schafft, man sagt, wie geht's dir, du sagst gut, und man ist so, okay, das war jetzt aware, ich habe ja gefragt, sondern zu sagen, okay, was braucht es halt wirklich und wie stehen wir zueinander und wer sind wir?
2: Ja, also auch ganz klar wissen, welche Form von Awareness möchte ich gerade leisten, kann ich überhaupt auch leisten, weil es eben viele verschiedene Formen gibt und es ist notwendig, dass die benannt werden und dass die abgegrenzt werden voneinander, weil das dann halt viel schneller passieren kann, dass dieser Begriff genommen wird und zweckenteignet in Kontexte, in die wir gar nicht rein wollen.
1: Ihr habt vorhin jetzt den Begriff kollektive Fürsorge erwähnt. In dem Kontext wollte ich mal fragen, was ihr euch denn für die Entwicklung, für die Zukunft von Awareness wünschen würdet, ganz persönlich.
3: Genau, also bei kollektiver Fürsorge ist, glaube ich, so auch einfach der größte Fokus von unserer persönlichen Politikarbeit. Und uns geht es halt darum, dass man sagt, okay, wir wollen halt eben weg von so Awareness als Schichtsystem und darauf, dass Awareness halt auf Einzelpersonen ausgelegt ist. Und wir wollen halt eben eine Basis schaffen, dass Menschen sich halt selbst reflektieren, dass es dieses Schichtsystem halt überhaupt nicht mehr braucht, sondern wir halt alle kollektiv verantwortlich sind in Räumen dafür, wie wir miteinander umgehen und wie wir zueinander stehen. Und es halt weg davon kommt, dass halt immer drei Leute mit Weste in einem Schichtsystem 2 Stunden dafür verantwortlich sind, wie es allen in so einem Raum geht. Sondern wir müssen halt gemeinsam gucken.
2: Und Awareness kann nicht nur den Zweck verfolgen, Gewalt wegzuhalten aus einem Raum und irgendwie auch in Angst darin zu leben, dass jetzt Gewalt passiert, was tun wir damit, sondern auch dieses Bewusstsein zu haben von Gewalt wird immer passieren. Gewalt passiert auch in linken Strukturen, Gewalt passiert auch in den Gruppen, in denen wir uns an sich wohlfühlen, in denen wir uns zugehörig fühlen. Und Awareness muss das schaffen können, was unser großer Wunsch ist, dass dann nicht unter dieser Gewalt eben zusammengebrochen wird, sondern dass diese Gewalt angenommen ist als was, das, was sie ist und dann darauf reagiert werden kann für so ein nachhaltiges, liebevolles Miteinandersein.
0: Das waren Asta und Hanne über die Awareness-Konferenz vom 8. bis zum 10. Mai in Berlin. Awareness-Konzepte bieten Schutzräume für Betroffene von jeglicher Gewalt und konzentrieren sich auf die Betroffenenperspektive. Detaillierte Infos und kommende Events findet ihr auf Instagram unter Feministische Front, alles klein und zusammengeschrieben. Zum Abschluss der ersten Stunde bei uns im Stoffwechsel hört ihr noch It's Not Right But Okay von Whitney Houston.

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Hallo und herzlich willkommen zur zweiten Stunde Stoffwechsel, das Magazin für Kultur und Politik am Mikrofon und an der Technik für euch Heike Demmel. Der Bürgerentscheid lieber zurück auf Los statt Ausbau Frankenschnellweg war das Thema letzten Sonntag in Özgürradio, der türkischsprachigen Sendung hier bei Radio Z. Dieses ausführliche Gespräch mit zwei Verkehrsplanern wiederholen wir jetzt hier im Stoffwechsel. Viel Spaß beim Zuhören.

Wir müssen uns hören, Sie hören Radio Z auf 95,8 MHz. Momentan ist die türkischsprachige Sendung Özgür Radio auf Sendung. Heute haben wir Studiogäste, die wir natürlich nachher vorstellen würden. Und wir werden heute einen Schwerpunktthema, die wir bearbeiten möchten. Den Frankenschnellweg wird neu umgebaut oder neu gestaltet. Und dazu gibt natürlich Volksbegehren, die am 28. Juni dieses Jahres stattfindet. Und die Menschen, die wahlberechtigt sind, die werden vor dem Urnen gehen und sagen, okay, ja oder nein. Und das ist die Thema, die wir heute besprechen möchten. Wir haben Studiogast Georg Kern, Geschäftsführer der Planungsbüro Consult GmbH. Und haben wir einen Professor Dr. Ingenieur Harald Kipke, ehemalige Fakultät Bauingenieur, Technische Hochschule Nürnberg. Und wir werden diese intensive Interview mit unseren zwei Partnern führen und der Interview wird von Umut Şahveli geführt. Und wenn ich Fragen habe, würde ich natürlich auch fragen, aber auf jeden Fall unter diesem drei wird diese Diskussion, diese Unterhaltung stattfinden bei uns beim Radio Z. 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

0: Ja, hallo und herzlich willkommen zur Diskussionsrunde zum Bürgerbegehren Frankenschnellweg. Ich habe vor mir zwei Gäste und ich würde sagen, sie stellen sich selber erstmal vor, ausgiebig und erklären unseren Zuhörerinnen und Zuhörern, warum sie eigentlich eine Expertise haben, darüber zu sprechen. Stellt euch gerne vor.
1: Fange ich mal an, mein Name ist Harald Kipke. Ich bin emeritierter Professor an der Technischen Hochschule in Nürnberg. Ich hatte bis vor kurzem noch eine Forschungsprofessur intelligente Verkehrsplanung. Und ja, ich unterrichte seit über 20 Jahren die Studierenden an der Hochschule über die Verkehrsplanung und ja, wie man Dinge richtig und wie man Dinge falsch macht, wenn ich es mal so vereinfacht sagen darf. Das Thema Frankenschnellweg beschäftigt mich tatsächlich, wenn ich ehrlich bin, schon noch länger. Auch mal im Rahmen einer Autofahrt schon vor, ja, ich glaube 30 Jahren oder noch her, ist mir aufgefallen, als ich durch die Stadt gefahren bin, warum wollen die hier eine Autobahn durch die Stadt bauen? Also das war aus der damaligen Zeit schon für mich irgendwie ein bisschen seltsam und in diesen letzten 30 Jahren, wenn Sie so wollen, habe ich also immer wieder versucht, die Gründe dafür herauszubekommen und ich sage es ganz ehrlich, ich habe es bis heute nicht verstanden.
2: Mein Name ist Georg Kern. Ich bin konzeptioneller Verkehrsplaner seit knapp 30 Jahren und habe meine Karriere bei der Stadt Nürnberg im Verkehrsplanungsamt begonnen, also habe in den Jahren, als der Frankenschnellweg erdacht wurde oder jedenfalls in der heutigen Form geplant wurde, dort gearbeitet. Bin dann seit 2007 als Consultor auch international tätig und habe viele Verkehrsprojekte im arabischen Raum, in Afrika und in Asien geleitet und bin seit 2012 wieder zurück in Nürnberg bei PB Consult als Geschäftsführer. Dort auch letztendlich für das Geschäftsfeld konzeptionelle Verkehrsplanung zuständig. Mhm.
0: Da stellt sich mir direkt die Frage, im arabischen Raum, was man ja aus Bildern oder aus Bewegtbildern auch kennt, sind große Ausfallstraßen, viele Autos, nicht so viele vielleicht wie in Amerika, aber große Autos, auch schnelle Autos. Kann man sagen, da ist die Verkehrsplanung besser als jetzt beim Frankenschnellweg? Könnte man sowas pauschal sagen?
2: Kann man nicht pauschal sagen und dort kann man sich auch viele Fehler anschauen, die man viel besser machen könnte. Mhm. Und letztendlich sind es alles Städte, die erst nach dem Automobil auch gebaut worden sind oder halt bis auf ganz kleine Stadtkerne. Also die Möglichkeit ist sehr autogerecht zu planen. Aber auch da kann man genau dieselben Effekte sehen, dass je dichter ich an das Stadtzentrum hingeführt werde, desto mehr nehmen die Probleme zu und auch mit ganz viel Platz und ganz viel Fahrspuren gibt es keine Stadt im Mittleren Osten, die im Stadtzentrum gut laufen würde. Mhm.
0: Und dazu auch gleich noch eine Frage bezüglich der Studierenden. Jahrzehntelang vielleicht beigebracht, wie man es besser machen könnte. Die Expertise ist dann nur bei den Studierenden geblieben oder wurde auch mal konsultiert in der Planung selber, was generell jetzt nicht nur den Frankenschnellweg oder generell in Nürnberg zum Beispiel die Verkehrsplanung angeht?
1: Ja, natürlich auch. Wir haben auch zum Teil Lehrbeauftragte aus der Stadt Nürnberg oder aus der Stadtverwaltung bzw. am Verkehrsplanungsamt gehabt. Und die haben uns natürlich auch ein bisschen nahegebracht, was die Probleme in Nürnberg sind. Also insofern ist es schon bekannt. Aber man kann jetzt nicht sagen, dass das Nürnberg-spezifisch ist. Also das, was wir als Verkehrsprobleme bezeichnen, sind ja in erster Linie Autoverkehrsprobleme. Und die sind in allen großen Städten, in nahezu allen Städten. Also unter anderem natürlich auch in den arabischen Ländern, weil Sie es schon angesprochen haben, da ist mir nämlich noch etwas eingefallen, dass es ja bereits vor dem Zweiten Weltkrieg gab es Vorstellungen, wie man solche autogerechten Städte erstellen könnte, also als es die Autos noch gar nicht gab. Also diese Idee war da schon geboren. Und da gibt es durchaus, also zum Beispiel von Le Corbusier, das ist also ein bekannter französisch-schweizerischer Architekt oder Stadtplaner, und was der schon für Ideen hatte. Und man kann sagen, also ganz speziell in Saudi-Arabien sind diese Ideen 1:1 mehr oder weniger umgesetzt. Ja. Mhm. Nur die Autos schauen anders aus. Also in seinen Bildern waren das noch so typische Autos halt aus den 20er Jahren.
0: Mhm. Okay. Wenn wir dann, also ich würde sagen, wir gehen auch auf das Thema Auto und Stadt und Menschen vielleicht noch ein, aber für unsere Zuhörerinnen und Zuhörer vielleicht ein kurzer Abriss oder eine kurze Erklärung, worum geht es jetzt bei diesem Bürgerbegehren?
1: Also da fühle ich mich jetzt ein bisschen angesprochen, ich bin da zwar nicht in erster Reihe, sondern in zweiter Reihe, also weil es bei mir halt um die fachliche Expertise geht, aber worum geht es in dem Bürgerbegehren? Es geht im Endeffekt darum, dass die Stadt seit 20 Jahren Pläne vorantreibt, die also immer mehr festgeschrieben wurden, wenn man es mal so will, die jetzt auch durch ein Gerichtsurteil formal bestätigt wurden. Das heißt also, es gibt jetzt ein sogenanntes Baurecht. Wir sagen immer, das heißt aber noch nicht, dass es eine Baupflicht ist. Da wurden also die formalen Gesichtspunkte geprüft. Und ja, sehr viele dieser Grundlagen, auf deren Basis also im Endeffekt dieser Ausbau auch in seiner einzelnen Formalisierung, also wie es halt konkret ausschaut, ja, ist halt noch alles aus dieser Zeit. Und in der Zwischenzeit hat sich halt sehr viel getan. Also man könnte sagen, also unser einer sagt natürlich zum Beispiel, also auch schon vor 30 Jahren war das eigentlich Unsinn, sowas zu machen. Aber jetzt ist es, hat ja der jetzige Oberbürgermeister sogar selbst schon bestätigt, es ist nicht mehr zeitgemäß. Und man macht es jetzt im Endeffekt nur noch, weil man schon so viel investiert hat. Und das ist natürlich durchaus ein Fehler, was auch in Unternehmen passiert. Also wenn man immer wieder in das Gleiche investiert, dass man Angst hat, einfach aufzuhören. Und wir, also in dem Bürgerbegehren geht es einfach mal, besinnt euch mal neu, überlegt euch mal das Ganze komplett neu. Die Zeiten haben sich geändert. Wir müssen auch mal neu denken.
2: Mhm. Dass die Leute vielleicht auch ein Bild davon haben, in den zentralen Abschnitten zwischen Rothenburger Straße und Landgrabenstraße habe ich heute 4 Fahrspuren und ich bekomme einfach noch 4 zusätzliche dazu, die eben unter der Erde liegen. Ich habe dann eben eine 8-spurige Durchfahrt und das Ganze befindet sich in Luftlinie 650 Meter vom Plärrer weg, also eine derart zentral geführte Stadtautobahn findet man selten und die dann im Prinzip nochmal von der Kapazität zu verdoppeln, führt natürlich zu noch mehr Verkehr und Verkehr, der sich dann ungünstig natürlich im Umfeld dieser Anschlussstellen ballen wird.
0: Mhm. Und es gibt aber Leute, die auch sagen, da ist so viel Stau, da ist so viel Verkehr jetzt schon. Was machen wir jetzt damit? Ich meine, Nürnberg wird immer größer, das müssen wir ja auch irgendwie mit einberechnen. Das ist ja auch eins der Punkte derer, die den Frankenschnellweg ausgebaut haben wollen. Die sagen, Nürnberg wird größer und die Metropolregion wächst weiter zusammen und Nürnberg als ein zentraler Ort der Wirtschaft. Da brauchen wir auch die Verkehrswege für die Autos. Deswegen sollte es ausgebaut werden. Was könnte man dagegen sagen, vor allem jetzt auch mit Hinblick darauf, ja, achtspurig und sehr zentral, ist ja hört sich ja eigentlich erstmal ganz gut an, vielleicht für einige.
1: Ja, ich möchte nochmal zum Thema Stau was sagen, ja. Also man muss sich mal erstmal klar machen, wodurch entsteht eigentlich Stau, also was ist Stau? Stau ist im Endeffekt das, vor allem wenn wir vom Autoverkehrsstau sprechen, ist im Endeffekt Warten auf Abfertigung. Das heißt, ich habe kreuzende Verkehrsströme, die wollen da auch rüber und irgendwie bringe ich halt über diesen Knotenpunkt immer nur einen Teil drüber und deswegen müssen andere warten. Also in der Verkehrsplanung spricht man streng nur dann von Stau, weil das eigentlich systemimmanent im System Autoverkehr ist, dass eben immer nur einer mal fahren kann, logischerweise, dann muss der andere warten. Mhm. Wenn man innerhalb einer sogenannten Phase, also das ist immer von grün, bis es sich die wiederholt im Endeffekt, nicht drüber kann, wenn man also mehrmals warten muss und vorrücken muss, dann ist es erst streng genommen Stau. Und wenn wir diesen Maßstab ansetzen, dann haben wir natürlich in Nürnberg an sehr vielen Stellen Stau und nicht nur in Nürnberg, sondern in nahezu allen Städten und vor allem natürlich in den Hauptverkehrszeiten. Und da ist eine gewisse Paradoxie taucht dann natürlich auf, dass natürlich je mehr Menschen in diesen Zeiten fahren, desto mehr können auch darüber berichten, dass sie in dieser Zeit in einen Stau geraten sind. Mhm. Und der Stau ist ja immer der andere, ja, also mhm. die Menge da dran. Also insofern, wir werden nicht dran vorbeikommen, dass es immer Staus geben wird, wenn Menschen zur gleichen Zeit irgendwo hin wollen. Und wenn wir Straßen oder Einrichtungen entsprechend ausbauen, dann geben wir einen weiteren Anreiz, dass wieder noch mehr fahren, und letztendlich haben wir dann einen Zustand, und das wird auch beim Frankenschnellweg passieren, wenn er ausgebaut ist, dass dann sehr viel mehr Verkehr darüber fährt und dass die Leute wieder im Stau stehen. Und wer das nicht glaubt, der muss einfach mal nach München schauen. Mhm. Da haben sie es ja gemacht. Mhm. Und es ist die Stauhauptstadt Deutschlands.
2: Wichtig ist auch zu erkennen, das ist keine Entwicklung, die automatisch vonstatten geht. Also der Zuwachs des Autoverkehrs, der wird ja immer noch unterstellt. Aber in Nürnberg sinkt der Verkehr längst. Also seit 20 Jahren ist der Peak schon überschritten. Das heißt, dass Nürnberg, obwohl es um 50.000 Einwohner gewachsen ist in den letzten 30 Jahren, hat heute ca. 10-15% weniger Verkehr als noch vor 20 Jahren. Das ist auch überall gut nachlesbar, protokollierbar, in allen Verkehrszählungen, in allen Model-Split-Studien gut nachvollziehbar. Das heißt, dass wir heute, obwohl der Verkehr, der Autoverkehr sinkt, und zwar vor allem im Bereich der Stadtmitte auch sinkt, ja, je mehr ich nach außen komme, desto mehr dominiert ja noch das Auto. Aber letztendlich in der Stadtmitte habe ich längst die Alternativen, längst ein anderes Verkehrsverhalten, und genau dort bin ich jetzt bereit, eine Milliarde zu investieren, um neue Fahrspuren dadurch zu bekommen.
0: Mhm. Da hätte ich noch eine Frage zu diesem Thema. Wenn ich sagen würde, alles klar, ich sage jetzt mal beim Bürgerbegehren erstmal dafür, wofür hier gerade steht, für den Bürgerentscheid. Da muss ich erstmal mit Ja ankreuzen, richtig? Ja. Weil das könnte ja auch vielleicht interessant sein im Sinne von Ja für den Frankenschnellweg oder Ja für Bürgerentscheid. Ja für Bürgerentscheid, gut. Was heißt das dann de facto? Sagen wir mal, das geht alles durch. Bürgerentscheid ist erfolgreich. Was passiert im nächsten Schritt? Heißt es dann, der Frankenschnellweg wird nicht gebaut und das war's damit? Oder heißt das was anderes?
1: Also es heißt vor allem, dass die Stadt dann unmittelbar in einen entsprechenden Zugzwang kommt, etwas zu tun. Weil was wir ja auch immer sehr gerne vergessen, oder was die Bürger und Bürgerinnen möglicherweise vergessen, ist, dass dieser Zustand, bis also dieser vollkommene Ausbau fertiggestellt wird, der wird ja von der Stadt selbst mit mindestens 12 Jahre angegeben. Und wenn wir jetzt auch noch überlegen, wann da erstmal angefangen wird, zum Beispiel mit dem Tunnel, das ist irgendwie 2030 oder noch später, ja, dann sind wir in 20 Jahren. Also wir haben in 20 Jahren dann diesen Zustand. Und das ist uns im Übrigen auch ein sehr großes Anliegen in dem Bürgerbegehren, dass wir wollen, dass die Stadt gezwungen wird, sofort was zu machen. Und da gäbe es natürlich relativ einfache Lösungen, die man aber immer sehr gerne ein bisschen rausschiebt. Also eine ganz einfache Lösung wäre, auf dem Frankenschnellweg, das ist ja keine Autobahn, das ist eine kommunale Straße, einfach eine Geschwindigkeitsbegrenzung auf 50 Stundenkilometer einzuführen, die wir im Übrigen in allen Haupteinfallstraßen in Nürnberg auch haben. Also es ist immer diese Frage, ist es eine Durchgangsstraße? Das kann es nicht sein, weil den Verkehr führt man außenrum, den durchgehenden Verkehr. Das sagt sogar die Stadt selbst, wir haben da keinen Durchgangsverkehr. Also es ist Zielquellverkehr, also jemand, der rein oder raus will. Ja, und den können wir genauso behandeln, wie wir den eben in allen anderen Achsen, Erlanger Straße, Bayreuther Straße oder sonst wo, auch behandeln. Und da wäre das Erste einfach mal eine Geschwindigkeitsbegrenzung zu machen. Und dann gehört es natürlich auch wissenschaftlich begleitet oder zumindest von der Stadt begleitet. Dann schaut man mal, was passiert da jetzt. Und wir gehen im Endeffekt schon davon aus, dass allein durch so eine Geschwindigkeitsbegrenzung in Verbindung, muss man natürlich auch sagen, mit einer Veränderung dieses Straßenbildes. Ja, jetzt wird es ja als eine Autobahn wahrgenommen. Aber wenn wir es schaffen, ganz einfache Maßnahme, die Leitplanken weg 50 einführen, dann ist es eine städtische Straße. Und wenn wir links und rechts vielleicht auch nur Gehwege oder sowas haben, dann wird es von den Bürgern, den Autofahrern vor allem, anders wahrgenommen. Dann ist es eine innerstädtische Straße und dann hat man nicht mehr diesen Durchschusseffekt. Das ist im Übrigen natürlich auch so ein Grund, warum wir gerade diesen Westabschnitt, wo ja jetzt gigantische Schallschutzwände, so eine Art Kanonenrohreffekt. Also da werden jetzt die Leute erst angezogen. Die sehen, da kann ich jetzt schnell durchrauschen und dann wird es noch schlimmer werden. Mhm. Der Frankenschnellweg selbst übrigens, der Stau, den wir da jetzt haben, ist ja eine der Ursachen, ist ja bereits davon, weil er ausgebaut wurde. Weil diese extremen Zustände haben wir ja nur deshalb da dort, weil da quasi eine Autobahn auf eine Ampel drauf fährt. Ja, das ist der einzige Grund.
2: Aber die Stadt sieht es ja im Prinzip genauso. Sie hat einen definierten Generalverkehrsplan Straße, also eine Netzkarte, wo es die Hierarchien festlegt. Und es ist ja oft genug schon benannt, es ist eine Kreisstraße, aber natürlich gibt es in diesem Netzplan auch Autobahnen, autobahnähnliche Straßen, wie man die Südwestangente zum Beispiel nennt. Es gibt Bundesstraßen, die als Einfallstraßen bis zur Ringstraße geführt werden. Auch der Ring ist als Bundesstraße gewidmet. Dann kommen noch die Staatsstraßen und dann in Hierarchieebene 5 kommt dann die Kreisstraße. Und dass diese Kreisstraße dann aussieht wie eine Autobahn, das ist also praktisch ein Fehler im System. Mhm.
0: Dann hätte ich noch zwei Fragen, bevor wir noch eine kurze Pause machen.
3: Wir können ein kurzes Musikstück spielen und dann können wir weitermachen.
0: Okay, machen wir so.
3: Okay. Also, liebe Zuhörer und Zuhörer, Sie hören Radio Z auf 95,8 MHz. Momentan machen wir eine Unterhaltung über den Frankenschnellweg, den Ausbau des Frankenschnellwegs. Und wenn Sie eine Frage haben oder eine Meinung haben, können Sie natürlich uns anrufen. Unsere Telefonnummer ist 45003x6, 45006 und nochmal 6, Sie hören Radio Z. Und unsere Studiogäste sind Georg Kern, ein Geschäftsführer der Consult GmbH, und dann Professor Dr. Harald Kipke, der in Fakultät in Technische Hochschule in Nürnberg unterrichtet hat und auch dort gearbeitet hat. Und wir unterhalten uns über den Frankenschnellweg, ob das ausgebaut werden soll. Nämlich am 28. Juni 26 wird da ein Volksbegehren stattfinden. Und natürlich der andere Stimme, den Sie auch gehört haben, ist von Umut Schaverde gewesen. Und wir werden weitermachen nach einem kurzen Musikstück.

0: Liebe Zuhörerinnen und Zuhörer, Sie hören Radio Z auf 95,8 MHz. Wir werden unsere Unterhaltung, unsere Diskussion weiterführen. Wir haben Studiogäste, die wir natürlich von Anfang an schon vorgestellt haben. Georg Kern, Geschäftsführer Planungsbüro Consult GmbH. Und Professor Dr. Harald Kipke ist unser Studiogast und Umut Schahverdi wird den weiterhin Unterhaltung führen.
1: Um an die letzte Diskussion ein bisschen oder an den letzten Punkt ein bisschen noch anzuschließen. Ich habe von einigen auch Kritik gehört in der Bevölkerung, naja, hätte man es damals gemacht, wären es 300 Millionen gewesen. Jetzt rechnet man ja mit deutlich mehr als einer Milliarde an Baukosten aufgrund der verschiedenen Aufschiebungen. Und jetzt kommt so ein Bürgerbegehren und will es nochmal aufschieben. Was könnte man oder was wäre denn da die Antwort auf der Seite des Bürgerbegehrens?
2: Ja, man könnte das natürlich auch umdrehen, die Argumentation, und sagen, wenn ihr das jetzt nicht baut, haben wir euch viel Geld erspart. Weil, also zunächst einmal natürlich ist es etwa eine Milliarde derzeit. Und man muss auch natürlich ganz klar sagen, ein Großteil, also wie viel das dann ist, ob das 60% oder 80% letztendlich sind, bezahlt der Freistaat. Aber Geld kann ja nur einmal ausgegeben werden und diese Milliarde, die könnte zum Beispiel in Bayern auch für den Ausbau des öffentlichen Verkehrs ausgegeben werden, wo ja offensichtlich überall Geld fehlt. Also das wäre jetzt mal so ein Argument, was man natürlich sagen kann. Das andere Argument, was man natürlich tatsächlich erwähnen muss, ist, dass da jetzt diese Bürgerinitiativen oder wer auch immer da dahinter steckt, in der vorhergehenden Zeit letztendlich nicht schuld

0: wichtig sind, sondern da hat schon die Stadt selbst auch einen gewissen Beitrag geleistet, wenn man mal so sagen darf. Zum Beispiel diese Umweltverträglichkeitsprüfung, das ist ja bis zum Europäischen Gerichtshof hochgegangen, also das sind halt einfach handwerkliche Fehler gemacht worden. Oder auch diese Sache, glaube ich, mit den Fundamenten von dieser Eisenbahnbrücke, aber das weiß ich jetzt auch nicht mehr ganz genau, was da im Detail war. Also das hätte man im Endeffekt vorher alles schon. Also für mich persönlich ist das eigentlich eher immer so ein Zeichen, dass man sagt, will man das vielleicht gar nicht richtig? Also ist man sogar selber im Zweifel. Glaubt aber jetzt, dass man da einfach durch muss. Also ich habe tatsächlich den Eindruck, jetzt muss man durch, weil man, wie Sie ja bereits schon gesagt haben, schon so viel investiert hat, und das könnte sich also wirklich tatsächlich auch als großen Fehler erweisen, weil, was nämlich auch viele vergessen, es sind die Folgekosten. Also mal, wir wissen noch gar nicht, ob da alles so gut klappt, ne? Auch beim Bau, schauen wir uns mal Stuttgart 21 an, das ist ein wunderschönes Beispiel. Und zum anderen kostet natürlich auch der Unterhalt des Tunnels einen Haufen Geld. Und das ist alles Geld, was die Stadt bezahlen muss. Also das geht dann irgendwo anders weg. Ist natürlich erstmal ein bisschen weit weg für die Leute, aber man sollte das schon mit bedenken.
1: Also wenn ich eine Milliarde ausgeben möchte für die Verkehrsinfrastruktur, und das sind natürlich immer horrende Summen, die man in die Verkehrsinfrastruktur steckt, und dann habe ich ja immer noch die Wahl, wie ich es ausgebe. Und ich glaube, es gibt keinen, der sagt, das ist die beste Möglichkeit, eine Milliarde auszugeben, sondern dass es billiger und günstiger gibt, auch dieses Problem zu lösen, das, denke ich, liegt auch auf der Hand, da gibt es auch Vorschläge. Aber auch wenn ich es jetzt mal umdrehe und sage, ich möchte den Verkehr auch verändern, ich bin aktiver Teil der Mobilitätswende, ich kann natürlich für das Geld auch eine Straßenbahn von Nürnberg nach Erlangen, nach Herzogenaurach bauen. Mit dem, was übrig ist, kann ich noch die U2 von Röthenbach bis über Eibach nach Reichelsdorf verlängern. Alles, was in den Planungen gerade auch vorgesehen ist, da habe ich die Milliarde immer noch nicht ausgegeben. Also ich kann natürlich auch ganz andere Entwicklungen anschieben, voranbringen und dann auch wirklich eine Veränderung zustande bringen, die mir das Problem auch lösen, weil die Milliarde investiert heißt ja nur, ich bringe viel Autoverkehr erstmal unter die Erde, aber die haben alle ihr Ziel irgendwo anders. Ja? Also das heißt ja nicht, dass die dann weg sind, sondern sie tauchen irgendwo auch wieder auf, und das ist das ewige Dilemma einer Stadtautobahn, dass ich die Anschlussstellen und das nachgeordnete Netz, was dann zu viel Druck abbekommt. Das sind immer die klassischen Stauräume in jeder Stadt, und darauf kann man sich auch nach 2045 einstellen.
0: Ich wollte vielleicht da auch noch was dazu sagen, und das sind die sogenannten, also in der Wissenschaft nennt man das Opportunitätskosten, das sind die Kosten, die entstehen dadurch, dass man eine Alternative auslässt. Das heißt also, wenn ich jetzt diesen Frankenschnellweg entsprechend ausbaue, verbaue ich ja gleichzeitig, es ist ja eine Autobahn, und wer will an einer Autobahn wohnen? Das ist wertvollste innerstädtische Fläche, was hier vorliegt. Das ist also auch mit den öffentlichen Verkehrsmitteln bestens erschlossen, könnte übrigens zudem noch besser erschlossen werden durch eine Verlängerung der Straßenbahnen und so weiter. Das heißt, wir haben hier besten innerstädtischen Raum, und den vergeuden wir hier ja für eine Straße und letztendlich sogar dann, wenn es fertiggestellt ist, dafür, dass Menschen, die gar nicht nach Nürnberg rein wollen, dort durchfahren. Mhm. Also vor allem der Lkw-Verkehr, das ist ja das Katastrophale, der wird dann genau diese Strecke als Abkürzung noch mehr nutzen, als er das derzeit tut. Und das widerspricht letztendlich allen städtischen Zielen. Also das ist in dem Sinne auch so eine Kritik, die wir haben, wenn wir sagen, wenn die Stadt sich wenigstens mal an ihre eigenen Ziele halten. Aber es steht ja nirgendwo als Ziel drin, wir möchten, dass mehr Leute mit dem Auto in die Stadt fahren. Mhm. Das ist nirgendwo genannt, aber genau das ist eine Maßnahme, die dazu führen wird. Und wie der Herr Kern bereits gesagt hat, das kann dann auch dazu führen, dass der Stau dann eben nur an einer anderen Stelle stattfindet, nämlich dort, wo die bleiben ja nicht auf der Autobahn, sondern die fahren irgendwo runter und kommen dann an die nächste Ampel und dann stehen sie da. Und wenn es schlimm ist, dann stehen sie so weit, dass sie sogar in den anderen Bereich reinstauen. Und dann haben wir einen Zustand, ja, da haben wir eine Milliarde ausgegeben und haben nichts. Also wäre es nicht viel besser, dieses Geld beispielsweise für den Ausbau des öffentlichen Nahverkehrs auszugeben und den Menschen echte Alternativen zu bieten, vor allem den Nürnbergern und Nürnbergerinnen.
2: Aber da höre ich ja dann auch Stadtplanung raus.
0: Ja.
2: Gut, dann wäre so ein bisschen die Frage, auch an Georg Kern als Stadtplaner, was wäre denn eine Alternative? Was könnte man denn heute ad hoc, wenn man sich überlegt, da ist jetzt was, das ist Beton, ist da, wir bauen es jetzt nicht aus, aber was könnte man mit den niedrigsten oder wenigsten Kosten, wenn wir schon sparen sollen, auch in einer Rezession, in der wir uns alle in Deutschland gerade befinden, was wäre das Sparsamste und Effektivste, wenn man heute rangehen würde und sagen würde, Frankenschnellweg, da muss was gemacht werden?
1: Also es ist natürlich eine knifflige Frage. Das grundsätzliche Ziel ist, den Autobahncharakter zu nehmen, dass es klar ist, ich bin in der Stadt, ich bewege mich im städtischen Raum. Es muss genauso wie auf jeder anderen Einfallstraße, müssen da Signalanlagen stehen, es muss klar sein, ich bin hier mit Tempo 50 unterwegs, das darf angebaut werden. Und das Allerwichtigste ist, dass ich in diesen Gebieten auch den ÖPNV weiter ausbaue, und das ist, wenn ich die auf die Stadt nur schaue und schaue mir alles, was auf der Stadt, auf der Innenstadtseite vom Frankenschnellweg ist, kann ich sagen, das sind tolle Viertel, die sind lebendig, die haben eine Struktur, die haben Qualität. Und wenn ich auf die andere Seite schaue, da sind einfach die Dinge alle auch angesiedelt, die die Stadt entweder loswerden will oder dass sich dort einfach keine Strukturen entwickeln können. Mhm. Und das kann ich natürlich, wenn ich den mit einer Straßenbahn zum Beispiel, die Leier Straße ist so ein klassischer Fall, ich könnte den Frankenschnellwegraum dann nicht nur für den Autoverkehr, sondern auch für den ÖPNV nutzen. Das sind die klassischen Maßnahmen, damit das erkennbarer Stadtraum wird. Weil das St. Leonhard und Schweinau, das sind vom Plärrer zwei oder drei U-Bahn-Stationen, und das wirkt wie eine halbe Weltreise, diese Barriere zu überwinden und das zusammenzubringen. Das wäre das große Ziel, und das geht eben nur im Umfeld Rothenburger Straße und Schwabacher Straße. Da werden die Leute kreuzen, da werden sie auch im Jahre 2045 kreuzen, auch wenn ich irgendwo anders einen Deckel haben werde. Die Verbindung wird dort stattfinden, und da muss ich Qualität schaffen.
2: Okay, das heißt, der Frankenschnellweg, so wie er gerade steht, verhindert eigentlich auch, dass in der Stadt sich einige Viertel eigentlich so gut entwickeln können, wie sie könnten, möglicherweise. Wie sieht es eigentlich, also ich habe auf den Plänen der Stadt auch gesehen, dass es viele Grünanlagen geben soll, dass begrünt werden soll kreuzungsfreie Ausbau. Wie sieht es denn mit diesen Grünanlagen aus? Also gewinnt dann Nürnberg etwas an Qualität dahingehend hinzu?
0: Soll ich da was dazu sagen? Ja, also der Herr Kern hat es ja schon vorhin erwähnt, dieser Bereich, der von den Menschen meistens als aufgewertet betrachtet wird zwischen Rothenburger und Schwabacher Straße, der wird sich nicht ändern. Das sind oben 7 Fahrspuren. Also das heißt, das wird in dem Sinne ein Verkehrsraum für Autos. Das wird kein Raum für Menschen in den Planungen der Stadt. Und was man auch gerne vergisst, Grün ist ja schön, aber Sie wissen, wie lange Bäume brauchen, bis sie eine entsprechende Höhe haben, dass sie also auch entsprechend wirken. Mhm. Und es ist ja da auch gar nicht so vorgesehen. Also der Bereich, also der im Endeffekt vorliegen muss, dass dort Bäume auch ausreichend gut wachsen können, ein Wurzelwerk sich ausbilden kann, ist natürlich immer ein bisschen problematisch, wenn ich da unten drunter einen Betondeckel habe. Ja, ist ja ähnlich wie am Friedrich-Ebert-Platz und so weiter, wo man halt die U-Bahn drunter haben. Das ist generell immer das Problem. Da kann ich keine Bäume drauf pflanzen. Mhm. Und in dem Abschnitt, den die Stadt immer hervorhebt, ja, da gibt es einen Bereich, der wird grün, der ist interessanterweise aber in den ganzen Plänen nie richtig durchbrochen plant, also ich weiß auch nicht, ob er überhaupt finanziert ist, also auch in den Kosten da drin enthalten ist. Und auch da gibt es nur einen ganz kleinen Bereich, wo also tatsächlich Bäume wachsen können. Das liegt ganz einfach auf der ganzen Geometrie, die da unten drunter liegt. Ja. Da ist zu wenig da und dann kommt auch noch dieses Betriebsgebäude da mit rein. Und was vor allem uns natürlich auch immer irritiert, ist diese Art der Grünachsen. Also der ganze Bereich liegt ein bisschen höher auch. Also das ist nicht irgendwie auf der gleichen Ebene, sondern liegt etwas höher. Ist insofern für die Menschen auch nur mit irgendwelchen Rampen oder Treppen oder so was zugänglich. Und zum anderen, wo führt der eigentlich hin? Weil auf der anderen Seite ist derzeit ein Gewerbegebiet und wir können nichts erkennen, dass da irgendwie was ungeplant ist. Da ist auch kein Grünzug. Also es gibt auch keinen Grünzug nach Süden weiter, wo man da irgendwie weitergehen könnte. Es ist ein vollkommen isolierter, ja, nennen wir es Park, wenn es überhaupt sowas wie ein Park ist, der dann da liegt. Und das ist einfach... Das hat nicht die Qualität, auch nicht die Qualität, die wir beispielsweise in München am Petuelring haben, der ja auch überbaut ist. Das ist viel breiter und länger und selbst da, es sieht auch nicht ganz so toll aus. Also wenn man strengere Maßstäbe anstatt Qualität vorstellt, weil so ein Park stellt man sich nicht irgendwo in der Plus-1-Ebene vor, ja, mhm. Der ist irgendwo so ebenerdig zugänglich für die Menschen.
2: Mhm. Das heißt, Lebensqualität würde jetzt auch nicht unbedingt kommen, außer auch nicht im Verkehr, auch nicht in grünen Flächen. Kosten wird es auch. Dann wäre so ein bisschen die Frage, nochmal zurück auf den Bürgerentscheid, sagen wir mal, es ist erfolgreich, wir sind alle wieder bei Null und planen jetzt was Neues durch. Wie wird dann die Folgezeit aussehen? Die Stadt würde dann, oder die Stadtverwaltung, die Stadt selber, die Politik würde dann Beteiligungen höchstwahrscheinlich machen, Menschen zuhören, ExpertInnen zuhören. Und was von der Zeitachse her, womit kann man dann rechnen? Also wie lange wird es dann dauern, bis dann irgendwann vielleicht eine gemeinsame städtische Lösung erfolgen kann? Also was ist in Aussicht?
0: Also das könnte man relativ schnell machen. Mhm. Also wie gesagt, Geschwindigkeitsbegrenzung wäre das Erste. Dann gibt es ja auch schon von der Stadt Vorschläge, wie man diese Knotenpunkte entsprechend ausgestalten kann, dass es auch ein bisschen flüssiger geht. Mhm. Sage ich mal so, da gibt es ja im Verkehrsplanungsamt Überlegungen bereits dazu. Auch vor dem Hintergrund, weil der Verkehr ja abgenommen hat in den letzten 20 Jahren, ziemlich eindeutig abgenommen hat. Und dann muss man natürlich weitermachen und ich würde da tatsächlich dann auch sofort einen städtebaulichen Wettbewerb initiieren, wie man das übrigens auch in anderen Städten macht. Mhm. Ja, also das ist eigentlich relativ selbstverständlich, dass da dann tatsächlich auch etwas ausgeschrieben wird und da sind natürlich dann auch Verkehrsplaner dabei, ja, die also überlegen, wie könnte man das machen. Aber was halt bislang überhaupt nicht gemacht wurde, es wurde nur der Fokus auf diesen Ausbau gelegt und es wurden Alternativen auch in dem Hinblick, wie viel Verkehr könnten wir dort wegnehmen, indem wir attraktive Angebote machen, zum Beispiel der Ausbau des öffentlichen Verkehrs. Das dauert natürlich schon ein bisschen, das ist schon klar, aber es sind keine Tunnel, die da gebaut werden müssen, wenn sie eine Straßenbahn bauen. Mhm. Also dieser Tunnel, das ist auch was Unabwägbares, was da kommt und ich weiß jetzt nicht, das Geld, was sie jetzt hier im Westen für diese Schallschutzwände aufwenden, das könnte die Stadt auch anders einsetzen. Mhm.
1: Also der Stadtrat ist natürlich auch nach dem Bürgerentscheid der Souverän und der wird entscheiden, wohin der Weg geht. Aber ich möchte da auch mal sagen, dass 9 von 10 Entscheidungen, die der Stadtrat im Verkehrsbereich in den letzten Jahrzehnten getroffen hat, sind ja richtig. Ja. Also es passiert ja viel und es ist auch viel gerade im Fluss. Und ich habe vorhin schon mal die Stadtumlandbahn nach Erlangen ins Gespräch gebracht oder es wird der Plärrer umgebaut. Die Stadtparkschleife geht Ende des Jahres in Betrieb mit einer ganz neuen Bayreuther Straße, mit tollen Radwegen und so weiter. Also das das ist ja im Gange, ja, und die Stadt verändert sich positiv. Mhm. Und das ist halt wie so ein Dino, der noch im System hängt und den Ausweg noch nicht gefunden hat.
2: Mhm. Ein Beispiel und vielleicht damit abschließend auch als Perspektive vielleicht für die Nürnbergerinnen und Nürnberger. Wir haben ja auch jemanden hier mit Georg Jahn, der bei dem bei der Neugestaltung des Plärrer eine zentrale Rolle gespielt hat. Die Frage wäre, was können wir zum Beispiel, wenn wir uns die Pläne für den Plärrer anschauen, auch erhoffen, was besser gemacht werden kann oder anders gemacht werden kann, was städteplanerisch und verkehrsplanerisch für Nürnberg vielleicht ein Umdenken oder ein Andersdenken befürworten würde?
1: Das ist der Plärrer ist ja heute einer der unansehnlichen Plätze, obwohl er eine starke emotionale Bindung für viele Nürnberger hat. Und warum hat er die? Weil er eben der allererste Verkehrsplatz, die allererste Eisenbahn ist dort gefahren und er wird eben mit dem ÖPNV stark in Verbindung gebracht. Es fahren dort alle U-Bahn-Linien los, oben ist die Straßenbahn etc. Und er hat eben nach dem Zweiten Weltkrieg ein schlimmes Gesicht bekommen, weil man die Altstadt eben erkannt hat, dass man da mit dem Autoverkehr nicht richtig durchkommt und hat eben dann, ich sag mal, die Plätze Plärrer, Bahnhof und Rathenauplatz, also den hat man übel mitgespielt, ja. Und dass die jetzt wieder ihr Gesicht bekommen, das allen Verkehrsteilnehmern Rechnung trägt und speziell dem ÖPNV, das genau passiert jetzt am Plärrer. Dass eben auch die Straßenbahn wieder die Hauptrolle spielt, dass die vernünftige Stationen dort bekommt, man muss sich vorstellen, am Plärrer gibt es ja noch nicht mal eine richtige Bushaltestelle. Das wird alles angelegt, es gibt Radwege in allen Richtungen, es gibt 100 neue Bäume. Zwischen Marktkauf und Altstadt kann man nur noch als Radfußgänger direkt rübergehen. Es wird also ein Platz, kein geteilter Platz mehr. Das sind ganz viele Dinge, die da positive Veränderungen vonstatten gehen werden. Und ich weiß nicht, ob es danach einen Schönheitspreis bekommt, aber er wird einfach für viele wieder funktional werden. Und diese, ich sag mal, auch ein Stück weit Zerstörungswut, die man so in den 50er, 60er Jahren hatte und alles für das Auto freigeräumt hat, das wird einfach wieder ein Stück weit zurückgedreht.
2: Das wäre dann vielleicht ja ein gutes Beispiel, eben genau deswegen Frankenschnellweg vielleicht nicht so dran festhalten, beim Bürgerbegehren Ja sagen und neu denken vielleicht. Das war ja auch ein Motto, zurück auf los, also zurück nochmal und bei Null starten. Und vielleicht ist das ja auch eine gute Idee beim Frankenschnellweg. Gibt es noch ein letztes Statement? Also was wäre so das in einem Satz, warum man beim Bürgerbegehren auf jeden Fall Ja mit Ja stimmen sollte, warum man auf jeden Fall beim Bürgerbegehren wirklich auch mitmachen sollte, teilnehmen sollte und nicht irgendwie sagt, ich stimme einfach nicht ab, sondern warum man da abstimmen sollte.
0: Ja, zum einen habe ich ja die Möglichkeit, tatsächlich als Bürger, als Bürgerin damit schon einen Akzent zu setzen, in welche Richtung es weitergeht. Und der Herr Kern hat es ja bereits gesagt, es gibt ja viele gute Ansätze. Und die sollten wir weiterentwickeln. Und es ist ja irgendwie auch was Positives. Ja? Also das ist zukunftsgerichtet. Und gerade, weil Sie vorhin, glaube ich, vom Denken gesprochen haben, ich appelliere mal auch an den Spruch, am Rathenauplatz denken heißt vergleichen. Ja? Man muss sich das mal ein bisschen durch den Kopf gehen lassen, was dieser Satz eigentlich bedeutet. Vergleicht euch doch mal mit anderen Städten. Schaut doch mal an, was in Frankreich und so weiter gemacht haben, wie die Plätze machen. Und es ist, also ich, für mich persönlich wäre es unendlich schade, wenn da so eine Autobahn durchgebaut würde. Man würde sich wahnsinnig viel Chancen und Möglichkeiten für diese Stadt verbauen.
1: Mhm. Verkehrsplaner versuchen seit ca. 60 Jahren, den Verkehr wann immer möglich vom Stadtzentrum fernzuhalten, mit Ringstraßen, mit Tangenten etc. Auf die Stadtmitte ausgerichtet ist immer im Fokus der ÖPNV. So sollte es sein und Nürnberg sollte nicht das Gegenteil tun.
2: Dankeschön. Ich denke, wir sind damit auch zum Ende des Interviews gekommen, außer ihr, es gibt noch einen wichtigen Aspekt, der vergessen wurde. Ich denke, wir haben ausgiebig darüber geredet. Das heißt dann auch, wann ist der Bürgerentscheid nochmal? Letzter Teaser sozusagen für...
0: Also der eigentliche Entscheid ist am 28. Juni, aber es ist ja eine Briefwahl und die Unterlagen werden, glaube ich, so 3 Wochen vorher schon verschickt.
2: Und was kreuzt man an, wenn man sagt, nochmal neu bedenken, nochmal sich hinsetzen und neue Konzepte auch mit einbeziehen?
0: Also bitte ja ankreuzen.
2: Alles klar.
3: Ich möchte mich natürlich bedanken, dass ihr vorbeigekommen seid. Unsere Studiogäste waren Georg Kern, Geschäftsführer der Planungsbüro Consult, und Professor Dr. Harald Kipke, ehemalige genau, von Technischen Universität in Nürnberg. Danke, und dieses Interview wurde von Umut Schawede geführt. Und danke, dass Sie uns vollständig informiert haben. Und ich habe noch einen Ansatz, was ich reinbringen möchte. Es gibt 91.000 Menschen, die in Nürnberg leben, die nicht auch EU-Bürger sind, auch die keine deutsche Staatsbürgerschaft besitzen, deswegen auch kein Wahlrecht haben bei diesem Volksbegehren. Also praktisch die Menschen, die hier ihr Leben verbracht haben, aber kein Wahlrecht haben, nicht mal darüber zu entscheiden, wie die Stadtplanung stattfinden soll oder was, wie die, in welche Stadt die überhaupt leben wollen. Das ist ein demokratisches Defizit, was wir noch überwinden müssen. Und danke für Ihre hierher zu kommen. Danke für Ihre Zeit.
0: Danke auch.

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Ja, hallo, servus zusammen zu einer weiteren Stunde Gaffer hier wie immer am zweiten Donnerstag im Monat von 18 bis 19 Uhr auf Radio Z 95,8 MHz oder im Stream auf radio-z.net oder Digitalradio DAB+, wo ihr uns auch immer zuhören mögt. Heute die Sendung Gaffer mal wieder ohne Anfangsjingle. Aus Ermangelung eines passenden Kabels habe ich zu Hause vergessen, muss ich ehrlich sagen. Liegt nicht an Radio Z. Okay, was wir gerade gehört haben, High Fate heißt die Band, mit dem Titel Take Me to the Floor aus dem Album Life's Too Fast. Die Band High Fate ist aus Edinburgh in Schottland und ist bekannter geworden durch Videos von ihren Straßenmusikauftritten, wo sie auch vor allem Instrumentalstücke spielen, Funk-Rock, mit einer unglaublichen Fähigkeit an den Instrumenten. Und ich konnte im Hirsch dem Konzert lauschen, und was die drei Männer da abgeliefert haben, war wirklich sagenhaft. Mit dabei war erfreulicherweise als Support Act die Band John Q Irritated, die ich auch schon aus Nürnberg, die ich auch schon sehr lange kenne, und von denen hören wir aus der neuesten Scheibe doch jetzt auch gleich mal ein Ding.

Okay, schon Q irritated mit einer bestimmt sehr gut gemeinten Überleitung in den nächsten Song, musste ich jetzt aber leider gerade mal rausziehen. So, John Q irritated. The government tells me how to dance. Der erste Song von der aktuellen Scheibe Must Have Been Great. John Q irritated, wer das noch nicht weiß, das ist der Dirk Hess am Gesang und der Gitarre, der Tobi Zillner am Sousaphon und der Trombone und Matthias Rosenbauer an den Drums und den Percussions. So, wer aufmerksam zugehört hat, hat jetzt bemerkt, da ist überhaupt kein Bass dabei. Und das macht die Band so besonders, denn der Tobi Zillner, der spielt die Basslines wirklich auf dem Sousaphon und gegebenenfalls eben auch auf der Posaune. Und deswegen nennt die Band ihre Musik auch New Orleans Funk oder so. Ich fand die Kombination dieser beiden Bands an dem Abend im Hirsch ganz hervorragend, sehr unterhaltsam, gut gewählt, und das war für mich endlich mal wieder ein tolles Konzert außerhalb der von mir sonst besuchten Spielstätten. Und dass die Band High Fate auch noch anders kann als diese Funky Tones, sondern auch noch wesentlich rockiger und härter sein kann, das hören wir uns jetzt mal auf dem nächsten Track an.

ja, ganz deutlich zu hören, was die Herrschaften da auf ihren Instrumenten drauf haben, gerade bei der instrumentalen Nummer mit dem Titel I Hate This Road. Und vorher haben wir gehört, die etwa, nee, stimmt gar nicht, ich glaube, das war Gossip, und vorher haben wir I Hate This Road gehört, eben diese etwas härtere Nummer, eindeutig Funk-Rock war und oder fast schon mehr in den Heavy-Bereich ging. Ja, der Hirsch, neue Tontechnik, ein bisschen neue Lichttechnik habe ich gesehen, tut dem Laden gut. Ich habe gerade geschaut und leider vergeblich die drei Namen der Herren aus Schottland gesucht auf dieser Platte. Die haben nur Autogramme drauf geschrieben und die kann ich nicht lesen, beziehungsweise weiß nicht gar nicht, was es heißen soll. Ich habe eine der wunderschön gestalteten Picture Discs, die auf 1000 Stück reduziert sind, erstanden und habe mich kurz mit einem der Musiker unterhalten. Wahnsinnig nette Leute, die eben vor und vor allem auch nach dem Konzert dann relativ schnell am Merchstand und im Außenbereich des Hirsch gerne mit den Gästen geplaudert haben. Ich bin mir absolut sicher, dass das auch nicht das letzte Konzert war von der Band, das ich mir irgendwie so reingezogen habe. Gut, ich spiele nochmal was von John Q Irritated, was uns in der gesamten Sendung dann wieder ein bisschen runterbringt. Jawohl.

Mr. Vertigo, jetzt auch mit einem sehr schönen Bläsersatz bei der Nummer mit Gastmusikerinnen auch. Ja, ich komme später nochmal auf diese beiden Bands zurück, aber was ich ja auch immer ganz gern tue, ist irgendwie zu suchen, welche Roots, welche Einflüsse werden verarbeitet bei der Musik, bei der zeitgenössischen Musik im Vergleich eben zu dem, was vorher schon mal da war. Und das ist eine völlig subjektive Sicht von mir persönlich aus. Also die Musiker selbst mögen das eventuell auch ganz anders sehen. Mir macht es aber sehr viel Spaß, da immer ein bisschen zu suchen oder auch zu schauen, was fällt mir eigentlich ein, wenn ich diese Musik höre. Auf welche Ideen komme ich oder welche Erinnerungen von früher stecken da noch in anderen Sachen mit drin. Einfach Spaß, mich mit Musik zu beschäftigen. Und deswegen kommen wir jetzt auch gleich mal zu sozusagen den kann man Urväterinnen sagen, wenn eine Frau mit in der Band ist. Okay, die ich denke bekannteste Funk-Rock-Band, die es gibt oder gab, Mother's Finest. Und da hören wir jetzt aus dem Jahr 1976 aus dem Debütalbum Mother's Finest die Nummer Fire.

Ja, das waren jetzt die rockigeren Einflüsse, die vielleicht eher bei High Fate zu finden sind auch. Aber ich habe mir auch zu John Q was gesucht. Und das auch mit urfunkige, jetzt finde ich, die Plattenhülle zu weit weggelegt, da wollte ich was vorlesen. Egal, dann die Musik, Bootsy Collins.

Ja, Bootsies Wabba Band heißt dieses Projekt von Bootsy Collins. Und der Titel war, glaube ich, Wabba Duggy, wenn ich das mir richtig aufgeschrieben habe. Gut, das war jetzt einfach auch nochmal Einflüsse Richtung John Q. Ich hoffe, die geben mir recht. Eigentlich wollte ich in der Sendung hier auch immer wieder dazwischen schön gemachte Werbejingles von Radio Z für Veranstaltungen abspielen. Ich kriege das aber irgendwie nicht hin und ich glaube, da ist mal eine dringende Schulung nötig bei mir. Anyway, dann mache ich es analog, ich lese es einfach vor. Gut, am Samstag, 16.05. Fightback Festival in der Desi. Es wird frisch, weil es ist Open Air geplant bei sommerlichen 13 Grad. Wer es wärmer will und erst später Zeit hat, kann ins Künstlerhaus gehen am Samstag. Let's Play Showmaster heißt die Veranstaltung. Ich habe da Plakate dazu gelesen, mir war nicht ganz klar, was da alles passiert. Spiele, Computer, Musik, wie auch immer. Ich glaube, es ist interessant, einfach mal hinzugucken. Gut, am 20.05. im Zentralcafé Sheer Terror Old School Punk um 20 Uhr. Am gleichen Tag, 20.05. Z-Bau Biergarten ab 17 Uhr. Z legt auf Radio Pauke. Ihr könnt also zuerst in den Biergarten gehen und dann auf das Sheer Terror Konzert. Möglichkeiten über Möglichkeiten in der Weltstadt Nürnberg. Am 23.05. auch im Zentralcafé Pestpocken, wieder Oldschool Punk, ab 20 Uhr. Am 31.05. im Softspot, selber Raum, anderer Name, anderer Verein, Meltbanana, die total durchgedrehten Japanerinnen, um 20.30 Uhr. Wer das noch nie live gesehen hat, unbedingt hingehen. Das ist wirklich beeindruckend, was dieses Duo da so abzieht. 5.6. im Zentralcafé Euro und MPC Lafotte, ebenfalls Oipunk, ab 20 Uhr. 5.6. dann schon noch in der Mutz, Ambiviolence und Paloma 004. Ambiviolence, auf alle Fälle einer meiner nach wie vor Lieblingsbands aus dieser Region. 9.6. im Softspot, 20.30 Uhr, Newf, keine Ahnung, wie man das ausspricht. N-E-W-H-V-N. Vielleicht sagt euch das irgendwas. Am 27.06. noch eine Zeit hin im Zentralcafé Jass und Bösenberg. Das ist sozusagen, wie soll ich das nennen? Jazz, Noise, Groove, Techno oder sowas in der Richtung, könnte man meinen. Ja. Auch interessant auf alle Fälle, habe ich leider keine Zeit, weil ich das selber woanders spielen werde. Ja, das war's zu diesen Veranstaltungen, die ich bewerben kann hier. Gut. Wo sind wir stehen geblieben? Bootsy Collins, nochmal eher Einflüsse für den funkigeren Bereich. Jetzt habe ich noch aus dem Jahre 1991 die Band Mindfunk, sozusagen eine Entwicklung auch aus dem Seattle Sound heraus. Und genau, Liedtitel habe ich vergessen mir aufzuschreiben, sage ich euch dann gleich. Hören wir mal.

Some More Hot Fun oder More Hot Fun, Stanley Clarke Album Modern Man von 1978. Man sieht also, die Einflüsse sind über einen längeren Zeitraum breit gefächert. Und ja, wir sind auch schon fast wieder am Ende, 10 Minuten bleiben noch. Ich sag trotzdem jetzt schon mal die nächste Sendung an. Das wird Atmas sein, nach mir, Sendung mit News und Musik aus Afrika. Die nächste Sendung Gaffa gibt es zu hören am Donnerstag, dem 11. Juni von 18 bis 19 Uhr, wieder mit mir, dem Andi, hoffe ich zumindest. Und genau, danke fürs Zuhören und ich spiele jetzt einfach noch ein bisschen Musik von High Fade und von John Q Irritated bis um 19 Uhr. Macht's gut, schönen Abend noch. Ciao.

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0: Radio Z 95,8, ihr hört die lokalen Leidenschaft, was heute Morgen mit so einem tristen Regenwetter und kalt angefangen hat, ist in einem wunderschönen Sommerabend geendet hier und wir haben die richtige Musik für euch dabei. Gleich in der zweiten Hälfte Manu Lua aus Brasilien mit brasilianischen Klängen. Da ist es immer warm, so wie ich das mitbekommen habe. Und das, was ihr gerade gehört habt, waren Menzel mit Dopamin, dem ersten Song, den wir heute Abend hier hören. Natürlich auch Sommerfeeling, Italien, alles, was dazugehört. Von den beiden werden wir gleich noch ein bisschen mehr hören, denn die sind extra hier hingekommen. Wer auch extra hier hingekommen ist, am Vatertag hat sie ihren Mann nach Hause beordert, dass sie rechtzeitig wieder hier ist. Ja, die großartige Lisa. Hallo.
1: Ach. Nein, ich habe einfach den richtigen Mann ausgesucht. Der geht jetzt mit seinen Kindern ins Kino, statt mit seinem Kumpels saufen. Ist geil, oder? Hat das richtig gemacht.
0: Immerhin, er hat Kumpels. Das ist auch schon mal was heutzutage.
1: Außerdem habe ich ja wunderbare Gesellschaft heute Abend. Herzlich willkommen, Max und Tabea.
2: Hi. Hallo, schön, dass wir hier sein können, dürfen.
3: Ja, danke euch. Richtig schön.
0: Es hätte müssen hätte jetzt gefehlt am Ende, ne? Können, dürfen, müssen ist doch eigentlich immer. Ich habe euch ein bisschen gezwungen, oder?
2: Nö.
0: Ich habe schon gesagt, also kommt mal vorbei mit dem Song. Ah ja,
3: okay. Ja, ein paar Mal.
0: Sein, ja. Naja.
3: Ein paar Mal hast du schon nachgefragt.
0: Ja.
3: Tatsächlich. Aber zum Glück sind wir schon so lange in Kontakt, dass es jetzt auch endlich geklappt hat.
0: Ja.
1: Und gefühlt habt ihr ja gerade hier den Soundtrack für diesen Sommer abgeliefert, oder?
3: Wenn du das so nennen möchtest.
2: Also es gibt noch ein paar Songs, die wir droppen werden dieses Jahr und ist eigentlich ein kompletter Soundtrack für den Sommer. Tatsächlich, ja.
3: Genau, voll. Also Dopamin ist eigentlich nur einer von denen, einer von vielen Songs, die auch so ein positives Gefühl beschreiben. Und ja, uns macht er auf jeden Fall richtig viel Spaß und hat den Start in den Frühling schon leichter gemacht.
2: Genau.
1: Habt ihr die geschrieben mit den großen Festivalbühnen dieser Region im Hinterkopf?
2: Kann man sagen, ja, schon. Also wir haben richtig Bock, auf Festivals zu spielen natürlich und dieses Open-Air-Feeling. Genau, einfach zu genießen. Und da brauchen wir natürlich auch Songs, die abgehen.
1: Voll. Das ist ja ein ausgecheckter Sound. Das ist ja jetzt nichts, was ihr dieses Jahr erst angefangen habt. Wie viel Konzept steckt da jetzt drin in diesem Sommer?
3: Schon einiges. Also wir haben tatsächlich die Songs, die wir jetzt gerade veröffentlichen, schon vor einem Jahr oder noch länger
2: teilweise
3: geschrieben.
2: Noch länger, genau.
3: Und da haben sich so einige Sachen entwickelt. Der Max hat das ganze Menzel-Projekt ja eigentlich alleine angefangen und dann kam ich irgendwann dazu und da haben wir immer weiter gefeilt an unserem Sound und versuchen da auch immer so DIY-mäßig alles selbst zu machen und da haben wir uns auch schon weiterentwickelt, würde ich mal sagen.
2: Absolut. Ja, ich habe eben ganz viele Songs geschrieben, viele Demos gehabt. Und wir haben uns dann auch immer mehr Gedanken gemacht, in welche Richtung möchten wir gehen, welche Marke sind wir, wofür stehen wir und so. Und genau, und wir haben einfach Bock, mit den Leuten zu tanzen, abzugehen, uns diese Good Vibes nach draußen zu bringen.
3: Und so ist es auch immer mehr Dance geworden, unsere Musik. Also wir haben gefühlt bei Alternative Pop irgendwo angefangen und dann uns so in die Richtung Indie-Dance immer weiter entwickelt und jetzt macht es uns richtig Spaß, das auch auf die Bühne zu bringen.
1: Das ist ja eine krasse Entscheidung, ein Solo-Projekt quasi eine andere Person mit reinzunehmen. Frage jetzt dann quasi gegenseitig an euch, was hast du in Max gesehen und im Menzel-Projekt, du sagst, da würde ich mitmachen und was bringt sie mit rein, dass du sagst, das ist die perfekte Ergänzung?
2: Also ich würde sagen, erfahrungsgemäß ist man zu zweit einfach immer stärker. Gerade in der heutigen Zeit in diesem Musikbusiness ist es einfach so riesig, es gibt so viele Aufgabenbereiche. Daher war es von dem Aspekt schon mal gut, einfach zu zweit zu sein, aber auch natürlich das Künstlerische. Und also meine Musik, wenn man sie sich anhört, die ich gemacht habe, bevor wir zusammen das gemacht haben, ging schon in diese Richtung. Ich bin so, würde sagen, so ein Archetyp-Lover und in die Richtung ging es auch schon die ganze Zeit. Also ich habe eigentlich schon meine Traumfrau gesucht mit den Songs, die ich gemacht habe und dann auch gefunden. Und dann dachte ich mir, es wäre jetzt eigentlich der komplette Traum, wenn sie jetzt auch noch, also ich tatsächlich hatte eine Vorstellung, ich wollte gerne mit einer Tänzerin zusammen sein. So, das war die erste Idee, die ich hatte und dass sie jetzt einfach auch noch singen kann und die ganze Band so mit bereichert, ist mehr als ein Traum.
1: Ach, das ist ganz auf Tape übrigens, ne? Schlechte Zeiten.
0: Zeig mal eure Ringfinger. Wir haben uns gerade darüber unterhalten.
3: Ja, wir sind tatsächlich verheiratet seit kurzem.
2: Respekt. 2 Wochen.
0: Weil ich hatte Ihnen schon erzählt, dass ich erst für das Boulevardeske zuständig bin hier, wenn du die ernsten Fragen stellst.
1: Ja, deswegen muss ich jetzt auch darauf bestehen, dass die Gegenantwort noch fehlt.
3: Ach, ja, natürlich. Also ich habe es noch gar nicht erzählt. Also das war total krass für mich, als ich Max getroffen habe, weil wir waren erst so ein Liebespaar und da habe ich schon ihn immer auf der Bühne bewundert und all seine ganzen Talente dort auch in allen musikalischen Bereichen und tatsächlich nach unserem ersten Date hat er mir auch direkt einen Song geschickt und ich als Texteschreiberin, Tänzerin und leidenschaftliche Sängerin zu dem Zeitpunkt auch schon war dann schon total geflasht davon, welche Welt er da so eröffnet hat, in die er mich auch irgendwie so ein bisschen reingezogen hat. Und als wir dann angefangen haben, zusammen kleine erste Konzerte bei uns zu Hause auszurichten,
2: im Wohnzimmer,
3: genau, war dann klar, dass ich auf jeden Fall mitsingen soll und möchte und muss eigentlich, weil es einfach so viel mehr Sinn gemacht hat, das alles zusammen zu machen, weil alle Erlebnisse, die wir zusammen irgendwie gesammelt haben, sich dort in der Musik widerspiegeln und so haben wir uns diese Welt, die wir zusammen erleben, in Musik verpackt.
1: Ist die Welt immer so schön, wenn ihr sagt, das sind jetzt lauter gute Laune-Songs für diesen Sommer?
2: Es ist manchmal auch ein bisschen, wie soll ich sagen, auch mal melancholisch. Es geht auch sehr deep teilweise. Also es ist nicht einfach nur, wie soll ich sagen, also so gute Laune-Songs, die, also warum schreibt man die? Also die sind auch entstanden, weil wir eine ziemlich dunkle Zeit durchleben mussten. Und wir haben immer versucht, die ganzen negativen Ereignisse in positive Dinge umzuwandeln, wie zum Beispiel auch bei Dopamin, genau.
1: Und dazu tanzen wir dann. Du hast gesagt, du schreibst gerade die Songs. Wie läuft das dann mit dem Songwriting?
3: Also oft ist es so, dass wir zusammen irgendeine Inspiration haben, irgendeinen Vibe und der Max hört dann irgendeine Melodie oder irgendwelche Akkorde in seinem Kopf und sobald er das ausprobiert und ich das dann höre, dann fallen mir vielleicht irgendwelche Worte ein und dann finden wir zusammen das Songrätsel heraus, wie wir immer so schön sagen.
2: Rätsel, ja. Also ich habe meistens irgendwelche Instrumentals, die ich irgendwie zusammenbastel, ganz schnell und ganz schäbig erstmal, um dann irgendwelche Hooks und Melodien zu finden. Und wenn es dann nichts zu finden gibt, dann ist der Song auch nichts. Dann muss man weiter am nächsten machen. Also so macht man einfach die ganze Zeit, bis immer irgendwas Geiles rauskommt.
1: Was macht ihr mit Songs, die nicht fertig werden?
2: Bleiben auf der Platte.
3: Und hören wir uns irgendwann wieder an, um uns zu fragen, ob daraus doch was hätte werden können.
2: Genau, tatsächlich.
3: Tatsächlich schon.
0: So 5 Jahre später und man denkt, Mist, kurz darauf hat Taylor Swift was rausgebracht, was ich genauso angehört hätte. Hätten wir das auch mal rausgebracht, dann wären wir auf der Welle mitgeritten. Und jetzt haben wir uns dagegen entschieden, weil wir es nicht gut fanden und dann sowas.
2: Ja, es ist Berufsrisiko.
0: Ja.
3: Muss mal durch.
1: Du hast gerade gesagt, ihr teilt euch unter anderem die Aufgaben. Wer macht was bei euch?
2: Also ich mache meistens die Musik tatsächlich, genau.
3: Und ich den Text. Also gleichzeitig helfen wir uns aber am Ende dabei und bringen das Ganze zusammen zu Ende, weil nur so klappt es auch irgendwie.
2: Genau, also es, ja.
3: Voll. Und wenn wir quasi jetzt immer mehr auch selber machen, dann sind es auch so neue Herausforderungen. Also wir machen unser eigenes Marketing, so wir machen unsere eigenen Cover-Shootings, wir machen unsere eigenen Produktionen und da sind wir auch total im Team. Also wenn einer das alleine machen würde, würden wir, glaube ich, gar nicht so weit kommen.
2: Nee. Also wir inspirieren uns auch einfach gegenseitig total und deswegen flowen wir ziemlich schnell und ziemlich gut.
3: Auf einer Welle.
1: Viele Bands, die hier sind, sagen, naja, so vom Musikmachen und dem, was da an unsexy Kram außen rum ist, wenn man Pech hat, wenn es gut läuft, ist es 50-50, wenn man Pech hat, ist es auch 30% Musik und 70% Mails beantworten, Bookings machen, solche Geschichten. Wer macht das dann bei euch?
2: Das ist tatsächlich ziemlich gut aufgeteilt, weil das Ganze drumherum macht tatsächlich viel Tabea. Es kommt ja auch noch dazu, dass wir irgendwelche Reels so drehen, soll.
1: Muss, darf. Muss. Danke, TikTok.
2: Und das besprechen wir natürlich zusammen und drehen sie natürlich auch zusammen, aber den Part, den macht tatsächlich Alistair Beer.
3: Voll, ich bin dann immer den ganzen Abend am Handy und schneide unsere Reels und beantworte die Nachrichten von den lieben Leuten da draußen, die mit uns zusammen auf der Reise sind und bin dann im Kontakt mit Leuten wie euch. Und das ist natürlich auch richtig cool, weil man da auch immer neue Leute kennenlernen darf und kann. Und es ist richtig lustig, weil wenn wir dann so im Zug fahren oder so, dann der Max hört dann unseren letzten Mix und guckt, ob da irgendeine Snare noch zu laut ist oder sowas. Und ich schnibbel dann am Reel und dann hat jeder so seinen Job und so kommen wir weiter.
0: So brauchen wir uns nicht unterhalten und dann gibt es auch keinen Streit. Das
3: genau das wollte ich auch damit sagen.
0: Ist und ja klar. Man lernt total coole Leute kennen oder so nervige Leute wie mich, die sagen, ach, kannst du mir nochmal alle Lieder schicken? Kannst du mir nochmal euer Logo schicken? Kannst du mir nochmal euer Bild schicken, weil das haben sie mir alle schon 5-mal geschickt, aber das verschwindet, sobald ich das benutze, verschwindet das von meiner Festplatte, weil das ganze Marketingmaterial kann man sich ja nicht in alle Ewigkeiten auf, obwohl man das, aber obwohl digitaler lohnt es ja nicht.
3: Man müsste eigentlich so einen Platz haben, an dem alles ist, oder? Ich finde immer so kompliziert, dass jedes Bild in einer anderen Cloud hier und in einer anderen App da und dann muss man das nochmal anders 5-mal schneiden, damit es hier auch neue Leute sehen.
0: Das ist eine Marktlücke, Lisa. Da müsste man mal so eine Plattform machen, so eine Promo-Plattform für alle, wo alles automatisch per KI ins richtige Format gebracht wird und die Leute das alles runterladen können.
3: Ich werde es benutzen.
1: Ich als Musikredakteurin auch. Und es müsste auch gleich die richtigen Fragen noch an junge Bands stellen. Sowas wie, kann ich noch eine Kurzversion davon haben?
0: Ne? Ja, genau.
1: Die und die Info fehlt. Also das sind ja auch die Klassiker.
0: Das ist es ja. Die brauchen also, die KünstlerInnen brauchen einfach nur 3 Bilder und 3 Songs hochladen oder was sie möchten. Und vielleicht noch einen Pressetext und dann diese Plattform macht alles andere automatisch oder semi-automatisch. Dass praktisch die in den verschiedenen Formaten hergestellt werden, dass die Videos hochkant quer und die Fotos hochkant quer, quadratisch, schwarz-weiß und...
1: Ja, da kriege ich schon langsam so ein Problem mit, wo fängt denn der künstlerische Prozess an? Ne? Also was darf die KI, was wäre mir schon zu viel Eingriff ins Bild oder in Text? Also wir müssen das noch ein bisschen ausfeilen, unsere Millionen-Dollar-Idee hier.
3: Ja. Ich bin mir sicher, das werdet ihr hinkriegen.
1: Auf jeden Fall. Andreas kriegt das hin.
0: Nicht in diesem Leben.
1: Wir würden uns gerne noch einen Song von euch anhören.
3: Unbedingt.
1: Adore habt ihr ausgesucht. Was müssen wir vorher über den wissen?
3: Oh.
2: Okay, man kann sagen, es ist einer der besondersten Songs für uns tatsächlich, denn also er geht... Also den Song habe ich quasi Tabea geschrieben, bevor ich ihren Antrag gemacht habe.
3: Oh.
2: So, genau, so ein Song ist es.
1: So ein Song ist es.
2: Ein besonderer Song. Und er kommt morgen raus.
3: Tatsächlich.
0: Weltpremiere.
3: Ja.
0: Wir brauchen eigentlich so einen Jingle.
1: Stimmt.
0: Total crazy ein Jingle. Falls jemand da draußen Lust hat, einen Jingle für uns zu machen, der Weltpremiere sagt,
3: meldet euch jetzt bei Radio Z.
0: Einfach schicken.
1: Und ansonsten könnt ihr jetzt ganz in Ruhe den Song genießen und müsst auch nichts machen. Menzel mit Adore in den lokalen Leidenschaften auf Radio Z.

0: Dein Mund leer. Bis dahin ist dein Mund leer, dann kannst du die Ansage machen. 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Dor war das von Menzel, die hier bei uns im Studio sind. Und wir haben ja praktisch schon gespoilert. Ne? Wir haben ja vorher schon verraten, dass wenn die Kirchenglocken läuten, dass das eure Hochzeitsglocken waren. Waren das eure Hochzeitsglocken, die Original, oder ist das, habt ihr die gekauft, die Glocken?
1: Ja, mal getrickst. Das war ein kleines Sample.
0: Ah, okay.
2: Aber woanders, anders aufgenommen.
0: Ich dachte, ihr hättet da noch, also wirklich noch richtig so Herzblut reingesteckt. So
1: aber
0: das sind unsere Glocken.
1: Das Cover ist unser Antrag. Also da hat der Max auch richtig gut geplant davor, sodass sogar ich die Kamera aufgestellt habe, ohne eine leiseste Ahnung, und dann haben wir sogar diesen Moment auf Foto festgehalten.
2: Genau, auf Video.
1: Auf Video sogar.
0: Ja. Und dann habt ihr da ein Standbild rausgemacht und das Cover.
2: Richtig.
0: Müssen wir gleich nochmal, ob wir das Cover nochmal schicken können. Ich glaube, wir hatten es schon mal für die Playlist.
1: Ich glaube auch, da wären wir wieder bei unserer All-in-One-Lösung.
0: Ja, richtig, genau. Dieser Song erscheint nämlich heute um Mitternacht und ist dann morgen natürlich auf der New Hype Playlist, die wir ab 18 Uhr veröffentlichen. Ihr könnt aber wahrscheinlich morgen früh schon um 10 Uhr schauen, da wird sie schon fertig sein, weil ich fahre morgen weit weg. Und da muss das vorher alles fertig sein, dass ich da nur noch das losschicken muss. Menzel hier im Studio, Lisa. Gummibärchen aufgegessen.
3: Ja, es sind Drachenzungen. Hey.
0: Drachenzungen.
3: Was soll ich sagen? Und das ist wie Abendessen.
0: Unsere neue Droge.
3: Ja, gut so. Wir bleiben beim Thema. Ihr habt gesagt...
0: Hochzeit?
3: Drachenzungen. Aber eigentlich wollen wir über Menzel und Musik sprechen. Ihr habt quasi euch schon gedacht, okay, dieser Sommer und die großen Festivalbühnen, das wäre so der Wunsch. Was wäre denn die perfekte Bühne? Für eure Musik.
1: Für unsere Musik? Mhm. Oh, ich glaube, eine Open-Air-Bühne am späten Abend bei Sonnenuntergang mit ganz vielen Leuten, die Lust haben zu tanzen und mit uns zusammen zu singen. Das wäre, glaube ich, so...
2: Der Traum, ja. Das ist das.
1: Ja. Mal schauen, vielleicht passiert es dieses Jahr noch. Wirklich.
3: Und was wäre so der ganz große Traum, wenn du sagst, okay, nicht dieses Jahr, aber in 2 und dann hätten wir es geschafft?
1: Ich glaube, wir haben immer wieder neue kleine Träume und Ziele. So, jetzt ist es auf jeden Fall erstmal unser Album, unser erstes Album zu veröffentlichen. Das bringen wir gerade auf den Weg. Und dann steht uns irgendwie alles offen. So, ich glaube, zusammen können wir noch ganz viele neue Plätze irgendwie erkunden. Und ich kann mir auch vorstellen, dass wir mal irgendwo im Ausland auftreten.
2: Ja,
1: vielleicht in Italien?
2: Ja.
1: Was hältst du davon?
2: Ja, auf jeden Fall. Also, wir lieben auch so irgendwie Italien, Frankreich und so. Wir haben auch so ein bisschen unsere, also die Songs, die noch kommen, gehen auch ein bisschen auch in die Richtung, so ein bisschen südländisch angehaucht.
0: Das ging ja schon los mit Vino Bianco.
2: Genau.
0: Ja. Der große Hit des letzten Sommers. Das war letzten Sommer,
2: oder? Das war letzter Sommer.
1: Genau.
0: Ja, das war der Sommerhit.
2: Genau.
1: Ich finde süß, dass du das so sagst. Ja. Wir haben den oft gespielt und für uns war es auch auf jeden Fall der Hit.
2: Wir haben den sogar in Italien, haben das Leute gespielt. Also,
1: an der Strandpromenade, stimmt. Ja, als wir da vorbeigelaufen sind. Das war richtig cool.
0: Hab da vorher gesagt, hier, wenn wir da vorbeilaufen, wir drehen ein Reel, spielen mal die Musik. Wie viel musstest du dafür bezahlen?
2: Tatsächlich gar nichts.
1: Gar nichts. Nur ein paar nette Worte.
0: Das geht noch heutzutage, das ist ja kaum zu glauben. Und dann anschließend eine Rechnung von der GEMA geschickt an Italien. Weil da gibt es ja auch so eine Verwertungsgesellschaft, gestimmt.
1: Ja, ich habe gehört, die arbeiten sogar zusammen mit der GEMA. Mal schauen, vielleicht gibt es ja auch mal noch irgendwelche Zusammenarbeiten mit anderen Leuten aus anderen Ländern.
3: Ihr teasert schon so ein bisschen.
0: Also wir wollten auf jeden Fall auf Italienisch und auf Französisch, habe ich gehört, auf dem nächsten Album wird was dabei sein. Ne?
2: Könnte passieren, ja.
1: Ja, wir sind einfach inspiriert von den ganzen Sprachen, irgendwie, die es hier so gibt, von den schönen in Europa und auch Kulturen, anderswo, ja. Genau. Das ist irgendwie einfach so.
2: Und uns geht es auch jetzt im Songwriting nicht per se, einfach nur alles so auf Deutsch zu machen, weil wir mögen auch einfach andere Sprachen und diesen Klang der Sprache und wir möchten uns da nicht einschränken. So,
1: genau.
2: Also wir machen, was uns gefällt, worauf wir Bock haben. Und wenn wir Bock haben auf was Französisches, dann wird es halt Französisch.
1: Und wir glauben, dass es bestimmt anderen Leuten auch gefallen kann, weil wir das einfach so feiern mit Herzblut und da so viel Liebe reinstecken. Und das kommt auch bestimmt dann bei anderen Leuten auch an, die Französisch oder Italienisch auch cool finden.
0: Was mir gerade noch einfällt, als sie sagte, ah, wir würden gerne auf Festivals spielen, wo Sonnenuntergang, das wäre, ist ja jetzt, man kann ja sein eigenes Festival machen, ne? Einfach die Platte auflegen, die Tür aufmachen, das Fenster aufmachen und sich den Sonnen anschauen.
3: Mit vielen tanzenden Leuten.
0: Glas Vino Bianco im Fenster, also alte Covid-Träume kommen dann wieder, wo man sagt,
3: nein, aber da wollen wir nicht mehr hin.
0: Und tanzen.
3: Wir möchten die Menschen gerne zusammen, gesund, auf einem Platz, ohne Abstand.
0: Aber es funktioniert auch alleine.
1: Das stimmt.
0: Auf jeden Fall. Man sieht das in Filmen ja auch immer wieder, ne? Dass die Leute sich einen Song auflegen und dann da tanzen. Ich glaube, das ist auch so Musik, die kann bei euch auch so einen mitreißen. Ich brauche jetzt einfach mal ein schönes Lied, das mich richtig gut stimmt und dann so einen Song drauflegen. Habt ihr auch Songs für den Winter? So für Skiurlaub oder sowas?
1: Tatsache.
0: Kommt da was?
2: Für Skiurlaub haben wir. Also wir haben, das ist aber eher, also was denkst du, dass so partymäßig, so Skiurlaub?
0: Nee, so überhaupt. Für eher die dunklere Jahreszeit.
2: Das haben wir tatsächlich. Also wir haben so eine cozy, kuschelige Ballade haben wir auch.
0: Sowas wie Last Christmas oder so.
2: Nee, sowas nicht.
1: Nicht ganz. Eher so Indie-Pop-Ballade.
2: Genau. Wir haben so einen Song, der heißt Blauer Hoodie. Und genau.
1: Den kann man tatsächlich in unserem Newsletter hören. Wenn man sich anmeldet für den Menzel Mail for Friends, dann kann man diesen Song schon hören.
0: Über Instagram, einfach bei Menzel Music?
1: Genau, einfach bei Menzel Music über Instagram in unseren Newsletter kommen und dann kriegt ihr diesen Song, den es auch für die ruhigeren Momente gibt, zu hören.
3: Was habt ihr denn schon für konkrete Pläne für diesen Sommer?
1: Richtig cool. Wir haben sogar in Würzburg wieder ein paar Auftritte, auch Open Air. Also wir spielen beim Umsonst und Draußen Festival, darauf freuen wir uns schon. Und dann spielen wir in Biber-Ehren beim Duo Festival und dann noch in der Nähe von Berlin beim PAX Festival.
2: Genau, so ein Friedensfestival.
1: Genau, und das sind so unsere Eckpfeiler, worauf wir uns schon freuen. Und dann gibt es noch so ein paar kleinere Feste, auf denen wir auch Musik machen. Oder eine Hochzeit zum Beispiel oder sowas, wo wir dann auch mit Leuten zusammen Covermusik spielen, die es schon gibt. Aber das macht uns auch Spaß, weil es halt so verbindend ist auch. Man sieht die Leute halt an Feiern einfach, wo sie so die Zeit genießen.
2: Voll, Hauptsache die Leute haben einfach Spaß zu tanzen und feiern mit uns oder feiern einfach auch selber, so haben was zu feiern.
1: Ja. Voll, das macht auch richtig Spaß, es einfach anzuschauen, wenn die Leute dann tanzen und feiern aus der Ferne und wir spielen so für uns.
0: Und wir hoffen, dass die Leute euch auch mal wieder nach Nürnberg einladen. Hier geht ein großer Aufruf nach da draußen, auch für private Sachen. Ne? Also,
2: sehr gerne.
0: Würzburg ist nicht so weit weg, dass ihr mal hier vorbeikommen könnt. Ihr habt schon zweimal hier gespielt, auch auf großen Sachen, also in Parks.
2: Parks und Luise.
0: Ja, also da geht was. Cool. Meldet euch bei Menzel Music auf Instagram, ist glaube ich am einfachsten.
2: Und dann absolut.
0: Ab morgen dann Adore, die neue Single draußen. Yes. Wir müssen schon wieder zum Ende kommen.
2: Für alle Lover.
0: Wie heißt der letzte Song, den wir hören?
1: The World is a Pool.
2: Genau. Wir sehen uns. Feature mit DJ Cosman und Alex Klebel.
1: Das ist unser Song für alle Travel-Lover.
0: Danke, dass ihr da den Weg auf euch genommen habt und hier vorbeigeschaut haben. Hat viel Spaß gemacht. Wir sehen uns im April nächsten Jahres wieder, wenn das Album da ist.
1: Unbedingt. Super gern. Danke euch für die Einladung.
2: Lisa und Andreas.
1: Mega
2: für die Einladung.
1: Hat
2: sehr viel Spaß gemacht.
1: Und Dankeschön. Schaltet unbedingt wieder ein bei Radio Z, denn es lohnt sich. 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
3: Dankeschön. Wir verabschieden uns von Menzel mit The World is a Pool.

0: 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Manu Lua war das gerade. Und dieser Song, wie hieß der?
1: Nowhere.
0: Nowhere, der hat sofort sich in mein Herz gebohrt und der war tatsächlich Cover von unserer Spotify New Hype Playlist, die es auch auf Apple Music gibt und jede Woche am Freitag erscheint. Und da war ich so überzeugt von dem Song, dass ich sofort gesagt habe, oh, der ist nicht nur Cover, sondern wir müssen Manu auch einladen. Und Manu sitzt heute tatsächlich hier bei uns im Mai bei diesem schönen Wetter. Einen wunderschönen guten Abend.
1: Ja, hallo, guten Abend. Danke nochmal, dass ihr mich eingeladen habt. Das freut mich richtig.
0: Ja, wer so gute Musik macht, der wird hier eingeladen. Da führt kein Weg dran vorbei. Da sind wir auch hartnäckig. Und

0: auch wenn es tatsächlich nur diesen einen Track von dir bisher gibt, ne?
1: Ja, leider. Also ich will unbedingt natürlich mehr Lieder haben, aber dauert immer ein bisschen, so mit produzieren und dann alles so richtig schön singen und dann muss ich mir sicher sein, dass ich das Lied wirklich mag, damit ich das releasen kann, aber ja, kommt schon.
0: Du wolltest eigentlich einen zweiten Song schon draußen haben, oder?
1: Genau, ja, die hätte eigentlich schon im Mai rauskommen sollen, aber leider hat es ein bisschen länger gedauert mit der Produktion und so, weil ich will unbedingt, also in jedes Lied, das ich habe, mich immer verbessern und also natürlich so Fehlern korrigieren, die ich vielleicht beim letzten Lied gemacht habe. Und deswegen habe ich mir gedacht, ich glaube, es wäre besser, wenn ich ein bisschen länger dauere, um das Lied zu releasen, als die jetzt rauszuhaben und später so, ja, nicht glücklich damit sein.
0: Ja, der Sommer ist ja noch lang.
1: Ja, stimmt.
2: An wie vielen Songs arbeitest du dann immer gleichzeitig?
1: Boah, also viele. Ich habe wirklich keine Ahnung. Also ich mache immer so, dass ich viele Lieder schreibe. Also ich fange eigentlich meistens immer mit Songtext an. Deswegen habe ich viele, viele Songtexte. Und dann, ja, also viele, aber von diesen Songtexten nehme ich immer so meine Lieblinges und dann denke ich so in die Melodie. Aber ja, also wenn ich wirklich ein Lied mag, dann fokussiere ich mich später halt nur an dieses einzige Lied. Genau.
2: Wie lange dauert der Prozess so?
1: Boah, kommt drauf an. Also ich sag's ehrlich, wenn ich ein Lied habe, die ich wirklich mag und die, also für mich zumindest, richtig gut ist, dann geht es eigentlich ziemlich schnell. Also in ein paar Tagen meistens. Aber es kann auch natürlich sein, dass ich ein paar Lieder habe, die ich vielleicht so, ja, der Songtext passt nicht oder das habe ich nicht richtig gesungen oder diesen Produktionsteil mag ich nicht und irgendwas fehlt hier, dann dauert es vielleicht so Monaten, bis ich das Lied raus habe. Also tatsächlich, mein erstes Lied Nowhere habe ich eigentlich mit 13 geschrieben und die habe ich eigentlich nur jetzt, also mit 18 produziert. Ja, also, wie ihr es schon sehen könnt.
0: Fünf Jahre. Der nächste Song kommt dann in 5 Jahren, dann laden wir dich wieder ein.
1: Ja. Hoffentlich nicht. Also jetzt bin ich ein bisschen schneller. Und
0: also einladen werden wir dich auf jeden Fall, aber hoffentlich dauert es nicht 5 Jahre.
1: Hoffentlich nicht. Hoffentlich kommt mein zweites Lied schon um diesen Monat raus oder nächsten Monat. Hoffentlich.
0: Ja. Ja, das ist ja, wir haben dich vor 3 Monaten oder so schon eingeladen, als Nowhere halt rausgekommen ist.
1: Ja.
0: Und ja, da sieht man schon, also du lässt dir Zeit.
1: Ja,
0: ne?
1: Ich lass. Stimmt, ja.
2: Bist du da sehr kritisch zu dir?
1: Ja, also definitiv. Also für mich muss immer so alles richtig passen. Also beim alles in meinem Leben, aber wenn es um Musik geht, dann muss meine Stimme passen, also ich muss das richtig singen, ich muss das richtige Gefühl haben, dann beim Mixing muss alles richtig klingen, die Produktion muss richtig sein, das Gefühl, die Dynamik, wenn das nicht passt, dann kann ich mit das Lied nicht weiterführen. Also ich habe schon an viele Lieder aufgegeben, weil es für mich einfach nicht gepasst hat, dann, ja.
2: Hast du da ein Team außenrum, das dich unterstützt oder machst du das alles alleine?
1: Nee, ich mache tatsächlich alles alleine, ja. Genau, also ich habe vor ein paar Jahren angefangen und halt viele verschiedene Sachen so, also über Music Business gelernt, so Musikproduktion, Songwriting und ja, also ich übe das alles seit ein paar Jahren, aber ich habe tatsächlich nur seit kurzem angefangen so, ja, also meine Lieder so zu releasen und mich ein bisschen mehr ins Publikum zu erscheinen und so.
0: Ja.
1: Genau.
2: Wie waren die Reaktionen, mal unabhängig von Andreas?
1: Also von meinem Lied oder?
2: Mhm.
1: Naja, also eigentlich richtig gut. Und also von Leuten, die ich schon kenne, die waren eigentlich so geschockt, weil ich glaube, alle wussten schon, dass ich singen mag, aber die wussten nicht alle, dass ich ein Lied release. Die waren eigentlich aufgeregt und so. Und zum Glück habe ich auch ein paar Leute auf Social Media, die mich auch supporten und so. Die waren auch richtig glücklich und dann haben die das Lied so gespeichert und so. Also ich fand es schon richtig gut, richtig süß.
2: Worüber schreibst du denn deine Texte?
1: Gute Frage. Also das ist schon eine der Gründe, warum ich eigentlich Musik mache. Aber so, ich mochte eigentlich schon immer Musik zu hören, aber Musik zu machen war für mich immer so ein Weg, so meine Gefühle und so alles, was für mich wichtig ist, auszudrücken. Also für mich sind alle Lieder, die ich mache, irgendetwas sehr, sehr wichtig auf mein Leben. Also es kann sein, dass es eine so boah, ich weiß nicht, zum Beispiel, ich hatte so ein Erlebnis, die für mich entweder richtig gut oder richtig schlecht war, dann würde ich drüber schreiben. Oder eine Person, die für mich, so mit dem ich richtig befreundet war zum Beispiel, dann schreibe ich auch ein Lied drüber. Also allgemein immer um Sachen, die für mich ja, richtig wichtig sind.
2: Und sitzt du dann wirklich mit Stift und Papier da? Oder?
1: Ja, schon. Also ich habe eigentlich so angefangen mit Lieder zu schreiben und jetzt kann ich das einfach nicht anders machen. Ich fange eigentlich immer so, wenn ich eine Idee habe, dann nehme ich immer so ein Blockblatt oder ein Papier, dann mit dem Stift. Und ich muss das immer mit der Hand schreiben. Ich kann das nicht mit dem Handy machen. Es geht leider nicht. Dann schreibe ich alle meine Ideen so, der Songstruktur, dann ja, Songtexte, Melodien, vielleicht die Akkorde schon dazu. Und ja, also wenn ich Glück habe, dann geht es richtig schnell. Dann bin ich richtig so im Flow. Aber manchmal, wie gesagt, passiert das auch, dass es ein bisschen länger dauert.
0: Finde ich ganz spannend. Wenn du dann mal richtig berühmt wirst, dann kannst du diese Skizzen auch als Buch noch veröffentlichen.
1: Ach, stimmt. Boah, ja. Ich habe so viele Bücher.
0: Ja, mehrere Teile. Bob Dylan hat auch sehr, sehr viele Bücher. Die Beatles haben zwei große Bände mit Liedertexten. Also da kannst du schon alles nach raushauen. Was ich ganz interessant finde, und ich glaube, da können wir jetzt mal zu kommen, wenn die Leute sagen, ah ja, so digital produzieren, bla bla bla, du hast tatsächlich deine Gitarre mitgebracht.
1: Ja, genau.
0: Wie komponierst du dann? Ist das wirklich am Computer oder spielst du die Lieder erstmal auf Gitarre dir selbst?
1: Genau, also mit diesem Lied, also diese Lied, die ich spielen werde, wird auch mein zweites Lied sein. Die ist tatsächlich so eine Ausnahme, weil also die Mehrheit von Lieder, die ich mache und die ich machen werde, die sind meistens so Dance-Pop, also meistens mit so elektronischer, so Synths und so. Aber bei der Lied ist meistens so, also akustisch, also die ist ein bisschen so trauriger sozusagen. Die ist meistens ja mit Gitarre und Stimme. Und ja, also ich fange eigentlich immer so an, wenn ich solche Lieder mache, dass ich einfach ein paar Akkorde spiele, so random, und dann, wenn irgendwas gut klingt, dann merke ich mir das und dann singe ich einfach drüber und dann später, ja, ich nehme das einfach auf. Also Gitarre zu aufnehmen ist eigentlich ein bisschen schwer, vor allem akustische Gitarren, aber es geht schon. Also wenn es richtig leise ist und so, dann ja.
0: Und spielst du auch Klavier oder dann, um die Musik einzuspielen?
1: Ja, ich kann auch Klavier spielen. Genau, also für meine Lieder muss ich eigentlich nichts so besonders schwer machen. Vor allem also mit Poplieder, die ich persönlich mache, dann ist die Harmonie eigentlich nicht so kompliziert. Dann geht das eigentlich ganz einfach.
0: Ja.
2: Hast du schon mal dran gedacht, mit Band zu arbeiten?
1: Ich war eigentlich nur einmal die Sängerin von einer Schülerband, von meiner Schule, aber ansonsten nicht. Also ich persönlich finde es besser, wenn ich so, ja, halt alleine arbeite, also als Einzelkünstlerin. Also so habe ich immer das geplant und so finde ich das auch für mich persönlich besser und meine Lieder und so. Also natürlich wäre das schön, wenn ich zum Beispiel, also wenn ich mal live spiele, dass ich eine Band mit hatte, aber so richtig als Band, dass wir alles zusammen machen, so alle Lieder und immer zusammen spielen, dann, ich glaube, das passt nicht so zu mir persönlich.
0: Was nicht ist, das kann auch werden. Ja, irgendjemand fängt immer irgendwo an und dann, wenn dann die großen Bühnen rufen, dann kommt das. Der erste Song Nowhere schon sehr, sehr groß und jetzt würde ich sagen, hören wir mal rein in die Single, die als nächstes kommt. Hol die Gitarre raus und greif hinter dich, hol die Gitarre. Ich mache hier das Video und Lisa wird aufnehmen.
1: Perfekt. Kann ich schon direkt anfangen?
0: Du kannst direkt anfangen.
1: Sehr schön.

0: Radio Z95,8, ihr hört die lokalen Leidenschaften. Manu Lua war das hier live bei uns im Studio.
1: Wie hieß der Song?
2: Neighbors kommt Neighbors. Bald raus.
0: Nächsten oder übernächsten Monat, hast du gesagt, ne?
1: Ja, ich komme mir vor wie Dieter Bohlen hier, weil Deutschland sucht den Superstar. Du hast eine mega Stimme.
2: Dankeschön.
1: Das ist ja Wahnsinn. Der Range, der da drin ist und wie viel Gefühl da drin ist. Also von mir hast du ein Ja.
2: Oh, dankeschön. Ich bin ganz ehrlich, ich war ein bisschen nervös, aber hoffentlich hat es gut geklingt.
0: Trotzdem. Hat's, definitiv.
2: Auch ohne Effekte und so. Ja.
1: Ich habe gesehen, wie Lisa sich konzentriert hat. Du warst auch starstruck, oder?
2: Das ist schon gut.
1: Das ist schon echt eine super Stimme.
0: Es ist eine großartige Stimme, ja.
1: Und auch die Idee, der Text, der dahinter ist und die Bandbreite und so, ist schon Wahnsinn.
2: Ach, danke schön.
1: Und ihr müsst gleich euch nochmal Nowhere anhören. Wir spielen das nochmal. Mhm. Gleich, um nochmal da genau drauf zu achten, wie super das auch produziert ist. Wo hast du das Produzieren gelernt?
2: Also eigentlich alleine. So mit
1: auf YouTube der YouTube Academy?
2: YouTube-Videos, YouTube-Tutorials und so. Und auch alleine so, wenn ich einfach so rumspiele oder so.
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0: Hast du denn konkrete Pläne, wie du dich so als Künstlerin entwickeln willst?
2: Ja, also ich will ja natürlich so online so wie sagt man das? Also ich will ja online gesehen werden und auch persönlich. Also online mache ich das schon, also ich poste schon sehr oft auf TikTok und da gibt es auch ein paar Videos so von Cover-Songs vor allem, die ja richtig viele Likes bekommen.
1: Ja. Wie heißt du auf TikTok?
2: Manu, nee, it's Manu, dann H-E-H-E.
1: Ja, ja.
2: Ja, aber man kann einfach auch Manu Lua suchen, dann findet man mich auch.
1: Okay.
2: Aber ja, so online will ich natürlich so auf Social Media immer posten und persönlich will ich natürlich so immer so in viele Live-Auftritte wie möglich ja gesehen werden und ja natürlich auch singen und genau so Kontakte holen von Leuten, die auch natürlich in der Musikindustrie sind.
1: Wie lang ist dein Set, wenn du so live auftrittst? Wie machst du das? Wir machen jetzt Werbung für dich hier, merkst du, ne? Also für all die Promoterinnen und BookerInnen, die da draußen zuhören, jetzt hier kurz, wir machen jetzt praktisch den Rider mal kurz.
2: Also ich habe natürlich so tatsächlich von mir nur ein Lied raus, aber ich habe natürlich auch diesen Lied, der auch bald rauskommt. Also von mir habe ich zwei Lieder, aber ich kann auch natürlich so wahrscheinlich bis eine Stunde singen, also wenn es um Cover-Songs auch geht, weil beim Festivals habe ich auch, also ich war schon bei Festivals dabei, da habe ich auch immer Cover-Songs gesungen, das hat auch immer sehr gut geklappt, vor allem wenn ich so Lieder singe, die so alle mögen, dann kommen die immer und die schauen und die hören dann zu. Ja,
1: ja, mit der Stimme kann man natürlich auch einiges, kannst du natürlich auch einiges spielen. Ne?
2: Ja, genau. Also ich nehme natürlich immer so Lieder, die auch zu meiner Stimme passen. Und meistens auch Pop, weil es ja meine Richtung ist. Aber manchmal nehme ich auch so Lieder, zum Beispiel so Evanescence mag ich auch.
1: Ah ja, ja, genau, das ist, ja, das passt gut.
2: Queen habe ich auch einmal gesungen, das hat auch gut geklappt, The Show Must Go On. Also solche Lieder, die so viele kennen und natürlich alle lieben.
1: Wenn ich da jetzt so eine Dream-Pop, so eine Dream-Metal-Band ansprechen würde und sagen, boah, wir haben hier bei den lokalen Leidenschaften gehört, du hast eine Mega-Stimme, hättest du da Lust, da Frontfrau zu machen, so wie Evanescence?
2: Ja, natürlich. Also ich nehme immer alle Opportunitäten, wenn es um Singen geht. Also wenn jemanden will, dass ich irgendwo mitsinge, dann singe ich ja natürlich. Also ich komme immer.
1: Ah, das werden wir uns merken, oder? Falls mal jemand fragt. Wir brauchen noch eine Sängerin, werden immer gefragt. Und so gerade bei so Metal-Sachen ist, finde ich, ist das super spannend.
0: Was sind denn Künstlerinnen, die du gerne coverst?
2: Also ich habe viele. Also Emily mag ich eigentlich voll. Also die ist keine Popsängerin, aber ich mag ihre Lieder voll. Also von Evanescence, die singe ich auch immer. Katy Perry habe ich auch immer als Kind gemocht. Ariana Grande kommt drauf an das Lied an, ein paar sind richtig schwer, aber ein paar passen auch sehr gut. Dua Lipa habe ich auch immer ganz gerne gesungen. Also die Lieder passen auch zu meiner Stimme, würde ich sagen. Und ja, also meistens so Popkünstlerinnen, so die Popgirls.
1: Und dann eigentlich dieses Nowhere ist ja schon ein ziemlich schwerer Elektro-Track, ne? Also ein ziemlich dunkler Elektro-Track. Mhm. Also ich finde, passt auch super zu dir und ist ja auch so ein bisschen so dieses Dark-Metal-Sachen, ne?
2: Also Metal höre ich eigentlich persönlich nicht so oft. Also ich mag, also persönlich so...
1: Ja, so Evanescence ist ja Metal, aber ist ja Pop-Metal, ne?
2: Genau, also ich habe wahrscheinlich so... unbewusst viele so Inspirationen von Evanescence genommen, weil ich Evanescence so oft höre.
1: Ja?
2: Aber auch natürlich vom Pop. Also ich mische eigentlich immer so, also ich will natürlich Pop machen, aber ich will natürlich so auch meinen so eigenen Stil sozusagen und meine eigene Sound. Und ich nehme halt so Inspirationen von vielen Künstlerinnen, die ich auch mag und das ich immer sehr oft gehört habe. Also bei mir mische ich eigentlich immer so. Also ich inspiriere mich vor allem in 2010er Pop, den mag ich ganz oft, aber ich mache auch mein eigenes Teil, so dass es ein bisschen so dark ist. Aber es kommt natürlich auch an das Lied an, so bei ein paar, die werden so mehr dark sein, aber ein paar, die sind auch, da ist die Stimmung ein bisschen anders.
0: Mhm. Hast du schon konkrete Konzertpläne für diesen Sommer?
2: Nein, leider nicht. Also ich habe mir ein paar Festivals angeschaut, aber ich finde eigentlich so, um ehrlich zu sein, nicht so viele. Das letzte Mal, dass ich gesungen habe, war also Live-Auftritt. Ich glaube, das war Ende 2024. Aber ja, also ich suche mir natürlich immer so Festivals und so Orte, wo ich singen kann, aber bisher habe ich eigentlich nur Pläne, so, wenn es um Social Media geht.
1: Naja, wir sind ja geduldig. Und spielst du beim Badentreffen vielleicht an irgendeiner Ecke? Denn das ist ja auch so ein Ding, wo du mit deiner Gitarre und deiner Stimme doch bestimmt einiges reißen könntest.
2: Ja, also habe ich noch nie probiert eigentlich.
1: Aber das müsstest du mal probieren. Ich glaube, das ist eine gute Möglichkeit für dich, da ein Publikum zu finden.
0: Oder mal Mitglied bei der Musikzentrale werden, weil allein in ihrem Newsletter haben die ganz vielen so nächste Konzerte und wo ist was, wo kann man sich bewerben. Also die machen...
2: Genau.
0: Ja, und da hängt dann die ganze Organisation hinten dran, die nichts anderes macht, außer Musikerinnen und Musiker hier in der Gegend zu unterstützen.
1: Mal bei Pop Rot Weiß, die mal anschreiben.
2: Hab ich auch davon gehört.
1: Genau.
2: Den habe ich noch nie angeschrieben.
1: Einfach mal eine E-Mail hinschreiben und sagen, hey, ich mache das und das hier und was habt ihr für mich?
2: Ja.
1: Die sind super hilfreich. Die sind auch total nett. Mach das mal.
2: Ja, mach.
1: Oder jetzt im Mai ist nochmal, 26. Mai ist, glaube ich, nochmal Nürnberg Sounds.
2: Okay.
1: Das ist beim Stereo und da sind ganz, ganz viele Leute, die du ansprechen kannst. Und wenn du da bist, ich bin auch da, dann kann ich dir ein paar Leute vorstellen.
2: Okay,
1: auch übrigens ihr anderen da draußen. Ne? Nürnberg Sounds ist das Netzwerktreffen in Nürnberg. Schaut mal da vorbei. Auf der Nürnberg Pop-Seite seht ihr, wann das ist.
2: Ja.
0: In Mittelfranken höre ich. Das ist für alle Mittelfranken.
1: Ja, ja, für Mittelfranken. Ja, ja, du Bezirksraträtin, da muss natürlich. Ja, ich glaube, wir sind schon fast wieder am Ende hier. Ich weiß nicht, wie lang ist der Song, Noah? 2 Minuten?
0: 3:26.
1: 3:26, also wir haben 5 Minuten noch. Dann sage ich schon mal, dass wir nächsten Montag, ich weiß nicht, ob du kannst, Lisa, nun flog Dr. Bert Rabe veröffentlichen aus dem Nowhere, passen, ein neues Album. Und das erscheint nächste Woche Freitag. Und die sind am Montag bei uns in der Sendung, bei den lokalen Leidenschaften mit dem neuen Album.
0: Ich bin entzückt.
1: Da haben wir eine ganze Stunde Zeit.
0: Bin nicht da, aber ich bin entzückt.
1: Ja, ich werde mich um die kümmern. Das ist am Montag um 20
0: Uhr.
1: Den
0: haben wir ewig nichts mehr gehört.
1: Ja, ja. Ja, ja. Und die hatten auch ihre Nachrichten abgestellt. Die haben keine Nachrichten mehr gekriegt. Ich habe 4-mal nachgefragt. Und dann irgendwann haben sie das mal rausgefunden. Und am Donnerstag in der Sendung am 21. dann Arapaima und The Love Bites. Arapaima, die eine ganz, ganz neue, junge Band, wo ich mich sehr, sehr freue, sehr feministisch angehaucht, dass die hier vorbei sind. Und die Love Bites haben ein neues Album raus, das eine Woche später erscheint. Das alles bei den lokalen Leidenschaften. Nach uns kommen die Radio Gays, vermutlich mit einem Spezial zum ESC, würde ich jetzt mal wetten. Der erste Vorentscheid war in der ersten Hälfte sehr gut, in der zweiten Hälfte absolut grottig. Sag ich jetzt mal hier, jetzt läuft gerade gleich der zweite Vorentscheid Und wir bleiben auf jeden Fall in Kontakt. Wir freuen uns auf deinen zweiten Song. Wir hoffen, dich mit der Unterstützung vom Verband für Popkultur, von Pop Rot Weiß und von der Musikzentrale öfter auf den Bühnen hier zu sehen. Mhm. Und dann wieder bei uns im Studio, wenn es mehr Musik gibt. Ja, vielen, vielen Dank.
2: Dankeschön. Danke euch, dass ihr mich eingeladen habt. War tatsächlich mein erstes Interview. Hat mich richtig gefreut.
1: Ja, war entspannt, oder?
2: Ja, ich dachte, ich wäre richtig nervös eigentlich, aber es war ganz normal.
1: Haben wir nicht so mitgekriegt da draußen. Manu Lua auf Instagram und auf TikTok zu finden. Nach uns kommen die Radio Gays. Diese Sendung wird wieder morgen um 13 Uhr auf www.radio-z.net und DAB Plus und außerdem nach dieser Sendung direkt in der Radio Z Mediathek www.radio-z.net. Und jetzt Nowhere von Manu Lua. Danke, Lisa.
0: Danke, Andreas. Danke, Manu Lua.
2: Dankeschön.

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Es ist kurz nach 21 Uhr Donnerstag. Es ist wieder Zeit für die Radio Gaze. Ja, und diese Woche ist viel los, sowohl in der Metropolregion Nürnberg als auch in Film und Fernsehen, in Kultur weltweit. Denn zum einen steht der Ida Hobbit an, der internationale Tag gegen Homo und Biphobie sowie Inter- und Transfeindlichkeit. Dann ist am Wochenende natürlich auch der Eurovision Song Contest und auch ansonsten ist viel Action geboten in der queeren Welt. Wir haben in Nürnberg ab morgen eine Ausstellung eines queeren Künstlers, Herbert Maria Woisig. Wir haben letzte Woche ein ausführliches Interview geführt und morgen am 15.05. um 18 Uhr ist die Vernissage mit DJ Romeo. Und ja, ansonsten gibt es auch noch politisch ein paar Entwicklungen, die wir diese Stunde besprechen werden. Alles das gleich nach ein bisschen Musik von Queen, Heaven for Everyone.

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Und wie schon angekündigt, dieses Wochenende ist der Ida Hobet, der internationale Tag gegen Trans- und Homophobie, beziehungsweise genau genommen gegen Homo-, Biphobie sowie Trans- und Inter- und Transfeindlichkeit. Und zwar am Samstag, den 16. Mai, veranstaltet das Bündnis gegen Trans- und Homophobie in der Metropolregion Nürnberg gemeinsam mit Kunterbund Amberg den Ida Hobet in Nürnberg unter dem Motto »Kein Platz für Gewalt«. Das Programm beginnt um 14 Uhr am Tugendbrunnen bei der Lorenzkirche mit Reden, Vorträgen, künstlerischen Beiträgen und einem Open-Air-Gottesdienst. Gegen 17.30 Uhr startet ein Demozug über die Königsstraße zum Großen Regenbogen vor dem Künstlerinnenhaus und dann weiter zum Magnus-Hirschfeld-Platz, wo ab ca. 18 Uhr weitere Programmpunkte folgen. Alle sind willkommen, unabhängig davon, ob sie selbst queer sind. Und ja, mehr zu dem Programm kommt später in den Szenetipps natürlich. Ja, genau, das internationale Motto für den Ida Hobet ist At the Heart of Democracy und wurde am 17. Und soll ein globales Signal aussenden, das in Deutschland gerade zur rechten Zeit kommt, besonders für jene, die eine Brandmauer für einen simplen Gartenzaun halten. Dazu möchte ich jetzt einen schönen Kommentar von Christian Knut für das Männermagazin oder Männer.media vorlesen. Der 17. Mai 2026 hat sein offizielles Label. Also international findet der Tag am 17. Mai statt. Die Demo-Aktionen in Nürnberg eben am Samstag, einen Tag davor am 16. Mai. Zurück zum Kommentar. Der 17. Mai hat sein offizielles Label. Das globale Ida Hobet Beratungskomitee und die ILGA World gaben in Genf bekannt, unter welchem Stern wir auf die Straße gehen werden. At the Heart of Democracy, zu Deutsch im Herzen der Demokratie. Das Motto kommt nicht von ungefähr. Es wurde in weltweiten Konsultationen mit LGBTIQ-Netzwerken entwickelt und trägt eine starke Botschaft. Eine echte Demokratie ist wie ein fruchtbarer Boden. Sie muss Gerechtigkeit und Gleichheit für alle bieten, damit die gesamte Gesellschaft aufblühen kann. Die Macher finden in ihrer Pressemitteilung deutliche Worte für den globalen Trend. Sie sagen, reaktionäre Regierungen vergiften weltweit unsere Gärten mit dem invasiven Unkraut ihrer autoritären Politik. Der Ida Hobet 2026 soll daran erinnern, dass wir Queers oft diejenigen sind, die als Erste die Ärmel hochkrempeln, wenn es darum geht, diese demokratischen Gärten gegen Schädlinge zu verteidigen. Ob in Nairobi, Buenos Aires oder Berlin, wir sind im Herzen der Demokratie, weil wir wissen, was auf dem Spiel steht. Und genau hier, wo das globale Motto auf unsere deutsche Realität trifft, wird es spannend. Denn während man in Genf die Demokratie als schützenswertes Biotop feiert, scheinen manche konservative Gärtner in Berlin gerade den Bock zum Gärtner machen zu wollen. Wir erinnern uns, es ist noch nicht lange her, da forderte CDU-Mann Jens Spahn, man müsse die AfD im parlamentarischen Betrieb wie eine normale Oppositionspartei behandeln. Sein Argument, nur so nehme man den Rechtsaußen die Opferrolle. Das Ida Hobet-Motto widerspricht dieser Logik vehement. Wer fordert, die Demokratiefeinde normal zu behandeln, der schützt nicht das Herz der Demokratie, der lässt zu, dass es aufhört zu schlagen. Die AfD ist keine normale Partei, nur weil sie in Anzügen im Bundestag sitzt. Sie ist das invasive Unkraut, vor dem der Ida Hobet warnt. Wer wie Spahn die Brandmauer einreißt oder durchlässig macht, um taktische Spielchen zu spielen, verrät genau diese Werte, die wir am 17. Mai feiern. Für uns Queers ist Spahns Flirt mit der Normalisierung besonders bitter. Er öffnet denen die Tür, die uns nicht nur das Gendern verbieten wollen, sondern unsere Existenzberechtigung absprechen wollen. Das Motto für 2026 ist also mehr als ein schöner Slogan für Plakate, es ist ein Arbeitsauftrag. Das war der Kommentar. Und dass dieser Arbeitsauftrag auch umsetzbar ist, dass wir Chancen haben, das zeigt der Release der diesjährigen Rainbow Map der ILGA Europe. Das ist eben früher war es mal eine Weltkarte, jetzt gibt es nur noch eben die Europakarte, auf der die Länder eingefärbt sind von grün bis rot
oder sogar lila, je nachdem, wie gut die Rechtslage für queere Menschen in diesen Ländern ist und wie akzeptiert queere Menschen dort sind. Genau. Und die wird jedes Jahr aktualisiert und die neueste Version wurde jetzt veröffentlicht. Und trotz den Bemühungen der Merz-Regierung konnte Deutschland sich im internationalen Vergleich hier weiter verbessern und ist auf den 7. Platz geklettert. Mit einem Punkt mehr im Vergleich zum Vorjahr ist Deutschland an Norwegen vorbeigezogen, das weiterhin auf 69 von 100 möglichen Punkten kommt. Und damit haben wir den 7. Platz. Doch die ILGA ahnt Deutschland auch vor einer möglichen Verschlechterung im nächsten Jahr, da die Bundesregierung ihren queeren Aktionsplan jüngst trotz erheblichen Umsetzungslücken für abgeschlossen erklärt hat. Zumal möchte ich anmerken, dass aus vielen Richtungen der Bundesregierung gegen staatliche Aktionen für Gleichstellung und Akzeptanz queerer Menschen in Deutschland geschossen wird. Zuletzt beispielsweise von der Familienministerin Karin Prien von der CDU, die die queere Gleichstellungspolitik nicht als ihre Aufgabe sehen will, und jüngst ihre eigene Queerbeauftragte Sophie Koch von der SPD, die in ihrem Ministerium beauftragt ist, scharf attackiert hat, nachdem diese anlässlich des Internationalen Tags der Trans-Sichtbarkeit transfeindliche Positionen mancher prominenter Feministinnen oder eben transexklusiver Radikalfeministinnen, auch TERFs genannt, wie zum Beispiel J.K. Rowling und Alice Schwarzer, kritisiert hat. Sprich, sie hat damit eigentlich ihren Job gemacht, unsere Queerbeauftragte. Aber das war für die Familienministerin Karin Prien Anlass, von Kulturkampf zu reden und zu sagen, dass sie darauf allergisch sei, eben unter anderem auf diese Aktion von unserer Queerbeauftragten Sophie Koch. Ja, ansonsten gibt es noch die bemerkenswerte Änderung in der ILGA World Map, dass Malta nach ganzen 10 Jahren an der Spitze den Titel des queerfreundlichsten Landes Europa nun an Spanien abgeben musste, welches sich um ganze 11 Punkte verbessert hat zum Vorjahr und damit vom 5. Platz auf Rang 1 gesprungen ist. Ja, die ILGA Europe erklärte die rasante Entwicklung für das Iberische Königreich so: Spaniens Aufstieg an die Spitze spiegelt eine Kombination von Errungenschaften wider, darunter eine vollständig umgesetzte Entpathologisierung von Transidentitäten im Gesundheitswesen, neue rechtliche Schutzmaßnahmen, neue nationale LGBTI- und Trans-Strategien, eine neue unabhängige Behörde für Gleichbehandlung und Nichtdiskriminierung sowie ein entschlossener Widerstand gegen rechtsextreme Versuche, nationale Schutzrechte für Transpersonen abzubauen. Spaniens Spitzenplatz ist ein starkes Beispiel dafür, was möglich wird, wenn sich eine Regierung bewusst dafür entscheidet, Gleichstellung voranzubringen, anstatt sich vor ihr zurückzuziehen, erklärte ILGA Europe-Vizedirektorin Katrin Hugendubel. Und weiter: Wir sehen denselben Geist bei Führungspersönlichkeiten wie Zoran Mamdani in New York, die sich weigern, dem autoritären Druck dieser Zeit nachzugeben und sich stattdessen an die Seite ihrer Gemeinschaften stellen. Natürlich muss auch in Spanien noch mehr getan werden, aber dies ist eine Erinnerung daran, dass politischer Mut eine Entscheidung ist und dass Regierungen, die diese Entscheidung treffen, wirksam gegensteuern können. Ja, da sage ich wunderbar, bravo Spanien, gut gemacht und auch schön, dass wir uns steigern konnten. Ich wäre da echt neidisch auf die Spanier. Ich würde mir auch so eine Regierung wünschen, die sich mutig gegen rechtsextreme Bemühungen stellt, zum Beispiel Transrechte zurückzudrehen, zum Beispiel das Selbstbestimmungsgesetz, oder auch mutig dagegen, dass eben diese rechtsextremen und rechtsaußenparteien immer wieder Transpersonen als Sündenbock für alles Mögliche verwenden und Skandale erfinden, Medienhetzkampagnen fahren. Das würde ich mir wünschen, und vor allem, dass eben auch bei den UnionspolitikerInnen ankommt, dass die Brandmauer nicht Brandmauer heißt, weil wir sie irgendwann abfackeln wollen, sondern weil
die verdammt wichtig ist, um uns vor dem Rechtsextremismus, vor dem Faschismus zu schützen, damit der nicht noch einmal unser Land übernimmt, unsere Regierung übernimmt. Das sollte jedem Politiker, jeder Politikerin klar sein, dass wenn Politik, wenn sich jemand dafür ausspricht, Politik mit Parteien wie der AfD zu machen, dass man dann sagen muss, dann ohne mich, das machen wir nicht mit, das lassen wir nicht zu. Und ja, dazu passt jetzt unser nächster Song von den Donuts, Dann ohne mich. Der ist aus 2015 und heute immer noch genauso aktuell.

Ihr hört die Radio Gaze auf Radio Z 95.8 und wir schauen jetzt mal rüber nach Italien. Da gibt es sehr schöne Neuigkeiten, und zwar ist in Italien wurden in Italien erstmals drei Elternteile von einem Gericht anerkannt. Ja, in Italien ist erstmals ein Kind rechtlich als Sohn von drei Elternteilen anerkannt worden. Das Berufungsgericht in der süditalienischen Stadt Bari bestätigte die deutsche Geburtsurkunde eines inzwischen vierjährigen Jungens, so wie italienische Medien berichteten. Damit gilt das Kind nun auch in Italien offiziell als Sohn seiner Mutter sowie zweier Väter. Das Kind wurde in Deutschland geboren, die Mutter ist eine langjährige Freundin eines schwulen Ehepaars, das seit über 10 Jahren zusammen ist. Zunächst erkannten die Mutter und der biologische Vater den Jungen rechtlich an. Später beantragte auch der italienische Partner des biologischen Vaters die rechtliche Anerkennung als Vater. Sie sind ja auch, sie sind auch seit über 10 Jahren zusammen. Ein deutsches Gericht gab dem Antrag auch statt. Bei uns war das kein Problem. Die Familie wollte anschließend erreichen, dass die deutsche Geburtsurkunde auch in Italien anerkannt wird. Eine Gemeinde in der süditalienischen Region Apulien hatte dies zunächst abgelehnt. Mit dem Verdacht, hinter der Adoption könnte eine versteckte Leihmutterschaft stecken. Das schwule Paar zog vor Gericht. In dem Verfahren legte Anwältin Pascal Manfredi einen Bericht des deutschen Jugendamts vor. Demnach lebe das Kind seit seiner Geburt bei den Vätern, die Mutter habe der Adoption zugestimmt und alle Personen stünden in regelmäßigen herzlichen Kontakt. Ein Kind kann mehrere Elternfiguren haben, wenn dies seinem übergeordneten Interesse entspricht und auf echten, transparenten und ausbeutungsfreien Gefühlsbeziehungen beruht, betonte Manfredi. Das Berufungsgericht in Bari schloss sich der Argumentation an,

und ordnete schließlich die Eintragung von drei Elternteilen auch in der italienischen Geburtsurkunde an. Das Urteil ist inzwischen auch rechtskräftig. Die Entscheidung gilt als bemerkenswerter Schritt im italienischen Familienrecht, sogar als historisch. Gleichgeschlechtliche Partnerschaften werden in Italien erst seit 2016 gesetzlich anerkannt. Und ein gemeinsames Adoptionsrecht für homosexuelle Paare gibt es bislang genauso wenig wie die Ehe für alle. Gleichgeschlechtliche Ehe akzeptiert. Der italienische LGBTI-Verband ACIGAY begrüßte das Urteil ausdrücklich. Es ist ein klares Signal an den Gesetzgeber. Familien haben sich verändert und das Recht muss Schritt halten, erklärte Generalsekretär Gabriele Piazzoni gegenüber der Nachrichtenagentur ANSA. Es geht nicht um Ideologien, sondern um Kinder, die ein Recht darauf haben, dass alle emotionalen und fürsorglichen Bindungen, die ihnen Halt geben, anerkannt werden. Ja, da sage ich mille grazie und spiele natürlich jetzt auch sozusagen einen italienischen Song. Ein bisschen italienische Musiker. Ein bisschen italienische Musik natürlich von der Gruppe Måneskin. Das ist doch Spanisch. Dänisch. das ist doch Dänisch. Naja, egal. Es ist eine italienische Band natürlich. Måneskin mit dem Song Zitti i Buoni. Viel Spaß.

oder zu einer Rangliste, bei der Spanien allerdings garantiert nicht den ersten Platz holen wird, denn es geht um den Eurovision Song Contest. Der findet auch, das Finale findet dieses Wochenende statt. Spanien boykottiert dieses Jahr den Wettbewerb zusammen mit 4 anderen Ländern aufgrund der Teilnahme Israels. Ja. Dennoch ist der Eurovision Song Contest natürlich ein weiterhin sehr beliebt in der queeren Community und das wird auch immer wieder im Wettbewerb selbst gewürdigt. Der Eurovision Song Contest findet am Samstag ab 20 Uhr wieder statt und gestern lief bereits das erste Halbfinale. Während mehrere Länder und mit Spanien eben sogar einer der Big Five, einer der Hauptsponsoren, den Wettbewerb boykottieren, erfreut sich der ESC weiterhin großer Beliebtheit in der queeren Community und dankt das immer wieder mit großen Statements für queere Akzeptanz. Nicht nur zum Beispiel durch die Siege queerer KünstlerInnen wie Conchita Wurst 2014 oder Nemo 10 Jahre später, sondern auch in Show- und Bildeinlagen im Rahmenprogramm. So wurde gestern das erste Halbfinale mit einem kurzen Filmbeitrag eingeleitet, der zur Feier des 70-jährigen Jubiläums des ESC einen Jungen begleitet, wie er über die letzten 70 Jahre den Wettbewerb verfolgt hat. Zunächst zeigte der Beitrag den Jungen alleine, wie er die Gewinnersongs im Fernsehen ansieht. Als der Junge dann erwachsen wird, ist er nicht mehr alleine, sondern sitzt mit einem anderen jungen Mann zusammen auf der Couch, kuschelnd. Und verfolgt ihm weiterhin dieses Medley. Aus diesem jährlichen Anschauen wird dann eine riesige Party. Und ja, quer durch die Jahrzehnte. Am Ende sind sie wieder zu zweit, nur zwei alte Männer, die sich immer noch Arm in Arm den Eurovision Song Contest verfolgen, bis plötzlich der Junge vom Anfang plötzlich jetzt als alter Mann wieder alleine da ist und neben ihm ein Schwarz-Weiß-Foto seines Freundes. Dann nach dem Filmbeitrag ging es dann über zur Bühnenshow, die damit begann, dass eben dieser alte Mann am Klavier den Eurovision-Gewinnersong L'amour est bleu, also Love is Blue auf Englisch, anstimmt. Anschließend kommt der Schauspieler der jungen Version seines Freundes auf die Bühne, legte ihm die Hand auf seine Schulter und sagte: Das ist der Eurovision Song Contest, du wirst niemals alleine sein. Also ja, ein großes Statement eben, eine große Anerkennung für die queere Community, die diesen Song Contest eben so, ja, für die dieser Song Contest so prägend, so groß ist und ein Riesenfest ist, also für viele immer noch ein Highlight des Jahres. Was gab es sonst noch? Deutschland trat mit Sarah Engels und ihrem Song Fire außer Konkurrenz auf, denn als einer der Big Fives ist Deutschland natürlich auch automatisch für das Finale qualifiziert. Engels sorgte dennoch für einen der meistdiskutierten Momente des Abends, denn mitten in der Choreografie erklomm sie eine erhöhte Plattform und ließ sich rückwärts aus mehr als 2 Metern Höhe fallen, wurde aufgefangen von ihren 4 Tänzerinnen. Neben diesem Stunt hatte Engels noch einen weiteren Überraschungsmoment vorbereitet. Sie betrat die Bühne in einem weißen Kleid, welches ihre Tänzerinnen ihr im Verlauf der Nummer vom Leib rissen. Darunter kam ein knapper Body- und Overknee-Stiefel zum Vorschein. Das Publikum in der Wiener Stadthalle reagierte mit lautem Jubel. Ja, ob dies das Publikum auch im Finale begeistern wird, wird sich am Samstag zeigen. Der Song scheint jedenfalls ziemlich gut anzukommen. Ich habe ihn mir vorhin zur Recherche mal angehört auf YouTube. Die Kommentare sind sehr positiv. Ich als Rocker kann mit dem Song jetzt weniger anfangen, aber und gegen die Ablenkung mit der Ausziehnummer bin ich natürlich immun. Im Gegensatz zu der britischen Performance vor einigen Jahren, als der Sänger da den ganzen Song ohne Hose performt hat und die Kamera immer im perfekten Winkel war, dass irgendein Scheinwerfer, der Nebel aus der Nebelmaschine oder sonst was den Schritt verdeckte, außer dann, als er so eine Hotpants angezogen hat, wo dann doch mal was rausschaute. Ich schweife ab. Ja, ich bin auch ablenkbar. Man muss auf jeden Fall anerkennen, es ist ein sehr gut gesungener Song. Es ist wirklich eine gute Performerin auch und scheinbar kommt er gut an. Vielleicht ist mal
der vorletzte Platz drin für Deutschland. Nein, es könnte.

könnte auch wirklich gut werden, wenn man sich das, wenn man sich den, wenn man den Contest verfolgen möchte. Ja, ansonsten war auch noch kurios der Auftritt von San Marino, und zwar ist für San Marino niemand Geringeres als Boy George angetreten. Allerdings sind sie, man könnte fast sagen, krachend gescheitert. Auf jeden Fall hat San Marino die Qualifikation verpasst, trotz dieses Kultstars. Vielleicht lag es aber auch daran, dass er nur als Feature zum Schluss des Songs auf die Bühne kam und nicht einmal eine Minute Performance-Part hatte, wenn man schon so einen großen Namen hat. Ja, dann sollte man ihm vielleicht auch etwas mehr Zeit im Rampenlicht geben. Vielleicht funktioniert das dann besser. Oder vielleicht ist das auch wieder eine der vielen Eigenheiten des ESC, dass egal ist, wie groß der Name des der KünstlerInnen vor diesem Wettbewerb ist, es können komplette Nobodies zum Stars werden und es können auch allseits bekannte Stars komplett floppen. Ja. Damit nochmal ein bisschen Musik, ein bisschen ESC-Musik. Ich hätte gerne was von Spanien gespielt, aber ehrlich gesagt, da haben die jetzt nichts, was mich begeistert. Und ich muss die Musik ja immer selber kaufen, die ich hier spiele, deswegen habe ich mir was ausgesucht, was mir auch gefällt, und zwar der Song, den ich letztes Jahr gerne für Deutschland beim Contest gesehen hätte, dann hätte ich mir den Wettbewerb auch angeschaut, von Feuerschwanz, Nightclub. Viel Spaß!

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2: Und damit ist es jetzt Zeit für die Szene-Tipps. Ja, es geht los in Nürnberg um 18 Uhr am Freitag, den 15. Mai, mit der Vernissage zur Ausstellung Männer unter Strom. Zu sehen gibt es Werke von Herbert Maria Woisig und DJ Romeo legt dazu auf. Dann ebenfalls um 18 Uhr und ebenfalls bei der Vernissage in der Koberger, in der Roten Galerie Nürnberg in der Koberger Straße 57 startet der Fetisch Pub Crawl Nürnberg. Die Kneipentour im Fetisch-Outfit für alle LGBTIQ-Fetisch-Fans. Und ja, die startet eben dieses Mal in der Roten Galerie bei der Vernissage. Und um 19.30 Uhr gibt es die Legend of Georgia McBride in der eine Musikkomödie im Schauspielhaus im Staatstheater Nürnberg zu sehen. Um 20.30 Uhr Jubiläumsrevue 48 Jahre Paradiestheater, Travestie-Show im Paradies-Revue-Theater. Und um 22.50 Uhr der Film Pilion im Casablanca Filmkunsttheater. In Erlangen um 18 Uhr bis 23 Uhr trifft sich die Gender-Queer-Gruppe im Queeren Zentrum Erlangen. Und genau, und weiter geht's am 16.05. der Ida Hobbit. Los geht's in Nürnberg um 14 Uhr mit der Ida Hobbit-Aktion zum Internationalen Tag gegen Queerfeindlichkeit. Es ist um 14 Uhr die Kundgebung in der Fußgängerzone am Tugendbrunnen bei der Lorenzkirche. Um 17.30 Uhr startet dann die Demo an der Lorenzkirche. Es geht durch die Königstraße, über den Regenbogenstreifen am Künstlerhaus. Dort findet eine Zwischenkundgebung statt und dann geht's weiter zum Magnus-Hirschfeld-Platz. Start ist vor der Lorenzkirche, wie gesagt, um 17.30 Uhr. Um 18 Uhr eben die Kundgebung am Magnus-Hirschfeld-Platz. Und ab 19 Uhr gibt es dann die Ida Hobbit Celebration, ein Get-Together für alle Queers und Friends. Ab 21 Uhr ist dann eine Party im startet eine Party im Literaturhaus Café, erstes Obergeschoss. Also ab 19 Uhr ein Get-Together und ab 21 Uhr wird dann aufgelegt. Wer nicht demonstrieren gehen will oder wer sich nicht zur Demo treffen will, für den gibt es um 18 Uhr vielleicht was in der Achilleus-Sauna. Naked und Hidden Faces. Also Gesicht verdecken, alles andere zeigen, andersrum, wie man es normalerweise macht, könnte ja ganz witzig sein. Um 20 Uhr natürlich das ESC Eurovision Song Contest Public Viewing, einmal in der einfach so Pilzbar in der Wohnernstraße 26 und ebenfalls um 20 Uhr gibt es das Public Viewing mit Afterparty im Parks Nürnberg. Um 20.30 Uhr die Jubiläumsrevue Show nochmal und im Paradies Revue Theater und um 22.50 Uhr der Film Pilion wieder im Casablanca. In Bad Kissingen gibt es um 20 Uhr ein ESC Public Viewing mit den KünstlerInnen Rainkiss und Queeres UFO im Mehrgenerationenhaus in Bad Kissingen. In Coburg um 19 Uhr Pride Weeks CSD Coburg, ein queerer Quizabend im Jugendzentrum Kosmos. In Hof um 20 Uhr auch ein ESC Public Viewing, im Club aber herzlich. In Schwabach findet um 17 Uhr die 80er Jahre Schlagernacht mit Niki statt. Es gibt nur noch sehr wenige Karten, Vorverkauf 23 Euro, Abendkasse 25 Euro. Im Areal Burgersgarten Schwabach, Badstraße 24. Und um 22 Uhr Aftershow Party 80er Schlagernacht mit DJ Duffy im Wirtshaus Burgersgarten ebenfalls. In Würzburg findet ebenfalls um 20 Uhr die ESC-Party statt im Wurfzentrum. Und dann geht's weiter mit dem Sonntag, 17.05. in Nürnberg um 18 Uhr, queerer Gottesdienst in der St. Johanneskirche in Nürnberg Johannes, in Bamberg um 14 Uhr Ida Hobbit Infostand am Gabelmo Grüner Markt Bamberg und um 17 Uhr Eröffnung der CSD Bamberg Saison am Ida Hobbit im Immerhin Haus der Jugend. Am Montag, den 18. in Nürnberg, ab 17 Uhr Naked Zone in der Aurelius Sauna. Am Dienstag in Nürnberg, 19 Uhr, das Treffen der queeren Jugendgruppe für alle von 14 bis 27 Jahren. Es gibt einen Werwolfabend im Fliederlichtzentrum Sandstraße 1. In Bamberg ab 18.35 Uhr die Queerfilmnacht. Und es wird gezeigt der Film Mauern aus Sand aus dem Jahr 2025. Im Original mit Untertiteln im Odeon Kino. In Erlangen von 18 bis 20 Uhr der Checkpoint Goes Erlangen kostenlose Testaktion zum Ida Hobbit. HIV, Syphilis, Chlamydien, Tripper, auf alles kann man sich da testen lassen. Achtung, begrenzte Plätze, Anmeldung erfolgt anonym mit Codewort bei der AIDS-Hilfe Nürnberg unter der Telefonnummer 0911 230 9035. Und es findet im queeren Zentrum in Erlangen statt, in der Friedrichstraße 28. In Würzburg um 20 Uhr Treffpunkt 8, eine Flashmob-Tanzaktion zum Ida Hobbit. Und dann geht's weiter Mittwoch, 20.05. In Bamberg von 10 bis 11 Uhr Feminismus und Frühstück von und mit Odilias Office. Wie queer ist die Gleichstellungsarbeit an der Uni Bamberg? In der Mensa-Ausstraße Bamberg. Und in Fürth um 18 Uhr bis 22 Uhr das Queertreff in Fürth, Yoga für Queers im Kulturcafé Z9. Das ist in der Nähe der Komödie Fürth, zwischen der Komödie und der Berufsschule. Ja, damit geht's weiter mit den Kinotipps. Muss nur die. Denn es kommt ein neuer Film ins Kino, also Pilion läuft jetzt gerade aus, I guess. Jetzt kommt ein neuer Film ins Kino und es gibt auch im Fernsehen was Interessantes, das ich noch sprechen möchte. Und und zwar ist es der Film Ninx. Der Name ist etwas schwer auszusprechen. N-I-N-X-S. Ich bleib einfach beim deutschen Subtitel, das Leben glitzert. Der Haupttitel ist eine Art geschlechterneutraler Sprache zu machen. Leitet sich eben ab von dem spanischen Wort Nino oder Nina für Kind. Und deswegen, das A oder O würde eben einfach durch ein X ersetzt, das Geschlecht quasi ausgestrichen. Aber ich weiß nicht, wie man das dann spricht. Egal, Ninx, das Leben glitzert, ist ein Dokumentarfilm, der über einen Zeitraum von 8 Jahren hat dafür der Regisseur Cani La Puerta die transjugendliche Carla im mexikanischen Städtchen Tepoztlan begleitet. Und es ist endlich eine fröhliche Doku über ein Transkind, schreibt queer.de über den Film. Schon in der ersten Minute wird deutlich, dass hier mit einigen Konventionen des Dokumentarfilms gebrochen wird. Die Protagonistin wird nach ihrer Meinung gefragt, was für viele Filmschaffende undenkbar ist. Und sie darf das Werk sogar gemeinsam mit dem Regisseur kommentieren. So wird von Anfang an klar, dass Ninx, das Leben glitzert, zwar ein Film über das Transmädchen Carla ist, aber es ist eben auch ein Film mit und von ihr. Und der Film betont dies. Diese kollaborative Herangehensweise ist eine Ausnahme, doch gerade bei Filmen über Transmenschen erscheint sie besonders angemessen. Denn nicht selten erzählen Dokumentationen, aber auch Spielfilme aus einer cis-normativen Perspektive für ein cis-geschlechtliches Publikum. Trotz guter Absichten werden Transmenschen dabei folglich oft exotisiert. Gerne wird der Fokus auf Operationen gelegt, also geschlechtsangleichende Operationen gelegt, welche einfach das für das Publikum der sichtbarste Teil einer Veränderung oder einer Transition darstellen. Dabei entscheiden sich viele Transmenschen nicht für geschlechtsangleichende Operationen und die Frage nach den Genitalien ist nicht nur übergriffig, sie ist auch wenig relevant. Auch der Film Das Leben glitzert beginnt mit einer Operation, allerdings mit einer ironisch überspitzten inszenierten Szene. Und zwar stellt Carla sich als Influencer-Ärztin vor, die heute in 5 Schritten erklärt, wie man eine Mastektomie durchführt. Ein bewusster Seitenhieb und eine verspielte Kritik an anderen Dokus über Transmenschen. Der Filmtitel verweist dabei eben auf die Möglichkeit, wie im Spanischen gegendert werden kann. Das weibliche A für Niñas oder das männliche O für Niños wird durch ein X ersetzt, das Geschlecht sozusagen ausgestrichen. Weil Carla ihre Geschichte also von vorne beginnen möchte, springt der Film zurück nach dieser Szene. Regisseur Cani Lapuerta begleitet das Mädchen seit 8 Jahre lang. Beim Beginn der Dreharbeiten ist sie 7 Jahre alt. Sie ist gerade mit ihren Eltern in die mexikanische Kleinstadt Tepoztlan gezogen. Sie backt gerne Pfannkuchen mit ihren Eltern, die sie vollkommen in ihrer Identität unterstützen. Weder die Eltern noch Carla zweifeln daran, Carla ist ein Mädchen. Später schminkt sie sich gerne mit Freundinnen und ihr großer Traum ist es, als Majorette in Uniform zu tanzen. Vor dem ersten Schultag nach dem langen Heimunterricht wegen der Covid-Pandemie ist Carla etwas verunsichert, doch auch das schafft sie. Die Doku Ninx, das Leben glitzert, blendet die negativen Seiten und Diskriminierungserfahrungen nicht aus. Einmal fragt eine Freundin, wovor sie am meisten Angst hat. Darauf antwortet Carla, umgebracht zu werden. Das sind Sätze, die sitzen. Die aber nicht den Film bestimmen. Denn die Doku ist fröhlich und auch das ist Carlas Wunsch. Tragische Filme über Transmenschen gibt es schließlich genug. Die Musik unterstützt auch diese Fröhlichkeit und Leichtigkeit, eben ist es eine oft verspielte Musik und auch die selbstironischen Kommentare zum Film von Carla und von Regisseur Cani Lapuerta unterstützen diese Leichtigkeit, diese Fröhlichkeit. In den 8 Jahren des Drehs haben sich Regisseur und Carla offenbar angefreundet und eine tiefe Vertrautheit entwickelt. Die Doku zeigt außerdem, wie wichtig Freundschaften für Carla sind. Sie wird von vielen Seiten unterstützt, sodass sie das Leben leben kann, wie sie es sich wünscht. Dass sie es sich wünscht und dass sie verdient. Ihre Geschichte ist zwar weder außergewöhnlich, noch gibt es große Höhen oder Tiefen, doch das ist die große Stärke von Ninx. Der Film erzählt die Geschichte eben aufrichtig, solidarisch und voller Leichtigkeit. Und ja, wer jetzt Lust bekommen hat, der Film ist gestern angelaufen. Und ist morgen um 21.30 Uhr in der Meisengeige am Laufer Schlagturm zu sehen. Am Samstag und Sonntag jeweils um 17.30 Uhr in der Meisengeige und montags und mittwochs nochmal um 20 Uhr. Ja, das sind die Vorführzeiten. Ja, lohnt sich bestimmt ein guter... Und das waren die Kinotipps und wir machen jetzt nochmal Musik. Und zwar von Tina Anomalie. Viel Spaß!

Das waren die Radio Gays auf Radio Z 95.8. Die Sendung wird um 2 Uhr nochmal auf DAB wiederholt und kann eine Woche lang in der Mediathek nachgehört werden auf radio-z.net. Ja, und damit sage ich Servus. Das Wochenende ist voll. Geht morgen zu der Vernissage Männer unter Strom um 18 Uhr in der Roten Galerie. Geht am Samstag zur Demo für den Ida Hobbit, 14 Uhr an der Lorenzkirche geht's los. Und ja, habt Spaß, schaut euch vielleicht auch den Film an, das Leben glitzert. Und ansonsten hören wir uns nächste Woche wieder. Weiter geht's gleich mit Art Pop and Roll, gefolgt vom Nachtclub. Und ich verabschiede mich jetzt mit Goodbye von Takeda. Ciao.

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Und damit hallo, servus und eine schöne Nacht wünsche ich euch und begrüße euch zu den Long Tracks, kein Song unter 8 Minuten hier im Nachtclub bei Radio Z 95.8. Bis 2 Uhr begleite ich euch heute mit Songs, ja, die eben etwas überdimensioniert sind, eben über dieses radiotaugliche 2,5 Minuten, 3 Minuten Maß hinaus einfach eingespielt wurden. Im etwas manchmal Improvisationswahn, aber auch manchmal einfach aufgrund des Geschichtenerzählens. Und wenn man immer natürlich vor allen Dingen in den 60er, 70er Jahren, wo eben manches auch im Drogenrausch entstand etc., so darf man aber nicht übersehen, dass viele Songs auch einfach in verschiedenen Epochen bzw. in verschiedenen Abschnitten geschrieben worden sind und dann zu einem einzigen Song zusammengefasst worden sind, sodass eine gesamtgroße Geschichte daraus entstand. Und so haben wir es heute natürlich auch mit im Programm, aber wir haben natürlich auch genau das andere Problem. Aber natürlich auch die anderen Songs, die manchmal etwas, ja, ausgiebig improvisiert wurden. Wir fangen aber heute mit einem ganz besonderen Song an und das freut mich persönlich sehr, sehr, sehr, dass ich diesen Song präsentieren kann, denn es geht um den neuen Song von The Devil and the Almighty Blues, eine Band, die ich sehr, sehr liebe und lange, lange, lange habe ich darauf oder haben wir Fans darauf warten müssen, denn es kommt eine neue LP von ihnen. Das wird so im Juni vermutlich sein. Also es dauert nicht mehr lange, liebe The Devil and the Almighty Blues Fans. Und bis dahin soll uns dieser Song etwas die Zeit verkürzen. Hier ist die erste Single-Auskopplung aus dem neuen Album. Hier ist The Devil and the Almighty Blues mit Lied 2.

Na, da waren die Almighty Blues mit ihrem, ja, mit ihrem ersten Song aus dem neuen Album, und dieser Song heißt Lead To, also wie das Wort Lead und dann einfach To, T-O. Ein Name ist nicht weiter angegeben. Es ist etwas mystisch. Aber das kennen wir ja bei The Devil and the Almighty Blues. Es gibt natürlich auch so Bands, die existieren bereits seit den 70er Jahren, haben in den 90er Jahren allerdings ihr erstes Album veröffentlicht und jetzt schlagen sie wieder zu. Mein Gott, seit den 70er Jahren. Das rechnet mal selbst nach, ja? Also es sind fast, es geht jetzt dann bald ins 60. Jahr, und diese Band hat jetzt, wie gesagt, ein neues Live-Album veröffentlicht. JBT Scare Band mit dem Live-Album von Live at Grasstown Station. Und ja, da sind auch schöne lange Stücke drauf, und es zeichnet sich da ein, ja, ein wunderbares Comeback. Kann man das wirklich dann Comeback nennen? Ich weiß es nicht. Mir gefällt der Song. 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

JBD's Car Band live at Crestown Station mit I've Been Waiting. So, und das müsste eigentlich doch normalerweise, ja, wenn ich das so müsste, na geht doch, also. Manchmal ist die Technik dann doch etwas sensibel. Aber hey, wir können ja da doch etwas robuster dann zur Handwerk gehen. So, wir gehen ins Jahr 1976, als ein Mann namens Ritchie Blackmore nach dem Debütalbum seiner neuen Band gleich mal außer dem Sänger alle auswechselte. Ja, das passiert natürlich vor allen Dingen bei Ritchie Blackmore. Und ja, Ronnie James Dio, an den hat er sich dann doch nicht dran getraut. Den hat er behalten und dann hat er ein Album in München aufgenommen, das nannte sich Rising. Und es ist natürlich von der Band Rainbow die Rede und da sind natürlich einige legendäre Songs mit drauf. Ich habe jetzt bei der Zeitreise-Sendung von Rock and Black letzten Sonntag schon Starstruck zum Beispiel gespielt aus dem Album und es ist natürlich auch ein Stück mit drauf, das über 8 Minuten lang ist, nämlich Stargazer, und den habe ich jetzt für euch.

So klang Rockmusik 1976, Rainbow. Und ja, wobei dieses Album Rising tatsächlich so nicht der Erfolg beschieden war, den sich eigentlich Ritchie Blackmore erwünscht hätte. Und so hat er sich dann auf einen eingängigeren Sound festgelegt mit den darauffolgenden Alben von Rainbow. Aber das wisst ihr selber. Ob das jetzt natürlich immer so des Pudels letzter Kern ist, whatever, das mag man mal so dahingestellt lassen. Fakt ist eins, Ritchie Blackmore war und ist natürlich ein herausragender Gitarrist. Nur seine Entscheidungen bezüglich Musik, die müssen nicht immer die besten gewesen sein. Also das möchte ich jetzt auch mal so darstellen. Egal, auch wenn man ihn heute sieht, er kann ja immer noch sehr geil Gitarre spielen, aber wenn man dann, ja, gegenüber Deep Purple etc. oder natürlich auch dann Rainbow etc. etc. Hat das mit seinen neuen Veröffentlichungen nun ja. Ne? Lassen wir es mal so im Raum stehen. Das finde ich, glaube ich, ist für manche das Beste. Es stirbt ja nicht die Legende. Ja, so, also. Und es gibt natürlich aber auch Musiker, die sterben, die werden aber trotzdem nie zur Legende. Irgendwie hat das Glück sie nicht so beschieden, obwohl sie es tatsächlich verdient hätten. Einer dieser Musiker für mich persönlich war und ist Alex Harvey. Jetzt erschien eine 21-CD umfassende Box mit vielen, vielen sehr geilen Live-Aufnahmen. Nicht alle sind sehr gut, weil da sind natürlich auch manche Bootleg-Aufnahmen mit dabei, die ja der Qualitäts- oder ich sage mal auch meinen Qualitätsansprüchen nicht entsprechen. Nichtsdestotrotz, von diesen 21 CD kann ich aber wohl sagen, also ich würde mal sagen, 18, 19 CDs sind wirklich sehr, sehr geil gelungen. Und da sind Aufnahmen, Live-Aufnahmen zwischen 1900, ich mag jetzt nicht lügen, glaube 74 bis oder sogar noch eher, nee, 73 glaube ich sogar, fängt schon an, bis 1976 mit drauf. Und für mich galt und gilt Alex Harvey und The Sensational Alex Harvey Band natürlich auch dazu für eine der besten Livebands, die je unterwegs waren. Sie haben vor allen Dingen eins gekonnt, sie haben Show gemacht. Sie haben tatsächlich ein Rocktheater an und für sich aufgeführt, haben unzählige Witze erzählt, sodass sich wirklich das Publikum gebogen hat vor Lachen und haben dazu auch ihre Songs mit präsentiert. Und das war etwas, was zum einen unglaublich viel Geld gekostet hat, und Alex Harvey war sicherlich ein großartiger Künstler, aber ein Verhandler und ein Geschäftsmann war er tatsächlich nicht. Das hat ihn irgendwo dann auch in den Ruin getrieben. Ich glaube, er selbst war, glaube ich, nicht weniger als zweimal völlig pleite, und auch sein Tod war etwas resultierend daraus, denn dadurch hat sich natürlich ein ungeheurer der Stress für ihn entwickelt, und so starb er auf der Rückreise von einer Tour in Seebrügge an einem Herzinfarkt. Ich glaube 1982, wenn mich jetzt nicht alles täuscht. Für mich ist aber dieser Künstler, dieser Rockmusik, wie gesagt, bis heute einer von den ganz, ganz Großen für mich, und ich habe deshalb einen Double Play mitgebracht, nämlich zwei wunderbare Stücke eben aus dieser Box. Einmal Isabel Goody und einmal Rambo, zwei tolle Live-Aufnahmen. Ich glaube, die eine ist von 76 und die andere ist von 74. Also, genießt

0: Es sind 2 11-Minuten-Stücke, also da kann man schon mal richtig zulegen. Danach gibt's dann, ja, dann melde ich mich auf jeden Fall nochmal. Viel Spaß! Und das sage ich wirklich von ganzem, ganzem Herzen. Und ich hoffe, dass diese Box auch etwas dazu führt, den Alex Harvey irgendwo wieder ins Gedächtnis zurückzuführen. Denn, wie gesagt, verdient hätte er es allemal. Hier ist Isabel Goody.
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1: Und damit begrüße ich euch wieder zur zweiten Stunde im Nachtclub bei den Long Tracks, kein Song unter 8 Minuten. Zwei Stücke von The Sensational Alex Harvey Band habt ihr gerade gehört, nämlich Rambo und davor The Isabel Goldie. Und es sollen jetzt auch nochmal zwei Stücke kommen, aber nicht von Alex Harvey, sondern zwei Stücke mit wirklich sensationeller Länge und sensationeller Güte. Glass Harp habe ich mit dabei aus einem Austritt von der Carnegie Hall. Im November 1971 haben sie ein Konzert hingelegt, das eigentlich zu den ganz großen Veröffentlichungen gelten sollte, aber irgendwo so in Vergessenheit geraten wurde. Can You See Me habe ich mit dabei und dann habe ich noch Spock's Beard mit The Great Nothing. Und damit verabschiede ich mich, bedanke ich mich bei euch und hoffe, ihr hattet Spaß. Jetzt also volle Kanne Musik noch bis 2 Uhr. Ich darf mich verabschieden. Habt eine gute Nacht. Bleibt uns gewogen. Und natürlich wieder am dritten Freitag im Monat Juni gibt's wieder von 0 bis 2 Uhr die Long Tracks im Nachtclub. Ciao, Servus, euer Fuzz Black.

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Es ist kurz nach 21 Uhr Donnerstag. Es ist wieder Zeit für die Radio Gaze. Ja, und diese Woche ist viel los, sowohl in der Metropolregion Nürnberg als auch in Film und Fernsehen, in Kultur weltweit. Denn zum einen steht der Ida Hobbit an, der internationale Tag gegen Homo und Biphobie sowie Inter- und Transfeindlichkeit. Dann ist am Wochenende natürlich auch der Eurovision Song Contest und auch ansonsten ist viel Action geboten in der queeren Welt. Wir haben in Nürnberg ab morgen eine Ausstellung eines queeren Künstlers, Herbert Maria Woisig. Wir haben letzte Woche ein ausführliches Interview geführt und morgen am 15.05. um 18 Uhr ist die Vernissage mit DJ Romeo und...